0: In Deutschland ist in diesem Monat deutlich gesunken, auf den niedrigsten Stand seit 2012. Das berichtet die Bild am Sonntag unter Berufung auf das Bundesinnenministerium. Aus der Nachrichtenredaktion Marc Geißler.
1: Im September wurden laut Innenministerium bisher mehr als 3.300 neue Asylanträge registriert. Zum Vergleich, vor genau einem Jahr waren es fast dreimal so viele. Und im September 2024 gingen mehr als 18.000 Asylanträge an die Behörden. Minister Dobrindt führt diese Entwicklung auf die verschärfte Asylpolitik der Bundesregierung zurück. Er spricht von der sogenannten Migrationswende und verweist dabei unter anderem auf die stärkere Kontrolle an den deutschen Grenzen. Die Bundesregierung hat angekündigt, den eingeschlagenen Kurs auch auf europäischer Ebene weiter voranzutreiben.
0: Die SPD in Berlin will mit der Linken über eine mögliche Regierungszusammenarbeit sprechen. Das hat der Landesvorstand einstimmig beschlossen, wie die SPD mitteilte. Die Linke war bei der Wahl zum Abgeordnetenhaus vor einer Woche stärkste Kraft geworden. Teile des Berliner Landesverbands stehen unter anderem wegen umstrittener Positionen zum Nahostkrieg in der Kritik. Die Menschen in der Schweiz stimmen heute darüber ab, ob das Neutralitätsgebot des Landes strikter angewendet werden soll als bisher. Eingebracht wurde die Initiative von dem Verein Pro Schweiz, der der rechtskonservativen SVP nahesteht. Schweiz-Korrespondentin Sandra Bieger berichtet.
2: Die Macher der Initiative fordern unter anderem, dass die Schweiz anders als bislang mit keinem Militär- und Verteidigungsbündnis wie beispielsweise der NATO mehr zusammenarbeiten darf, außer wenn sie militärisch angegriffen wird. Außerdem soll die Schweiz in Zukunft keine Sanktionen mehr gegen kriegführende Staaten ergreifen. Außer diese werden vom UN-Sicherheitsrat verhängt. Nach dem russischen Angriffskrieg auf die Ukraine hatte die Schweiz die EU-Sanktionen gegen Russland weitgehend übernommen.
0: Der ChatGPT-Entwickler OpenAI hat das Training seiner leistungsstärksten KI-Modelle vorübergehend gestoppt. Grund ist laut dem Unternehmen ein neuer Zwischenfall. Es sei der erste, seit OpenAI die Sicherheitsvorkehrungen verschärft habe. Dabei habe eine künstliche Intelligenz eine Lücke in den Netzwerkeinstellungen ausgenutzt, um Zugriff auf das Internet zu bekommen, obwohl das eigentlich ausgeschlossen werden sollte. OpenAI will das Training erst fortsetzen, wenn die Lücke geschlossen ist. Das Wetter für Deutschland. In der Nacht ist es im Norden teils bewölkt, sonst gibt es oft nur wenige Wolken, später örtlich Nebel. Die Tiefstwerte liegen zwischen 14 und 3 Grad. Tagsüber ist es oft sonnig, vereinzelt mit Schleierwolken. Im Norden zeigen sich zeitweise Quellwolken, dazu bis 31 Grad. Die Zeit 2.03 Uhr.
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4: Vorsicht bitte auf der Landesstraße Frankfurt Richtung Eschborn. Zwischen Eschborn Ost und Süd befindet sich eine ungesicherte Unfallstelle. Die A7 Kassel Richtung Hannover ist zwischen Lutterberg und Hedemünden nach einem Unfall gesperrt. Die A45 Gießen Richtung Aschaffenburg ist zwischen Karlstein und Kleinostheim nach einem Unfall gesperrt. Die A48 Dernbach-Koblenz ist zwischen Dreieck Dernbach und Hörgrenzhausen wegen Brückenarbeiten in beiden Richtungen bis morgen früh gesperrt. Umleitungen sind eingerichtet. Die A671 Mainz-Wiesbaden ist zwischen Gustavsburg und Hochheim-Süd wegen einer Baustelle in beiden Richtungen bis morgen ca. 4 Uhr gesperrt. Umleitungen sind eingerichtet.
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5: Mit Dennis Tienert, hallo Deutschland, hallo Welt. In welcher besonderen Sache, in welchem Superlativ steckt der Deutschland-Dart-File? Wir wissen, es hat irgendwas mit zentral zu tun. Es ist aber nicht die Mitte von Deutschland. Wir befinden uns im Süden, aber nicht im Südwesten. So viel haben wir schon rausgefunden. Wer fragt sich weiter ran? 07221 2011.
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0: die Red Hot Chili Peppers in der Popnacht. Wir begrüßen Laura aus Worms. Guten Morgen.
1: Hallihallo.
0: Wer ist da noch bei dir?
1: Mein Freund Frankie.
0: Der Frankie. Laura und Frankie, ja. Ihr seid auch so kommt gerade von einer Party, ne? Weil ihr seid irgendwie als DJ-Team unterwegs. Ja, habe ich das richtig verstanden?
1: Aber nicht ja, zusammen, genau.
0: Oder? Ihr greift dich da nicht über Kreuz an den...
1: Nee, ich bin eher für die Stimmung zuständig und er ist für die Musik zuständig.
0: Was heißt für die Stimmung? Was machst du da? Tanzt du dann da auf dem Tisch irgendwie, oder?
1: Naja, also ich schmeiß jetzt nicht gerade irgendwie die Klamotten vom Leib, sondern ich lasse einfach die Musik wirken und ja.
0: Aber stehst du dann Leute da auf dem Podest irgendwie oder auf dem
1: Pult?
0: Gott,
1: nein.
0: Nein?
1: Nein, nein, nein.
0: Hinter also neben ihm oder so?
1: Ja, hinter ihm oder neben ihm oder halt auch auf die Tanzfläche oder zu den Tischen, um die Leute zu animieren und einfach denen das Gefühl der Musik weiterzugeben. Ja.
0: Und jetzt seid ihr quasi auf dem Heimweg gerade und habt gesagt, hier machen wir noch mal ein bisschen was für den Kopf und rätseln mal mit beim Deutschlanddart. Dann fasse ich noch mal zusammen, was wir bisher wissen. Also, der Pfeil steckt irgendwie zentral, was auch immer es heißen mag. Ja, das ist der Tipp von mir gewesen. Wir sind südlich von Kassel, also in Süddeutschland, so haben wir es definiert. Wir befinden uns nicht im Südwesten, das heißt die Bundesländer Baden-Württemberg, Rheinland-Pfalz, Saarland scheiden schon mal aus. Und die Frage, die ich dem Mackie vorhin, glaube ich, nicht richtig beantwortet habe oder vielleicht ist es nicht ganz durchgekommen, er hatte ja nach den neuen Bundesländern gefragt, wenn wir, auch wenn ich den Begriff ja nicht mag, die Frage doch beantworten, nicht die neuen Bundesländer. Also das heißt, wir befinden uns zum Beispiel nicht in Thüringen oder so. Ja? Dann bleibt ja gar nicht mehr viel übrig. Aber Laura, ich lasse dir jetzt mal die Kreativität. Frag mal, was ist deine erste Ja-Nein-Frage?
1: Okay, da würde ich sagen, fragen, sind in diesem Bundesland Berge?
0: Ja.
1: Okay,
0: aber dann, das ist wirklich, wirklich bei
1: ist das
0: allen,
1: Bundesland Bayern?
0: Die südlich von Kassel sind. Ist es Bayern?
1: Okay, cool. So, nächste Frage. Ist es im Süden von Bayern?
0: Nein.
1: Oh, der erste.
0: Zwei darfst du noch.
1: Okay, ist es... Okay, dann gehen wir mal... Ist es in der Mitte von Bayern?
0: Nee, auch nicht leider.
1: Ich
0: gebe mal vielleicht einen Tipp noch, weil jetzt ist wirklich, wenn du jetzt schon wieder fragst, nach Osten zum Beispiel und das
1: ja,
0: ist wieder
1: nee,
0: ein
1: das
0: Nein,
1: wollte ich gerade
0: dann,
1: nicht.
0: So, dann könnte es natürlich sein, dass du dein drittes Nein kassierst.
1: Genau.
0: Ich sag mal so, die Menschen, die da wohnen, die bezeichnen sich nicht gerne als Bayern. So viel kann ich vielleicht als Tipp geben.
1: Ah, dann ist es in Franken.
0: Ja!
1: Puh, oh Gott. Die erste Schweißperle weggewischt. jetzt muss ich überlegen, wie lange habe ich denn Zeit? Das ist das Problem, wahrscheinlich nicht so viel.
0: Ja, ich glaube, ich muss irgendwann mal hier einführen, damit es nicht
1: ja,
0: zu langartig
1: natürlich,
0: wird,
1: natürlich.
0: Dass man nur so 10 Sekunden Bedenkzeit hat für die nächste Frage.
1: Okay,
0: Was fällt dir denn so ein? Was ist denn zum Beispiel eine Stadt, eine Bekannte, die in Franken liegt?
1: Eine bekannte Stadt in den Franken, Nürnberg?
0: Zum Beispiel. Du hast ja Gott sei Dank noch nicht gefragt.
1: Nee, ich habe noch nicht gefragt. Ich bin gerade am Überlegen.
2: Was weiß ich nicht.
1: Ich bin geografisch halt echt nicht so die Größte.
0: Das ist schlecht. Es empfiehlt sich auch bei diesem Spiel immer so eine Karte offen zu haben, wenn einer ein Handy hat und dann so ein bisschen guckt, wo man das hilft bei der Orientierung.
1: Das haben wir wahrscheinlich falsch gemacht.
0: Also sagen wir mal so, du hast Nürnberg gesagt, es ist noch relativ weit weg von Nürnberg. Es ist sehr weit weg von Nürnberg.
1: Weit weg von Nürnberg, also.
0: Aber auch eine bekannte größere Stadt.
1: Dann würde ich sagen, Aschaffenburg?
0: Nicht schlecht, aber leider nein. Und das ist dein drittes Nein.
1: Das
0: es ist,
1: ist
0: ein bisschen größer
1: nein.
0: als Aschaffenburg, aber nicht weit weg von Aschaffenburg. 07221 2011, wer fragt sich weiter ran? Sehr gute Vorarbeit geleistet, Laura. Danke dir.
1: Danke, vielen lieben
0: Gute
1: Dank.
0: Nacht, liebe
1: Und einen
0: Grüße.
1: Schönen Abend noch.
0: Tschüss. Danke.

0: 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Heute Nacht ist aber sowas von tot bei Werner aus Ratingen. Werner, hallo, du bist Taxifahrer, ne? Und da kommt niemand bei dir. Oh, Moment, der Werner ist rausgeflogen. Vielleicht ist jetzt doch ein Gast gekommen. Er hat gerade gesagt, er hat heute Nacht wenig Fahrgäste, bis gar keine. Deswegen vertreiben wir ihm so ein bisschen die Zeit und er redet mit.
1: Ja, Zeitfreisprecher in Richtung. Ja, jetzt hören wir auf.
0: Ja, ist ganz schlimm bei dir. Wann hast du denn deinen letzten Fahrgast gehabt?
1: Von einer guten Dreiviertelstunde.
0: Eieiei, also wenn ihr irgendwo in Ratingen und in der Nähe unterwegs seid oder irgendwo hin müsst, dann lauft nicht oder fahrt mal nicht mit der Bahn, sondern ruft mal das Taxi.
1: Ja, ich bin ja hier bekannt wie ein bunter Hund. Ja, ja.
0: Das ist sehr gut. Die Leute gehen einfach auf die Straße und rufen Werner, ne? Und dann kommst du.
1: Ja, die kennen mich ja alle hier, ja. Aber die sind, naja, okay. Ja, wir hatten letztes Wochenende Stadtfest.
0: Ja.
1: Ne, hier und ja, jetzt kurz vorm ersten sind viele junge Leute unterwegs, aber die sind keine Taxikunden.
0: Okay, aber da hast du dann schon mal vorgebaut für diese Nacht. Da war doch bestimmt einiges los beim Stadtfest, oder?
1: Ja. Und ich habe gleich auch noch ein paar Flughafentouren nach Düsseldorf.
0: Das ist doch gut, dass dann nochmal eine Nacht ein bisschen ruhiger ist. Werner, vielleicht löst du jetzt unser Deutschland-Dart-Spiel. Was ist denn deine nächste Frage? Wie willst du dich weiter ranfragen in unseren Pfeil?
1: Ja, meine nächste Frage, wie gesagt, ist das, also ist ja in der Nähe von Aschaffenburg, ist das am Main direkt gelegen, also am Fluss?
0: Naja, also direkt meinst du, dass man am Ufer steht oder in der Nähe vom Main?
1: Ja, sagen wir mal so, Nähe vom Main.
0: Ja, es ist in der Nähe vom Main. Aber lass dich mal nicht täuschen von in der Nähe von Aschaffenburg, weil vorhin hatten wir ja gesagt, so Franken, ne? Und da fiel dann als Stadt Nürnberg. Und Nürnberg ist von diesem Punkt deutlich weiter weg als Aschaffenburg. Deswegen habe ich gesagt, es liegt näher dran, aber es ist nicht direkt Aschaffenburg. Oder also man fährt da von Aschaffenburg schon noch eine Weile.
1: Dann ist es Würzburg.
0: Ja, es ist in der Region Würzburg.
1: Aha. Mhm. Gut. Das war jetzt ein Ja.
0: Mhm. Kein Nein. Das heißt, zwei Neins darfst du noch haben.
1: Zentrum, Würzburg.
0: Oder zentral, ne? Zentral war eigentlich der Tipp. Aber ja, Zentrum. Im Prinzip ist das ja das Gleiche.
1: Ist es in der Rhön gelegen? In der bayerischen Rhön?
0: Oh je, das weiß ich nicht, ob das jetzt... Mal steht hier irgendwas von Rhön, da muss ich gerade mal selber gucken. Ich glaube, das ist nicht mehr Rhön. Nee.
1: Oder ist es...
0: Nee.
1: Gut, ist es dann am Steigerwald?
0: Was fragst du mich hier für Sachen? Steigerwald.
1: Die Geografie, Grundkenntnis.
0: Ja, das mag ja sein. Ich weiß auch, dass Heimat, es da irgendwo in der Ecke von, ist, aber darauf...
1: Heimat von Ulla Meinecke.
0: Mhm. Dass du alles weißt. Du müsstest ja eigentlich lösen. Nee, aber ich will jetzt nichts Falsches sagen, aber ich glaube, es ist Nein. Also warte mal, ich muss erstmal Steigerwald. Ich guck mal, wo genau der Steigerwald verläuft. Kann man das mit sich hier irgendwo auf der Karte anzeigen lassen? Warte, hier ist eine Karte vom Steigerwald. Bamberg, Main. Na, das ist ja unterhalb vom Main, ne?
1: Das ist unterhalb vom Main.
0: Oder also so rechts, ja, genau. Ja, gar nicht. Das ist dann jetzt offiziell dein drittes Nein, leider, Werner. Es tut mir leid, wir müssen dich schon wieder alleine lassen da in deinem Taxi.
1: Kein Problem, ich höre dann weiter zu.
0: Aber danke fürs Mitmachen. Liebe Bitte. Grüße. Und vielleicht kommt ja jetzt mal jemand zu dir ins Auto.
1: Alles klar, danke. Ciao.
0: Tschüss. Habt ihr denn eine Idee, wie es weitergehen könnte? Die nächste Frage bitte. 0722 1211. Wer knackt den Ort von unserem Deutschland-Dart heute hier in der Popnacht?

0: Genau 2.30 Uhr.
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2: Heute scheint neben meist nur lockeren oder dünnen Wolkenfeldern oft die Sonne. Vor allem am späteren Nachmittag und Abend kann es hier und da mal wolkiger sein. Es bleibt trocken, bis zum Nachmittag erwärmt sich die Luft, verbreitet auf sommerliche Werte von 23 bis 29 Grad mit den höchsten Werten im Süden. Auf den Bergen werden es 20 bis 24 Grad. Am Montag folgt ein überwiegend freundlicher Mix aus Sonne und Wolken. Es bleibt trocken und sehr warm. Auch am Dienstag und Mittwoch überwiegt der Sonnenschein und es ist sehr warm.
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3: Vorsicht bitte auf der Landesstraße Frankfurt Richtung Eschborn. Zwischen Eschborn Ost und Süd befindet sich eine ungesicherte Unfallstelle. Die A7 Kassel Richtung Hannover ist zwischen Lutherberg und Hedemünden nach einem Unfall gesperrt. Die A671 Mainz-Wiesbaden ist zwischen Gustavsburg und Hochheim Süd wegen einer Baustelle in beiden Richtungen bis morgen ca. 4 Uhr gesperrt. Umleitungen sind eingerichtet.
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0: 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Pop nach Deutschland sucht die besondere Einzigartigkeit, die unser Deutschland-Dartpfeil heute getroffen hat. Und Tim aus Oldenburg, hallo.
1: Moin, grüß dich.
0: Du willst einen Lösungsversuch starten. Ihr kommt gerade von einem Basketballspiel aus Berlin, aber nicht als Zuschauer, ne? Du spielst selber.
1: So ist es.
0: Was spielst du denn?
1: Ich spiele Basketball.
0: Nee, habe ich ja gesagt, aber irgendwelche gesagt, gibt es da keine Positionen oder macht da jeder alles?
1: Doch.
0: Ich kenne mich beim Basketball
1: nicht
0: so aus.
1: Ich war mir nicht sicher, ob du das schon gesagt hast. Nee, ich spiele auf der Position 4, theoretisch. Ist Power Forward, Center, also genau.
0: Und war erfolgreich heute?
1: Da müssen wir nicht drüber sprechen, glaube ich.
0: Ja, was heißt das? Weil ihr eh immer abräumt oder weil es doch irgendwie nicht so gut war und du nicht drüber sprechen magst?
1: Nee, also die Teamkollegen hören auf jeden Fall zu, teilweise. Liebe Grüße auf jeden Fall, aber das war heute eher ein Schuss in den Ofen, würde ich sagen.
0: Das heißt, ihr fahrt mit hängenden Köpfen nach Hause?
1: Ja, das sind immer die besten Fahrten, wo man so 5 Stunden unterwegs ist und dann,
0: beim nächsten Mal wird's besser.
1: Abzuholen.
0: Wie war denn der Punktestand am Ende?
1: Boah, das ist eine gute Frage. Ich glaube, ich weiß nicht genau, wie der Punktestand war, aber es war minus 15 oder so am Ende, glaube ich, oder irgendwie sowas.
0: Nee, aber ich meine das Ergebnis vom Spiel.
1: Ja, ich weiß den genauen Punktestand nicht mehr, aber auf jeden Fall war es mit 15.
0: Du meinst
1: Punkten.
0: Die Differenz? 15.
1: Genau, richtig.
0: Okay.
1: Aha.
0: Ja. Okay. Na gut, also wie gesagt, beim nächsten Mal wird es besser. Da müssen wir natürlich jetzt dafür sorgen, dass du hier ein Erfolgserlebnis bekommst. Wir hoffen sehr, dass du jetzt löst. Was ist denn die Idee? Wo steckt denn unser Pfeil?
1: Ich würde nochmal mit Fragen starten, wenn das okay ist.
0: Klar.
1: Sind wir in Unterfranken?
0: Ja, wir sind in Unterfranken.
1: Sind wir im Landkreis Würzburg?
0: Ist das der Landkreis Würzburg? Ja, ist es, tatsächlich.
1: Okay, dann wäre der Lösungsversuch Veitshöchheim und das ist die geografische Mitte der Europäischen Union.
0: Und das ist vollkommen richtig!
1: Jawohl!
0: Tor! Geil. Es hat geklappt, ey.
1: Ja, mega.
0: Ich gebe noch kurz Infos dazu. Der geografische Mittelpunkt der Europäischen Union liegt auf einem Acker, also es sieht wirklich wild aus, auf einem Acker im unterfränkischen Gartheim bei Würzburg in Bayern. Mitten in der Prärie, nur von Feldern umgeben, wurden dort 3 offizielle Flaggenmasten, also einmal für die EU-Flagge, die Deutschlandflagge und die Flagge der Gemeinde aufgestellt. Dann gibt's da ein gepflastertes Rondell mit so einer runden Sitzbank und Tisch und ein rot-weiß markierter Fluchtstab, ne, was so für Vermessungen benutzt wird, diese Messstäbe. Und zwar an dem Ort von dem exakten vermessenen Mittelpunkt wurde das aufgestellt. Die offizielle Mitte der EU liegt übrigens erst seit Februar 2020 da, weil, was war davor? Oder was ist da passiert? Ende Januar 2020?
1: Wahrscheinlich Brexit oder so,
0: genau.
1: Ne?
0: Nachdem Großbritannien sich verabschiedet hat, hat sich das Ganze natürlich verschoben. Vorher lag der nach dem Beitritt Kroatiens 2013 in der Gemeinde Westerngrund bei Aschaffenburg, also nicht ganz so weit weg. Aha. Und davor seit 2007 im hessischen Gelnhausen-Meerholz. So, also es gibt mehrere Orte und Punkte, die mal Mittelpunkt der EU waren und da auch immer noch so Gedenkstätten sind, ne? So Steine oder irgendwas, was da ist. Aber aktuell ist der tatsächlich dort in der unterfränkischen Gemeinde Gard oder wie du richtig gesagt hast, gehört zu Veitshöchheim.
1: Ja.
0: Tim, guck mal, wie fühlt sich das jetzt an? Jetzt ist doch der Niederlage schon längst vergessen, oder?
1: Ja, es ist ein grandioses Gefühl. Ich kann es kaum beschreiben.
0: Perfekt. Ja. Du bist einfach Sportler.
1: Ja, sicher.
0: Man hört's raus.
1: Sicher.
0: Hast du schon mal irgendwelche Interviews gegeben?
1: So nach dem Spiel? Das ist schon länger her auf jeden Fall.
0: Ja, aber du machst das schon, glaube ich, ganz gut. Ich kann mir das gut vorstellen.
1: Tim, nett, danke dir.
0: Kommt gut zu Hause an. Das Popnacht-Goodie schicken wir nach Oldenburg, ja? Liebe Grüße.
1: Das machen wir.
0: Ciao.
1: Danke dir. Schöne Nacht dir. Ciao.

Meldung aus dem Verkehrszentrum. Achtung, Falschfahrer auf der A66 Frankfurt-Wiesbaden. Zwischen Frankfurt am Main Mikwellallee und Nordwestkreuz Frankfurt kommt euch ein Falschfahrer entgegen. Fahrt äußerst rechts. Nicht überholen auf der A66 Frankfurt-Wiesbaden. Zwischen Frankfurt am Main Mikwellallee und Nordwestkreuz Frankfurt ist ein Falschfahrer unterwegs. Vorsicht hier in beiden Richtungen.

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1: Um 3 Uhr mit Christine Beith. Der deutsche Außenminister Wadephul hat sich bei der UN-Vollversammlung in New York mit seinem russischen Kollegen Lavrov getroffen. Es war das erste bilaterale Treffen der beiden Außenminister seit Jahren und endete mit einem Handschlag. New York-Korrespondentin Ute Scheins.
2: Wadephul sprach von einem intensiven Gespräch, räumte aber ein, dass man sich in wesentlichen Punkten nicht einig gewesen wäre. Ihm sei wichtig gewesen, klarzumachen, dass Deutschland Dinge wie den Drohnenangriff am Leipziger Flughafen nicht akzeptiere. Die Bundesregierung macht Moskau dafür verantwortlich. Lavrov erklärte anschließend, das Treffen habe nichts Neues gebracht. Sinngemäß sagte er, das Gespräch sei überflüssig gewesen. Auch in seiner Rede vor der UN-Vollversammlung ging Wadephul auf den Ukraine-Krieg ein. Deutschland sei einer der größten Unterstützer in der ukrainischen Verteidigung gegen Russland und werde weiter versuchen, Russland an den Verhandlungstisch zu bringen.
1: Die EU stellt mehr als 700 Millionen Euro für Menschen bereit, die weltweit unter Konflikten, Naturkatastrophen und anderen Krisen leiden. Kommissionspräsidentin von der Leyen erklärte, ein Schwerpunkt liege auf afrikanischen Staaten südlich der Sahara. Aber auch die Nothilfe für Menschen im Nahen Osten und in der Ukraine werde aufgestockt. In Deutschland sind in diesem Monat deutlich weniger Asylerstanträge gestellt worden als in den Jahren zuvor. Das berichtet die Bild am Sonntag unter Berufung auf das Innenministerium. Demnach wurden bis Freitag rund 3.300 neue Anträge registriert. Das sei der niedrigste Wert seit 2012. Zum Vergleich, im September vergangenen Jahres waren es etwa dreimal so viele. Zehntausende Menschen haben in der spanischen Hauptstadt Madrid für das Recht auf Wohnen demonstriert. Sie forderten unter anderem gesetzliche Maßnahmen gegen Zwangsräumungen, wenn Mietern keine Sozialwohnung als Ersatz angeboten werden kann. Aus Madrid Hans-Günther Kellner.
3: Zwar schwelt der Unmut angesichts rasant steigender Mieten in Spanien schon lange. Auslöser dieses Protests ist jedoch die Zwangsräumung der Wohnung der 87-jährigen schwerbehinderten Rentnerin Mari Carmen Abascal in Madrid am Mittwoch. Bilder, die zeigen, wie die 87-Jährige von Sanitätern auf einer Bahre aus dem Haus getragen wurde, lösten im ganzen Land Empörung aus. Investoren hatten die Wohnung vor 8 Jahren gekauft und haben die Miete von 500 Euro auf zuletzt 2.650 Euro erhöht.
1: Die deutschen U21-Fußballer haben in Riga 4:0 gegen Lettland gewonnen. Damit springt das DFB-Team in seiner Gruppe für die EM-Qualifikation auf Platz 1. Nur der Gruppenerste qualifiziert sich direkt für die EM 2027 in Albanien und Serbien. Das Wetter für Deutschland. In der Nacht ist es im Norden teils bewölkt, sonst gibt es oft nur wenige Wolken. Die Tiefstwerte 14 bis 3 Grad. Tagsüber ist es oft sonnig, vereinzelt mit Schleierwolken. Im Norden zeigen sich zeitweise Quellwolken, dazu bis 31 Grad. Die Zeit, es ist 3:03 Uhr.
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4: Achtung! Falschfahrer auf der A66 Frankfurt-Wiesbaden. Zwischen Frankfurt am Main, Miquelallee und Nordwestkreuz. Frankfurt kommt Ihnen ein Falschfahrer entgegen. Fahren Sie äußerst rechts und überholen Sie nicht. Auf der A66 Frankfurt-Wiesbaden zwischen Frankfurt am Main, Miquelallee und Nordwestkreuz. Frankfurt ist ein Falschfahrer unterwegs. Vorsicht in beiden Richtungen. Vorsicht bitte auf der Landesstraße Frankfurt Richtung Eschborn. Zwischen Eschborn Ost und Süd befindet sich eine ungesicherte Unfallstelle. Die A7 Kassel Richtung Hannover ist zwischen Lutterberg und Hedemünden nach einem Unfall gesperrt. A7 Hannover-Kassel. Die Anschlussstelle Kassel-Ost ist wegen Brückenarbeiten bis 6. Oktober gesperrt. Umleitungen sind eingerichtet. Die A671 Mainz-Wiesbaden ist zwischen Gustavsburg und Hochheim-Süd wegen einer Baustelle in beiden Richtungen bis morgen ca. 4 Uhr gesperrt. Umleitungen sind eingerichtet.
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5: Mit Dennis Tienert, hallo Deutschland, hallo Welt. Und da sind wir wieder reingerutscht ins dunkle, tiefe 3-Uhr-Loch. Aber wir haben ja was dagegen, die 3 nach 3. Und ich bin total irritiert. Bisher kam noch gar nichts. Normalerweise schickt ihr hier mal um Punkt 3 nach 3 eure Wünsche. Bisher ist nichts da. Woran liegt das? Liegt das daran, dass bei euch im Radio steht, dass Annetta Politti hier ist? und ihr nicht damit rechnet, dass es die 3 nach 3 heute Nacht gibt, dann denkt jetzt aber mal schnell nach. 3 Songs, die ihr vorschlagt, dafür räume ich für euch jetzt die Playlist frei, weil ihr ja wohl am besten wisst, was euch jetzt wach hält um diese Uhrzeit und was ihr dringend braucht, um die toteste Stunde der Nacht zu überstehen. Eure Vorschläge jetzt rüberschicken. Ihr dürft wie immer nur die 2 goldenen Regeln beachten. Ne? Der Song, der darf nicht schon gelaufen sein heute Nacht und er muss in unserer Datenbank drin sein. Ansonsten ist alles erlaubt. Eure Vorschläge jetzt an die 07-221-2011 rüberschicken.
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Es wird ernst, Leute. Ihr übernehmt jetzt diese Sendung. Für 3 Songs zumindest auf der Playlist. Ich habe euch Platz gemacht und ihr habt ganz viele Vorschläge geschickt die letzte Viertelstunde hier an die 07221 2011. Das Postfach ist voll mit vielen tollen Ideen. Jetzt entscheidet natürlich wie immer der Zufall. Ich mache es so wie immer. Ne? Ich mache die Augen zu und scroll wild im Postfach rum und irgendwo bleibt dann der Mauszeiger hängen. Also wir machen mal 1, 2, 3, 4, 5 mal runter und 1, 2 mal wieder hoch. Und wir landen doch geschmeidig auf Michaela. Hallo Dennis. Mich würde Physical von Dua Lipa wach halten. Danke und liebe Grüße. Alles klar, Michaela. Ist eingeloggt. 2. Song. Da. Thorsten. Thorsten J. Bohemian Rhapsody von Queen. Immer wieder und auch heute Nacht wieder sehr oft von unterschiedlichen Menschen gewünscht. Er schreibt jetzt hier speziell dazu, er möchte gerne eine Live-Version hören. Da gucke ich mal, was ich da gleich rausfinden kann bei uns in der Datenbank. Okay, Thorsten, irgendwas von Queen live, Bohemian Rhapsody, finde ich doch. Da gab es doch in Wembley mal irgendwie so eine berühmte Geschichte, finde ich. Okay, und das Finale heute kommt von Sebastian Mebes. Guten Morgen. Aus Niederlauterbach. Ich hätte gerne Disturbed und Sound of Silence für den Weg zur Arbeit. Oh Gott. Okay, ja gut. Also dann machen wir uns mal kurz wach und legen uns danach dann gleich wieder schlafen, was? Also, eure 3 nach 3.

0: Das waren ja auch schon wieder sehr gute 3 nach 3, die ihr euch da überlegt habt. Dramaturgisch hätte ich sie vielleicht in einer anderen Reihenfolge lieber gezogen. Vielleicht mit Disturbed als erster Song, danach Dua Lipa und das Finale dann mit Queen. Aber so war es auch gut. Danke an die Vorschläge von Michaela, Thorsten und Sebastian und alle anderen, die ihre Ideen hier geschickt haben, mitten in der Nacht, in der totesten Stunde. Die nicht drangekommen sind, merkt euch das. Die nächsten 3 nach 3 gibt es schon am Dienstagnacht. Da treffen wir uns hier wieder. Es ist 3.30 Uhr.
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2: Heute scheint neben meist nur lockeren oder dünnen Wolkenfeldern oft die Sonne. Vor allem am späteren Nachmittag und Abend kann es hier und da mal wolkiger sein. Es bleibt trocken, bis zum Nachmittag erwärmt sich die Luft, verbreitet auf sommerliche Werte von 23 bis 29 Grad mit den höchsten Werten im Süden. Auf den Bergen werden es 20 bis 24 Grad. Am Montag folgt ein überwiegend freundlicher Mix aus Sonne und Wolken. Es bleibt trocken und sehr warm. Auch am Dienstag und Mittwoch überwiegt der Sonnenschein und es ist sehr warm.
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3: Entwarnung auf der A66 Frankfurt-Wiesbaden. Kein Falschfahrer mehr zwischen Frankfurt am Main, Mikwolallee und Nordwestkreuz, Frankfurt. Die A7 Kassel Richtung Hannover ist zwischen Lutherberg und Hedemünden nach einem Unfall gesperrt. A7 Hannover-Kassel. Die Anschlussstelle Kassel-Ost ist wegen Brückenarbeiten bis 6. Oktober gesperrt. Umleitungen sind eingerichtet. Die A48 Dernbach-Koblenz ist zwischen Dreieck Dernbach und Hörgrenzhausen wegen Brückenarbeiten in beiden Richtungen bis morgen früh gesperrt. Umleitungen sind eingerichtet. Die A671 Mainz-Wiesbaden ist zwischen Gustavsburg und Hochheim-Süd wegen einer Baustelle in beiden Richtungen bis morgen ca. 4 Uhr gesperrt. Umleitungen sind eingerichtet.
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0: 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Hi.

0: Kiss Me in der Popnacht. Wir nehmen uns in der Nacht ja auch gerne mal die Zeit, ein bisschen tiefer in die Songs reinzuhören, sodass wir auch endlich mal verstehen, worum es da drin geht. Wir basteln für euch immer wieder Lyrics-Versionen von Songs, indem wir die Songs im Song übersetzen. Jetzt den Hit von Maisie Peters, in dem es mit Augenzwinkern um die ganz große Liebe und um Eifersucht geht. My Regards.
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0: Dem Alex aus Wallburg. Nee, Wallburg. Geht ein Licht auf. Gut, das war ein ganz schlechter Einstieg. Ich habe irgendwie versucht, irgendwie darauf hinzuleiten, was du gemacht hast heute Nacht. Wie nennt man deinen Beruf eigentlich? Lichttechniker?
1: Ja, Hobby-Lichttechniker, genau.
0: Hobby-Lichttechniker. Nimm uns mal mit, was ist das für ein Hobby? Also du bist bei Veranstaltungen, wie jetzt zum Beispiel heute Nacht bei was?
1: Ja, das war das Dorfjubiläum von Wallburg. Da hat eine Band aus Offenburg gespielt, ja. Die heißt Rocket. Und vorher noch so eine Volksmusikband.
0: Und du hast für die das Licht gemacht?
1: Genau.
0: Und ist das was Anspruchsvolles? Ist das was so auch ein bisschen Fachwissen braucht? Oder ist das was im Prinzip jeder kann?
1: Ja, das habe ich mir in den letzten 20 Jahren so angeeignet.
0: Ja, worauf kommt es da an?
1: So, dass man das Zeug halt schön aufbaut und dass man es halt auch gut bedienen kann und dass man halt ein Gespür für die Musik hat, wo die Bands halt spielen, damit es halt passt zur Musik.
0: Also auch, wo die Scheinwerfer hängen und so. Das,
1: genau.
0: Okay, aha, verstehe. Also, dass du dann auch im richtigen Moment welche anmachst, oder ich dachte, dass das mittlerweile alles automatisch läuft. Machst du das mit der Hand alles?
1: Ja, teils, teils.
0: Verstehe.
1: Also, genau.
0: Okay, und jetzt hast du das wie lange gemacht? Wie lange läuft dann so ein Gig?
1: Ja gut, ich bin heute Mittag um 13 Uhr los, bin hingefahren, hab aufgebaut, hab das dann die zwei Bands betreut, Licht gemacht, abgebaut und jetzt bin ich wieder auf dem Heimweg nach Oberkirch.
0: Total erfüllt?
1: Ja.
0: Was machst du denn hauptberuflich?
1: Ja, hauptberuflich bin ich Maschinenbauingenieur.
0: Ah ja, okay, gut. Das ist dann ein bisschen was anderes. Handwerklich eher. Obwohl, Licht ist ja vielleicht dann auch Handwerk, ne?
1: Ja, aber ist ein Hobby und es macht Spaß. Und das ist dann der Ausgleich zum Job.
0: Ja, schön. Alex, dann schön, dass du bei uns bist und dass wir dich nach Hause begleiten können. Komm gut in dein Bett, ja? Liebe Grüße nach Wallburg in Baden-Württemberg. Gute Nacht dir.
1: Dankeschön.
0: Ciao.

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1: Um 4 Uhr mit Christine Beitsch. Die Berliner SPD hat das Angebot der Linkspartei zu Sondierungen über eine mögliche Regierungszusammenarbeit angenommen. Das habe der Landesvorstand einstimmig beschlossen, teilten die Sozialdemokraten mit. Aus der Nachrichtenredaktion Ramin Movasagian.
2: An den Gesprächen mit Linken und Grünen sollen von Seiten der SPD unter anderem die Landesvorsitzende König und der Spitzenkandidat Krach teilnehmen. Letzterer hatte die Pläne der Linken zu Enteignungen großer Immobilienkonzerne im Wahlkampf noch strikt abgelehnt. Auch mit Blick auf die Antisemitismusvorwürfe gegen die Berliner Linke zeigten sich einige SPD-Politiker skeptisch zu möglichen Verhandlungen. Teile der Berliner Linke stehen wegen ihrer Positionen zum Nahostkonflikt und zum Antisemitismus immer wieder in der Kritik. Laut linken Spitzenkandidatin Ehralp sollen die Sondierungsgespräche kommende Woche starten.
1: Die Außenminister Deutschlands und Russlands haben am Rande der UN-Vollversammlung in New York miteinander gesprochen. Es war das erste Gespräch auf dieser Ebene seit Beginn des russischen Angriffskriegs gegen die Ukraine vor rund 4,5 Jahren. Bundesaußenminister Wadefuhl sprach im Anschluss von einem intensiven Gespräch. Der CDU-Politiker räumte ein, in wesentlichen Punkten sei man sich nicht einig. Der russische Außenminister Lavrov erklärte, er habe bei dem Treffen nichts Neues gehört. Die Schweizerinnen und Schweizer stimmen heute darüber ab, ob das Neutralitätsgebot ihres Landes strikter angewendet werden soll als bisher. Sollte die Initiative eine Mehrheit bekommen, könnte die Schweiz nicht mehr mit Militär- und Verteidigungsbündnissen wie der NATO zusammenarbeiten, außer wenn sie selbst militärisch angegriffen wird. Zudem könnte die Schweiz keine Sanktionen mehr gegen Staaten verhängen, die Kriege beginnen, außer es handelt sich um Sanktionen der Vereinten Nationen. Eingebracht wurde die Initiative von einem Verein, der der rechtskonservativen SVP nahesteht. An der Ostküste der USA hat ein heftiger Sturm massive Beeinträchtigungen im Flugverkehr verursacht. Wegen starken Winds und Regens wurden laut Daten des Portals FlightAware mehr als 400 Flüge gestrichen. Außerdem hatten zwischenzeitlich mehr als 100.000 Haushalte und Unternehmen in mehreren Bundesstaaten keinen Strom. In Teilen von New Jersey kam es zu Überschwemmungen. Der Nationale Wetterdienst warnt noch bis morgen vor starken Windböen und heftigem Regen. Das Wetter für Deutschland. In den frühen Morgenstunden ist es im Norden teils bewölkt, sonst gibt es oft nur wenige Wolken, örtlich Nebel. Die Tiefstwerte liegen zwischen 14 und 3 Grad. Tagsüber ist es oft sonnig, vereinzelt mit Schleierwolken. Im Norden zeigen sich zeitweise Quellwolken, dazu bis 31 Grad. Die Zeit 4.03 Uhr.
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3: Vorsicht bitte auf der Landesstraße Frankfurt Richtung Eschborn. Zwischen Eschborn Ost und Süd befindet sich eine ungesicherte Unfallstelle. Die A7 Kassel Richtung Hannover ist zwischen Lutterberg und Hedemünden nach einem Unfall gesperrt. Die A48 Dernbach-Koblenz ist zwischen Dreieck Dernbach und Hörgrenzhausen wegen Brückenarbeiten in beiden Richtungen bis morgen früh gesperrt. Umleitungen sind eingerichtet. Die A671 Mainz-Wiesbaden ist zwischen Gustavsburg und Hochheim-Süd wegen einer Baustelle in beiden Richtungen bis morgen ca. 4 Uhr gesperrt. Umleitungen sind eingerichtet.
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4: Mit Dennis Tienert. Hallo Deutschland, hallo Welt. Wo ist eigentlich die Welt heute? Normalerweise meldet ihr euch doch immer aus allen möglichen Zeitzonen. Wo seid ihr denn alle? Wobei sitzen wir denn gerade neben euch? Hm? Schickt doch mal ein Lebenszeichen rüber hier an die 07221 2011.
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0: schön. Oh, my love, in der Popnacht. Da seid ihr doch.
1: Hi, gute Morgen, Dennis. Morgen. Ganz liebe Grüße hier aus Ho Chi Minh City. Hi. Ja, ich bereite gerade das Frühstück für unsere Gäste vor. Mhm. Wir haben Besuch aus Deutschland, die sind auf der Durchreise. Die gehen heute Nacht weiter nach Japan. Oh. Und gestern hatten wir ein wunderschönes Oktoberfest hier in Ho Chi Minh City. Mit 2.500 Leuten im Zelt. Einfach klasse. Wow. Ganz liebe Grüße nach Deutschland und in die Welt und ein herzliches Gude.
0: Gude zurück. Danke, lieber Uwe. Oh Gott, er hat auch Bilder mitgeschickt. Wow, echt, das sieht ja riesig aus. Und schön, schön geschmückt auch und tolles Licht da bei euch in diesem Oktoberfestzelt. Liebe Grüße, schön, dass du dabei bist. Dann haben wir noch von Harold aus Frankfurt, der aber eigentlich in Kalifornien hockt, eine Nachricht bekommen. Er fliegt morgen aber wieder zurück nach Deutschland, schreibt der Home Sweet Home. Ist aber gerade noch da und hat, glaube ich, 9 Stunden zurück, glaube ich, ne, in Kalifornien gerade. Liebe Grüße. Der Dieter noch. Guten Morgen, Dennis. Hab gerade meine Kuchenauslage bestückt und genehmige mir jetzt einen Kaffee und dann geht's weiter mit der Produktion. Liebe Grüße aus Bogor in Westjava. Aha. Fort Mill ist auch dabei. South Carolina. Wir sitzen gerade auf der Veranda und genießen euch. Käfer aus ehemals Kalmbach. Aha. So, dann, was haben wir hier noch? Michael aus Ormesheim-Saarland. Ja, okay, gut, das ist nicht ganz so. Ja, Moment, der schreibt sonnige Grüße aus Karakol im Osten Kirgistans. Nach toller Wanderung an den Ala-Kul-See höre ich im Gästehaus die ARD-Pop-Nacht beim Frühstück gerade. Dann lass es dir mal schmecken. Leute, ihr seid toll. Es ist schön, dass ihr da seid, gut zu wissen. Ich hatte mir schon Sorgen gemacht. Und dass ihr toll seid, sage ich euch ja öfter mal. Aber ich muss es nochmal wiederholen, weil ich sitze hier heute spontan als Vertretung. Für alle, die die Erklärung vorhin um kurz nach 0 Uhr nicht mitbekommen haben und erst später dazu gekommen sind. Leider haben wir es kurzfristig nicht hinbekommen, den Sendesystem in der ARD mitzuteilen, dass hier heute Nacht nicht Annetta Politi hockt, sondern ich. Darum nicht wundern, wenn euer Radio was anderes behauptet. Annetta ist nicht erkältet. Das bin ich. Ne? Und weil es für mich auch sehr spontan ist heute Nacht hier, hatte ich euch ja um Unterstützung gebeten, dass ihr euch für unser Weltverbesserungsquiz, Quizzen ohne Wissen, mal ein paar Fragen ausdenkt. Und das hat wirklich sehr gut geklappt. Wir haben hier ein paar eingeschickt bekommen und deswegen würde ich sagen, wir sind ready für unser Weltverbesserungsquiz. Wer möchte denn heute als besserer Mensch in den Tag starten? Wer sagt, sein Karma-Konto könnte mal wieder ein paar Punkte vertragen? Dann meldet euch. Wir zocken natürlich wie immer um ein Popnacht-Goodie. Ja, und ihr kriegt wie immer bei Quizzen ohne Wissen 3 Fragen mit jeweils 3 Antwortmöglichkeiten. Wenn euch die nicht weiterhelfen, könnt ihr jede Frage mit einem Karma-Joker überspringen. Das ist irgendwas Nettes, was ihr für einen anderen Menschen tut. Das heißt, ihr könnt eigentlich nicht verlieren. Ne? Das ist das einfachste Quiz der Welt. 07221 2011. Jetzt anrufen.

0: Go. Warum ist denn die Elke aus Euskirchen noch wach? Guten Morgen.
1: Guten Morgen, lieber Dennis.
0: Ach, du atmest schon wieder schwer.
1: Oh, dann höre ich lieber mal auf. Weil ich um diese Zeit ja wieder meinen Sport mache. Ja. Genau, ich sitze auf dem Ergometer. Aber ich mache jetzt gerade mal Pause für dich.
0: Das ist total lieb. Und das machst du natürlich nicht ganz uneigennützig, denn wir laden jetzt gemeinsam dein Karma-Konto auf. Ne? Das ist zumindest die Hoffnung, dass das klappt.
1: Wir spielen eine Runde
0: Quizzen ohne Wissen, unser Weltverbesserungsquiz. 3 Fragen kriegst du mit jeweils 3 Antwortmöglichkeiten. Und wenn dir die nicht weiterhelfen, kannst du jede Frage mit einem Karma-Joker überspringen. Dann sagst du mir statt der richtigen Antwort etwas, was du für einen anderen Menschen Nettes tust. Eine Möglichkeit gibt es zu verlieren. Ne? Wenn du zockst und dich auf eine falsche Antwort festlegst, dann ist das Spiel vorbei. Das Popnacht-Goodie weg und alle bis dahin angebotenen Joker musst du natürlich trotzdem einlösen. Ehrensache.
1: Das versteht sich von selbst, genau.
0: Guck mal, und wir haben so viele tolle Fragen geschickt bekommen von Popnacht-Hörern. Unter anderem hier von Hannes. Passend zum Vollmond heute Nacht.
1: Ja.
0: Was ist denn der blaue Mond? Ne, es gibt den Begriff blauer Mond oder Blue Moon. Was ist das? Ist das ein Vollmond, der exakt zur Wintersonnenwende stattfindet? Ist das der 2. Vollmond innerhalb eines Monats? Oder ist es eine Hilfsorganisation?
1: Okay, also das weiß ich jetzt nicht. Ich habe zwar irgendwie eine Ahnung.
0: Ja, welche wäre das denn?
1: Das wäre das Erste.
0: Okay, dann nimm doch lieber einen Joker, würde ich sagen. An meiner
1: Stelle. Okay, dann nehme ich einen Joker. Ja. Und zwar wäre das dann, wenn du das nächste Mal wieder eine kleine Rettung brauchst bezüglich irgendeines Quiz, bin ich auch gerne wieder da für dich da.
0: Ach ja, guck mal, das ist aber lieb.
1: Ja.
0: Das heißt, wenn man hier die Telefonanlage abraucht oder so und ich einen Kandidaten brauche, dann rufe ich dich an.
1: Ich springe ein.
0: Aber eigentlich ist das, ich habe das jetzt abgebinkt, ne? Aber eigentlich können wir das nicht machen, weil ich darf doch als Moderator nicht davon profitieren. Da würde ich mir ja bei diesem Quiz in die eigene Tasche wirtschaften. Das geht nicht. Du musst dir noch was anderes ausdenken.
1: Nee, das ist ein Gefallen, den ich für dich tue.
0: Nee, das geht nicht. Da können wir auch nicht drüber diskutieren. Weil, weißt du, wie sieht denn das aus, wenn der Moderator sich hier selber bereichert im Spiel? Nein, das geht nicht. Ich bin zu müde, deswegen habe ich das kurz abgebinkt, aber das kann ich nicht durchgehen lassen, Elke. Mach was anderes für einen anderen Menschen, der in deiner Nähe ist.
1: Also ich habe vor, morgen mein Auto zu waschen, weil das ziemlich schmutzig ist mittlerweile. Und wer auch immer mir dann begegnet, dem werde ich auf jeden Fall ein Kompliment machen. Ein ehrliches Kompliment.
0: Jetzt, das lasse ich durchgehen. So, es ist tatsächlich der 2. Vollmond innerhalb eines Monats.
1: Okay.
0: Weil der Mondzyklus 29,5 Tage dauert, kommt es nur circa alle 2,5 Jahre vor, dass 2 Vollmonde in einem Monat sich befinden. Und das nennt man dann Blue Moon oder blauer Mond.
1: Das behalte ich mir.
0: Ach nö, jetzt habe ich diese eine tolle Frage, die ist gerade verschwunden. Ach, das hätte ich hier anpinnen müssen. Oh, finde ich die jetzt noch so schnell? Warte mal, ich glaube, ich muss hier mal im Archiv zurückgehen, weil wir nämlich jetzt schon länger als 4 Stunden, kann man hier nicht zurückgehen. Das ist ja doof jetzt. Warte mal, da war noch eine ganz tolle Frage dabei.
1: Ja.
0: Die wollte ich jetzt als nächstes stellen. Ach, guck mal hier. Doch, ich habe sie wieder. Christian aus Landau fragt nämlich, das italienische Längenmaß Poroncusema bezeichnet was? A. Die empfohlene Entfernung zwischen Sauna und nächstgelegenem See. B. Die Strecke, die ein Rentier zurücklegen kann, ohne zu pinkeln. Oder C. Die kürzeste Distanz für Hunderennen in Lappland.
1: Also lustig finde ich ja die zweite Antwort.
0: Ja, nimm das doch vielleicht. Wenn du das lustig findest, warum denn nicht?
1: Dann nehme ich die zweite Antwort.
0: Ja, das ist nämlich richtig. Aber ich helfe dir ein bisschen heute Nacht. Es ist wirklich die Strecke, die ein Rentier zurücklegt. Danke an Christian aus Landau für diese tolle Frage. Und dann haben wir noch Marie, die hier folgende Frage wieder zum Mond geschrieben hat. Neben den Gezeiten der Meere gibt es auch die Erdgezeiten, die durch die Gravitation des Mondes verursacht werden. Welches Phänomen kann man dadurch auf der Erde beobachten? A. Der Boden hebt und senkt sich um bis zu 50 Zentimeter. Dünen in den Wüsten wandern um bis zu 2 Meter. Oder Blätter von Pflanzen werden bis zu 3 Zentimeter nach oben gezogen.
1: Ich habe da ein Bauchgefühl, was die Mitte betrifft, aber ich bin mir da nicht sicher. Also von daher würde ich dann auch wieder einen Karma-Joker wählen.
0: Welcher?
1: Okay, ich habe zwar ab Montag Urlaub, aber wenn ich das nächste Mal wieder im Büro bin, Mitte Oktober, da gibt's eine Kollegin, die ich nicht so ganz gerne mag. Aber
0: doch, echt?
1: zu der werde ich dann an diesem Tag besonders nett sein.
0: Okay.
1: Auch ehrlich.
0: Das lass mal durchgehen. Ich will nicht wissen, wie du nicht nett bist, Elke.
1: Nein, aber ich bin immer nett, aber dann schon, ja.
0: Guck mal, wir haben zweimal die Welt verbessert, wir sind um einiges schlauer geworden und das Popnacht-Goodie schicken wir dir nach Euskirchen. Liebe Grüße.
1: Ich danke dir. Liebe Grüße zurück und gute Nacht noch. Tschüss.

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4: Heute scheint neben meist nur lockeren oder dünnen Wolkenfeldern oft die Sonne. Vor allem am späteren Nachmittag und Abend kann es hier und da mal wolkiger sein. Es bleibt trocken. Bis zum Nachmittag erwärmt sich die Luft verbreitet auf sommerliche Werte von 23 bis 29 Grad mit den höchsten Werten im Süden. Auf den Bergen werden es 20 bis 24 Grad.
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5: Die A3 Frankfurt Richtung Köln ist in Höhe Dietz nach einem Unfall gesperrt. Die A7 Kassel Richtung Hannover ist zwischen Lutherberg und Hedemünden wegen Bergungsarbeiten gesperrt. A7 Hannover-Kassel. Die Anschlussstelle Kassel-Ost ist wegen Brückenarbeiten bis 6. Oktober gesperrt. Umleitungen sind eingerichtet. Die A48 Dernbach-Koblenz ist zwischen Dreieck Dernbach und Hörgrenzhausen wegen Brückenarbeiten in beiden Richtungen bis morgen früh gesperrt. Umleitungen sind eingerichtet. Die A671 Mainz-Wiesbaden ist zwischen Gustavsburg und Hochheim-Süd wegen einer Baustelle in beiden Richtungen bis morgen ca. 4 Uhr gesperrt. Umleitungen sind eingerichtet.
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6: René aus Wolfsburg fragt hier gerade noch, moin, was war denn jetzt die richtige Antwort auf die letzte Frage mit den Erdgezeiten? Also was passiert da bei den Erdgezeiten? Es ist Antwort A gewesen. Der Boden, also die Erdkruste, hebt und senkt sich tatsächlich die ganze Zeit um bis zu 50 Zentimeter. Was kriegen wir nicht mit? Haben wir noch aufgelöst. So, hier ist die Popnacht, wie immer mit Liebe gemacht von SWR3 mit unseren Brüdern und Schwestern von Bremen 4, HR3, MDR Jump, NDR 2, RBB 888, SR1, WDR 2 und Dennis Thienert.

0: Kurze Pause, halten uns wach mit Magnetic hier in der Popnacht. Hallo, um 4.47 Uhr. Auch die Firma, die keine Birne im Logo hat und auch nicht Birne heißt, ist ja jetzt auf den Falthandyzug aufgesprungen. Die Preise gehen los bei schlanken 2.300 Euro. Wer zahlt sowas? Das gibt's ja nicht. Kann man Eltern von Kindern nur wünschen, dass die sich keins wünschen. Am besten auch kein anderes Handy, so wie zum Beispiel die Tochter von Comedian Friedemann Weise.
1: Kam meine Tochter letzte Woche zu mir und meinte, sie will ein Smartphone. Und ich dachte, das kann ja wohl nicht wahr sein. Ein Smartphone, das ist ja wohl viel zu früh noch für ein Smartphone. Ist 8:30, Mediamarkt hat noch gar nicht auf. Und naja, dann war aber eben großer Streit. Ich will da mal ein Smartphone. Alle aus der Klasse haben schon ein Smartphone. Ich habe gesagt, es gibt keins, aber alle haben. Und dann irgendwann kam dann die Frage, die dann immer kommt. Aber Papa, wann hast du denn dein erstes Smartphone gekriegt? Und ich habe gesagt, mit 38. Und ja... Auf jeden Fall habe ich ihr dann erklärt, ja, da gab es mal eine Zeit, als es noch gar keine Smartphones gab. Gab es noch gar keine Smartphones damals. Und das war dann wirklich so ein Kulturschock für die, weil für die ist ja, seit die auf der Welt ist, ist ja ganz normal. Und die hat dann überhaupt nicht kapiert, wie das alles, die hat dann gefragt, so echt interessante Fragen gestellt. Moment, wie, kein Smartphone, aber wie habt ihr dann im Supermarkt bezahlt? Und ich habe gesagt, ja, wir hatten Karten, die musstest du reinstecken und dann da auf diesen Tasten Geheimzahl reintippen und so. Und das fand die richtig unhygienisch. Und da habe ich gesagt, davor war noch unhygienischer. Da hatten wir, Bargeld. Und da hat sie gesagt, was ist denn Bargeld? Und die weiß nicht, weil da habe ich gesagt, kann doch nicht sein, natürlich ich weiß, was Bargeld ist. Da hat sie gesagt, ah doch, ist ja das hier, das Papierdings, was mir Oma zum Geburtstag geschenkt hat. Da habe ich gesagt, nee, das war ein Buch.

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1: Um 5 Uhr mit Christine Beith. Der deutsche Außenminister Wadephul hat sich bei der UN-Vollversammlung in New York mit seinem russischen Kollegen Lavrov getroffen. Es war das erste bilaterale Treffen der beiden Außenminister seit Jahren und endete mit einem Handschlag. New York-Korrespondentin Ute Scheins.
2: Wadephul sprach von einem intensiven Gespräch, räumte aber ein, dass man sich in wesentlichen Punkten nicht einig gewesen wäre. Ihm sei wichtig gewesen, klarzumachen, dass Deutschland Dinge wie den Drohnenangriff am Leipziger Flughafen nicht akzeptiere. Die Bundesregierung macht Moskau dafür verantwortlich. Lavrov erklärte anschließend, das Treffen habe nichts Neues gebracht. Sinngemäß sagte er, das Gespräch sei überflüssig gewesen. Auch in seiner Rede vor der UN-Vollversammlung ging Wadephul auf den Ukraine-Krieg ein. Deutschland sei einer der größten Unterstützer in der ukrainischen Verteidigung gegen Russland und werde weiter versuchen, Russland an den Verhandlungstisch zu bringen.
1: Die SPD in Berlin will mit der Linken über eine mögliche Regierungszusammenarbeit sprechen. Das hat der Landesvorstand einstimmig beschlossen, wie die SPD mitteilte. Die Linke war bei der Wahl zum Abgeordnetenhaus vor einer Woche stärkste Kraft geworden. Teile des Berliner Landesverbands stehen unter anderem wegen umstrittener Positionen zum Nahostkrieg in der Kritik. Der ChatGPT-Entwickler OpenAI hat das Training seiner leistungsstärksten KI-Modelle vorübergehend gestoppt. Grund ist laut dem Unternehmen ein neuer Zwischenfall. Es sei der erste, seit OpenAI die Sicherheitsvorkehrungen verschärft habe. Dabei habe eine künstliche Intelligenz eine Lücke in den Netzwerkeinstellungen ausgenutzt, um Zugriff auf das Internet zu bekommen, obwohl das eigentlich ausgeschlossen werden sollte. OpenAI will das Training erst fortsetzen, wenn die Lücke geschlossen ist. Die deutschen Fußballer bestreiten heute ihr erstes Heimspiel unter Bundestrainer Jürgen Klopp. Gegner im Nations League-Spiel in Augsburg ist Griechenland. 3 Tage nach dem 1:1 gegen die Niederlande will Klopp seinen ersten Sieg mit der DFB-Auswahl holen. Aus der Sportredaktion Stefanie Batschik.
3: Der Bundestrainer lobt sein Team, habe zudem in den letzten Tagen festgestellt, die Nationalmannschaft stehe bei seinen Jungs hoch im Kurs. Nach dem frühen WM-Aus vor 3 Monaten ist also die gute Laune zurück, auch wenn spielerisch und taktisch noch nicht alles passt und passen kann. Heute Abend gegen, Zitat Klopp, Griechenlands goldene Generation, wird Alexander Nübel anstelle von Marc-André Ter Stegen im Tor stehen. Florian Wirtz und Jonathan Burkhardt ersetzen die verletzten Jamal Musiala und Kai Havertz im Kader.
1: Das waren die Nachrichten mit Christine Beith. Das Wetter für Deutschland. In den frühen Morgenstunden ist es im Norden teils bewölkt, sonst gibt es oft nur wenige Wolken, örtlich Nebel. Die Tiefstwerte liegen zwischen 14 und 3 Grad. Tagsüber ist es oft sonnig, vereinzelt mit Schleierwolken. Im Norden zeigen sich zeitweise Quellwolken, dazu maximal 18 bis 31 Grad. Die Zeit, es ist 5.03 Uhr.
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4: Die A3 Frankfurt Richtung Köln ist in Höhe Dietz nach einem Unfall gesperrt. A7 Kassel Richtung Hannover zwischen Lutherberg und Hedemünden ist nur eine Spur frei, dadurch Stau. Die A48 Dernbach-Koblenz ist zwischen Dreieck Dernbach und Hörgrenzhausen wegen Brückenarbeiten in beiden Richtungen bis morgen früh gesperrt. Umleitungen sind eingerichtet. Die A671 Mainz-Wiesbaden ist zwischen Gustavsburg und Hochheim Süd wegen einer Baustelle in beiden Richtungen bis morgen ca. 4 Uhr gesperrt. Umleitungen sind eingerichtet.
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5: Mit Dennis Tienert. Hallo Deutschland, hallo Welt. Was dieser Sonntag kann, hören wir gleich im Blick in den Tag hier in 10 Minuten.
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0: 5.13 Uhr. Während ihr euch nochmal streckt und vielleicht umdreht, gucken wir für euch schon mal ein bisschen tiefer in den Sonntag rein. Andreas Hein aus dem Aktuell-Team, gib uns mal einen schnellen Überblick über das, was heute ansteht. Alle Augen auf Klopp.
1: Heute Abend steht sein erstes Heimspiel als Bundestrainer an. In Augsburg trifft die deutsche Fußballnationalmannschaft auf Griechenland. Jürgen Klopp hat auch eine Strategie gegen Griechenland, damit es eben mehr wird als ein Unentschieden. Ja.
2: Wichtig ist für uns, dass wir lernen, eine Spielweise für uns zu entwickeln, die es jedem Gegner einfach wahnsinnig schwer macht. Und darauf aufbauend unsere eigene Qualität dann sichtbar machen.
0: Die eigene Qualität sichtbar machen, das ist auch ein gutes Motto, mit dem man in den Tag starten kann.
1: Um 20.45 Uhr ist Anstoß und das Spiel wird live in der ARD übertragen.
0: Wie funktioniert eine Autobahn? Heute gibt es Antworten.
1: Und zwar auf ganz unterschiedliche Weise. Die Autobahnbetreiber laden an vielen Orten in Deutschland heute dazu ein, mal hinter die Kulissen zu gucken. Und das bedeutet bei Autobahnen zum Beispiel, in Hamburg gibt es eine exklusive Führung durch den Elbtunnel der A7 während einer Vollsperrung.
0: Geil.
1: Oder an der A81 in Neuenstadt am Kocher gibt es Touren ins Innere der dortigen Kochertalbrücke. Also über eine Brücke gehen kann jeder, rein können nur die wenigsten. Heute ist das möglich am Tag der Autobahn.
0: 1, 2, 3, 4, 5, 6, 7, 8. Dieser Rhythmus ist weltrekordverdächtig.
1: Das ist der Rhythmus der Wiederbelebung. In Bielefeld im Franziskus-Hospital läuft seit fast 7 Tagen ein Weltrekordversuch. Ununterbrochen wird da eine Puppe im Herzrhythmustakt bearbeitet. Auch nachts, da gibt es einen Video-Livestream, der zeigt das ganz genau, haben wir eben nochmal reingeguckt. Noch knappe 19 Stunden und dann ist es geschafft, Weltrekord im Leben retten.
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0: Na, dann wollen wir euch nochmal einen kleinen Kick geben, damit ihr gut und wach in den Tag kommt. Gibt ja viele, die jetzt gerade zum Frühdienst aufbrechen. An die geht das.
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0: Oder vielleicht auch die Schlaflosen, die nicht schlafen wollen oder können und sich noch ein bisschen langweilen, ein bisschen Aktivität benötigen. Da helfen wir doch gerne mit unserem kleinen Teamspiel. Es ist eines meiner Lieblingsspiele, weil ihr spielt hier im Team mit einem anderen Popnachthörer, aber nicht gegeneinander, wie das bei herkömmlichen Spielen der Fall ist, dass er immer so ein bisschen so ein Duellgerang ist. Nein, ihr spielt im Team miteinander. Das heißt, ihr gewinnt gemeinsam im besten Falle oder ihr verliert vielleicht gemeinsam, was ich aber nicht hoffen werde, weil das Spiel ist relativ einfach. Es setzt aber richtig schön unter Adrenalin, weil es geht um Zeit und das macht wach um 5.23 Uhr. Das kann der ein oder andere vielleicht auf dem Weg zur Arbeit gerade gebrauchen. Ich sage euch kurz, wie es geht. Ihr kriegt von mir getrennt voneinander einen Begriff genannt, zum Beispiel mal Dusche. Ja, und dann sagt ihr mir ebenfalls getrennt voneinander, was euch davon dazu einfällt. Zum Beispiel Wasser, Kabine, Vorhang, was haben wir noch? Abfluss und Shampoo. Ja, das sind dann Begriffe. Und wenn ihr in drei Gedanken übereinstimmt, also die gleichen Dinge sagt, matcht, dann gibt es für euch beide jeweils ein Popnacht-Goodie. Das klingt doch gut, oder? Und am Ende seid ihr hoffentlich auch wacher, als ihr bisher noch nie wart in eurem Leben. 07 221 2011. Wer hat Bock und will wach werden am frühen Sonntagmorgen hier in der Popnacht?

0: 5.30 Uhr ist es.
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2: In der Nacht zum Sonntag zeigt sich der Himmel nach Süden hin. Meist nur locker bewölkt oder klar. Sonst ist es mal stark bewölkt, mal aufgelockert. Es bleibt trocken. Die Tiefstwerte liegen zwischen 13 und 6 Grad. Mit den tieferen Werten in Tal- und Muldenlagen. Diemelstadt 11 Grad, Hochheim 10 Grad, Grebenau 7 Grad. Am Sonntag scheint neben meist nur lockeren oder dünnen Wolkenfeldern oft die Sonne. Vor allem am späteren Nachmittag und Abend kann es hier und da mal wolkiger sein. Es bleibt trocken. Bis zum Nachmittag erwärmt sich die Luft verbreitet auf sommerliche Werte von 23 bis 29 Grad mit den höchsten Werten im Süden. Auf den Bergen werden es 20 bis 24 Grad. Der Wind kommt aus südöstlicher bis südlicher Richtung und ist schwach bis mäßig. Helsa 24 Grad, Butzbach 26 Grad, Mülheim am Main 28 Grad.
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3: Die A3 Frankfurt Richtung Köln ist zwischen Dietz und Montabaur nach einem Unfall gesperrt. A7 Kassel Richtung Hannover zwischen Lutherberg und Hedemünden ist nur eine Spur frei, dadurch Stau. Die A671 Mainz-Wiesbaden ist zwischen Gustavsburg und Hochheim Süd wegen einer Baustelle in beiden Richtungen bis morgen ca. 4 Uhr gesperrt. Umleitungen sind eingerichtet.
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0: Hier ist die Popnacht, wie immer mit Liebe gemacht von SR3 mit unseren Brüdern und Schwestern von Bremen 4, HR3, MDR Jump, NDR 2, RBB 888. SR1, WDR 2 und Dennis Thienhardt. Hi.

0: Fastnacht um 5.37 Uhr und wir verbinden das Saarland mit Thüringen. Guten Morgen, Sabine aus Sulzbach. Achso, Moment, ich muss euch ja auch erstmal scharf schalten. Sabine aus Sulzbach, hallo.
1: Einen schönen guten Morgen.
0: Und hallo nach Rastenberg in Thüringen zu Markus.
2: Einen wunderschönen guten Morgen.
0: Guten Morgen. Wer von euch beiden hat es denn nötiger, wach zu sein?
1: Wahrscheinlich also ich, weil ich arbeiten muss.
2: Jo,
0: Markus, ich hab heute frei. Du könntest dich theoretisch auch jederzeit hinlegen wieder, wenn du möchtest, ne?
2: Das macht ihr auf jeden Fall.
0: Aber Sabine muss wirklich Gas geben, weil sie ist jetzt schon im Hotel, ne? Du bist schon dabei, den Frühstückstisch sozusagen zu decken.
2: Wenn man hört, das, ja.
0: Auch schon im Hintergrund.
1: Sabine, die Croissants sind im Ofen.
0: Aber eigentlich habt ihr das jetzt nicht schlau verteilt, muss ich ehrlich sagen. Weil es gibt ja bei diesem Spiel immer eine Rolle, die entspannter ist, nämlich die, dass man sich im Separé mit mir, während die Musik läuft, zurückzieht und dann ganz entspannt mir die fünf Begriffe sagt, die einem einfallen, zu einem Überbegriff. Und dann diese Stressrunde, die jetzt im Radio passiert, wo man ja angespannt ist, weil man live im Radio ist und man nur 40 Sekunden Zeit hat, das hätte dir eigentlich besser getan, Sabine. Meinst du nicht?
1: Ja, ich habe im Nachhinein auch gedacht, Mensch, ich hätte mich eigentlich jetzt hinsetzen sollen, ja, und einen Zettel und dann schon mal so 50 Begriffe draufschreiben sollen. Ich hoffe, das hat der Markus gemacht.
0: Nee, das kann er ja gar nicht, weil er weiß ja gar nicht, um welchen Begriff es geht. Den hört er ja jetzt zum ersten Mal. Der war ja gerade in der Warteschleife, als wir uns da...
1: Ja, aber man kann ja so ein bisschen sortieren nach Themen.
2: Wir rocken das Ding.
0: Markus, es liegt jetzt die komplette Verantwortung auf dir. Sabine kann nichts mehr ändern, weil ihre fünf Begriffe stehen jetzt hier schon auf meinem Zettel. Und du musst möglichst drei davon matchen, dann habt ihr beide ein Goodie gewonnen. Und bist du ready soweit?
2: Ich bin fit, ich bin soweit.
0: Heute ist Welttag der Flüsse, deswegen ist euer Begriff Flüsse.
2: Okay.
0: Die 40 Sekunden laufen. Hau raus.
2: Oh, Moment, jetzt geht's los.
0: Ich muss schon alles, reden. Was dir zu Flüssen einfällt.
2: Quelle, Mündung. Flussbett, Ufer, Nebenfluss, Wasserscheide, Oberlauf, Mittellauf, Unterlauf.
0: Was fährt denn auf so einem Fluss?
2: Ein Boot, ein Schiff.
0: Ja.
2: Kanu.
0: Was ist denn der größte Fluss?
2: Der größte Fluss.
0: Oder einer der größten. Nenn irgendeinen Namen, welcher fällt dir ein?
2: Elbe.
0: Wir gucken mal, wie das aussieht. Sabine,
1: Markus, du bist zu kompliziert.
2: Danke für das Kompliment.
0: Sagt die Frau dem Mann. Sabine hat gesagt Rhein. Schon mal gehört, Markus?
2: Ja, Köln.
0: Ja. Naja, nicht nur, ne? Der Rhein ist schon relativ lang.
2: Ja.
0: Aber tatsächlich ja in Thüringen bist du ein bisschen weiter weg davon. Schiff hast du, da habt ihr einen Punkt. Schleuse, sagte sie noch.
2: Ja.
0: Dann Donau und Kanu. Ja, das hat jetzt leider nicht so gut gematcht mit euch beiden. Aber
1: das macht nichts.
0: Wichtig ist ja, und das ist unser erstes Ziel, dass ihr wach seid. Und das hat ja wohl geklappt, oder?
2: Jo.
1: Ja, aber auf jeden Fall.
0: Super. Dann habt einen entspannten Sonntag nach diesem Stress hier heute Morgen im Radio. Liebe Grüße nach Sulzbach im Saarland und Rastenberg in Thüringen. Macht's gut.
2: Tschüssi, ciao.

0: Hallo in der Popnacht.
1: Noch.
0: Wir sind noch da. Wenn ihr noch keine Erfahrungen mit einer türkischen Hochzeit habt, dann seid froh, dass der Kumpel von Comedian Özcan Kosa schon vor euch dran war. Der hat auch für euch schon alle Fettnäpfchen weggeräumt.
2: Ich habe letztens einen deutschen Kumpel auf eine türkische Hochzeit mitgenommen, Björn. Björn, er ist mit uns groß geworden. Er liebt auch die türkische Kultur, aber an dem Tag war ein bisschen zu türkeifreundlich. Der kam schon zum Treffpunkt so, oi nama çikidim, çikidim, oi nama çikidim. Ich so, ist alles okay bei dir? Der so, ja, Özcan, ich hab so Lust auf Lamakun heute, das ist echt unglaublich. Ich so, komm, steig ein, steig ein. Wir steigen ins Auto, ich mach türkische Musik an, ich fahr los. Und auf einmal, Björn fängt an, türkisch zu tanzen. Da hab ich mir gedacht, was für ein voreingenommenes Arschloch bin ich überhaupt. Guck mal, der liebt unsere Kultur. Dann habe ich lauter gemacht, wir tanzen im Auto, wir genießen das. Dann sind wir auf die Hauptstraße, Autokorso, und da habe ich angefangen zu hupen, so niet, niet, niet, niet. Und ich habe gemerkt, dass bei jedem Hubzeichen bei Björn wieder die deutschen Dämonen hochgekommen sind. Ich hub so niet, niet, und der so, das ist verboten! Ich so, niet, was, was? STVO! Ich so, ist doch eine Hochzeit, ist mir scheißegal. 20 Minuten später, Polizei hält uns an. Es gibt eine Anzeige. Ich so, von wem? Björn Meissner. Regeln sind Regeln, Özcan.

Hi Dennis, wir sind immer noch total im Rausch. Da wir vorhin voller Ekstase beim Backstreet Boys Konzert in Düsseldorf waren und immer noch nicht schlafen können. Was? Das ist doch schon Stunden vorbei. Es war hammergut, schreibt der Daniel aus Bensheim hier. Und wir schicken ganz liebe Grüße noch an alle Hörer und Backstreet Boys Fans, die auch gestern Abend da waren. Ja, vielleicht habt ihr auch Tickets noch für eines der nächsten Konzerte. Die nächsten Tage ist ja noch bis zum, ich glaube, 7. Oktober, ne? Das spielen die da ja noch in Düsseldorf. Dann habt ihr von Daniel jetzt schon mal die Tesla-Info bekommen, dass sich das auf jeden Fall gelohnt hat, diese Tickets zu kaufen. Ihr werdet es nicht bereuen, offensichtlich. Liebe Grüße auch von mir an alle Backstreet Boys Fans und auch an alle anderen, die die letzten 6 Stunden hier an unserer Seite waren in der Popnacht. Das war's schon wieder für heute. Habt einen schönen Sonntag. Wir schließen jetzt nur noch ab. Denn ihr wisst, alles, was zwischen Mitternacht und jetzt geschah, bleibt unter uns. Ist doch klar. Das war die Popnacht für heute mit Dennis Tina. Tschüss!

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1: 6 Uhr.
2: Um 6 Uhr mit Sadekuppel
1: und Lavrov in New York. Rhein will Stadtbilddebatte fortsetzen. Strengere Regeln gegen Greenwashing gelten. Das Wetter sonnig und trocken bei 23 bis 29 Grad. Mein Name ist Theresia Tautz. Guten Morgen. Es war das erste hochrangige Treffen zwischen Deutschland und Russland seit Beginn des Ukraine-Kriegs. Am Rande der UN-Vollversammlung in New York hat sich Bundesaußenminister Wadefuhl mit seinem russischen Kollegen Lavrov getroffen. Eine Annäherung gab es aber offenbar nicht. ARD-Korrespondentin Ute Scheinz.
3: Wadefuhl sprach von einem intensiven Gespräch, räumte aber ein, dass man sich in wesentlichen Punkten nicht einig gewesen wäre. Lavrov erklärte anschließend, das Treffen habe nichts Neues gebracht. Auch in seiner Rede vor der UN-Vollversammlung ging Wadefuhl auf den Ukraine-Krieg ein. Deutschland sei einer der größten Unterstützer in der ukrainischen Verteidigung gegen Russland und werde weiter versuchen, Russland an den Verhandlungstisch zu bringen. In seiner Rede sprach Wadefuhl vor allem über die Risiken und Möglichkeiten künstlicher Intelligenz.
1: Hessens Ministerpräsident Rhein will die kontroverse Stadtbilddebatte fortführen, die Kanzler Merz vor einem Jahr ausgelöst hatte. Er hatte damals über die aus seiner Sicht problematischen Auswirkungen von Migration auf das Stadtbild gesprochen. Rhein sagte jetzt der Bild am Sonntag, die Debatte sei richtig gewesen und bezog sich dabei auch auf die Wahlerfolge der AfD. Es gebe zum Beispiel ein Problem mit der Kriminalität von zugewanderten Menschen. Man müsse das diskutieren und Lehren daraus ziehen. Knapp eine Woche nach der Abgeordnetenhauswahl in Berlin hat der SPD-Landesvorstand dafür gestimmt, Sondierungsgespräche mit der Linken aufzunehmen. Die Entscheidung fiel einstimmig. Die Linke hatte als Wahlsiegerin SPD und Grüne zu Gesprächen über eine mögliche Regierungskoalition eingeladen. Die Grünen hatten diese schon angenommen. Wir unterbrechen die Nachrichten ganz kurz für eine wichtige Meldung von den Straßen. Vorsicht auf der A661 Oberursel Richtung Igelsbach. Zwischen Offenbach-Kaiserlei und Offenbach-Taunusring kommt Ihnen ein Fahrzeug entgegen. Bitte in beiden Richtungen äußerst vorsichtig fahren und nicht überholen. Wir machen weiter. In Deutschland gelten ab heute neue Regeln gegen sogenanntes Greenwashing. Sie sollen verhindern, dass Unternehmen ihre Produkte nachhaltiger darstellen, als sie wirklich sind. ARD-Korrespondentin Sarah Lopez.
4: Aussagen wie umweltfreundlich und grün sind auf der Verpackung und in der Werbung nur noch erlaubt, wenn sie klar begründet und nachgewiesen werden können. Unternehmen dürfen ihre Produkte auch nicht mehr als klimaneutral bewerben, wenn sie sich dabei auf eine CO2-Kompensation außerhalb der eigentlichen Wertschöpfungskette beziehen, also zum Beispiel für das Pflanzen von Bäumen bezahlt haben. Außerdem gibt es strengere Regeln für Nachhaltigkeitssiegel.
1: Großbrand in Marburg. In der Nähe der Universität hat gestern Abend ein Fachwerkhaus gebrannt. HR-Reporter Andreas Gerlach.
5: Vor Ort wird festgestellt, der Dachstuhl steht in Flammen. Die Bewohner mussten aus dem Haus gerettet werden. 5 von ihnen sind durch Rauchgas leicht verletzt worden. Das Haus ist nach dem Feuer erst einmal unbewohnbar. Der Schaden wird auf 300.000 Euro geschätzt. Die Brandursache muss noch ermittelt werden.
1: In der Handball-Bundesliga hat die MT Melsung eine Auswärtsniederlage kassiert. Bei den Rhein-Neckar-Löwen stand es am Ende 28:30. In der Basketball-Bundesliga haben die Skyliners Frankfurt gegen Rastafechter mit 93:81 gewonnen. Und im Fußball steht heute Abend in Augsburg das Nations League-Spiel Deutschland gegen Griechenland an. Es ist die Heimpremiere von Bundestrainer Jürgen Klopp. Das waren die Nachrichten.
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7: Ihr Lieben, guten Morgen, herzlich willkommen hier in der Show am Sonntag. Das wird heute richtig, richtig schön. Bis zu 28 Grad sind heute drin. Ein Mix aus Sonne und Wolken, also das fühlt sich wirklich nach dem traumhaftesten Spätsommer an. Morgen wird es dann sogar noch mal heißer, bis zu 30 Grad. Vorsicht bitte, auf der A661 Oberursel in Richtung Igelsbach. Ihr habt es gerade in den Nachrichten gehört. Zwischen Offenbach-Kaiserlei und Offenbach-Taunusring kommt euch ein Auto entgegen. Bitte in beiden Richtungen. Besonders vorsichtig fahren, nicht überholen auf der A661 Oberursel Richtung Igelsbach. Zwischen Offenbach-Kaiserlei und Offenbach-Taunusring kommt euch ein Auto entgegen. Und dann noch die A3 Frankfurt in Richtung Köln zwischen Limburg-Nord und Montabaur. Hier ist die Autobahn nach einem Unfall gerade gesperrt. Dadurch gibt es 2 Kilometer Stau. Schön, dass ihr dabei seid. Wir starten ganz easygoing in diesen Sonntag rein.
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0: Guten Morgen, ihr Lieben. Hier ist HR3 am Sonntag. Na, habt ihr schon euer erstes lauwarmes Glas Wasser mit einem Esslöffel Apfelessig intus? Dann vielleicht noch 3 Gramm Kreatin und das Kollagenpulver, das ihr für ein Schweinegeld gekauft habt für die Morgenroutine. Also über Supplemente und irgendwelche teuren Pülverchen, da können wir ordentlich streiten. Und darüber sprechen wir schon die ganze Woche mit Dr. Julia Fischer, Gesundheitsexpertin. Bei Kollagen und Hyaluron frage ich mich, also wenn ich das schlucke, wie soll das eigentlich von innen dafür sorgen, dass meine Haut dann außen glatter wird?
1: Ja, genau. Good thinking. Bei beidem muss man sagen, eingenommen wird das im Magen erstmal zerlegt in seine Einzelbausteine. Und was der Körper danach damit macht, ob er damit irgendwo einen Muskel, einen Knochen oder sonst was aufbaut oder ob er das tatsächlich in die Krähenfüße an den Augen schiebt, da haben wir überhaupt keine Macht drüber. Das wissen wir nicht. Und auch wenn man sich Studien gerade zu Kollagen anschaut, dann heißt es zwar immer, das hilft signifikant. Und das wissen wir, dass zum Beispiel, wenn es Fältchen aufpolstert, sieht man das unter dem Mikroskop. Möglicherweise, aber im Spiegel eher nicht. Die Preise, der Hype, das ist komplett überschätzt und das ist es nicht wert, das Zeug zu schlucken.
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Erstmal Entwarnung hier in HR3 auf der A661 Oberursel-Egelsbach. Kommt euch kein Auto mehr entgegen. Guten Morgen, ihr Lieben. Schön, dass ihr da seid. Echte Abwechslung bekommt ihr, wisst ihr, nur hier in HR3 mit Ugly Kid Joe, Cats in the Cradle. Und von Rock zu Pop. Black Hole. Dann gleich als nächstes. Kommt gut rein in diesen richtig toll sommerlichen Sonntag.

Guten Morgen, ihr Lieben. Hier ist HR3 am Sonntag. Ein Traumsonntag. Bis zu 29 Grad schaffen wir heute. Und wir hören ganz neue, frische Musik jetzt hier in der Playlist von Ray Garvey, einer unserer absoluten Lieblinge. Rivers für echte Abwechslung am Sonntagmorgen.

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5: Ihr Lieben, wir freuen uns richtig doll auf heute. Heute wird das Wetter so krass perfekt. Bis zu 29 Grad, ganz viel Sonne, nur so ein paar harmlose Wolken. Das wird ein richtiger Spätsommertag. Nochmal kurze Hose tragen können wir heute. Und morgen, weiß ich gar nicht, wie ich das erklären soll. Also morgen nochmal bis zu 30 Grad. Was ist da los? Aber also ich will mich überhaupt nicht beschweren, weil alles ist besser als kalt, nass, regnerisch, oder? Da freuen wir uns richtig doll. Damit ihr gut ankommt, jetzt das Neueste aus dem HR3-Verkehrszentrum. Einmal die Entwarnung für die A661 Oberursel in Richtung Egelsbach. Die Gefahr durch das entgegenkommende Auto besteht nicht mehr. Und dann noch die A3 Frankfurt in Richtung Köln zwischen Limburg Nord und Montabaur. Ist die Autobahn nach einem Unfall gerade gesperrt, dadurch 2 Kilometer Stau. Das war's auch schon. Hier ist Benne Schröder. Ich freue mich, dass ihr dabei seid. Herzlich willkommen hier bei mir in der Show.
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0: Guten Morgen, ihr Lieben. 6.43 Uhr. 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

Mark Ronson und Amy Winehouse für euch. Valerie am frühen Sonntagmorgen. Schön, dass ihr dabei seid. Gleich was zum Mitsingen. Mr. Broken Wings. Und für echte Abwechslung, was das euch nach vorne schiebt. Für alle Müden in Hessen, alle Farben, Body Talk, hört ihr jetzt hier in HR3.

Mr. in HR3 Broken Wings. Guten Morgen, schön, dass ihr dabei seid. Wir holen uns jetzt schon mal diesen Sommertag hier ins Radio. Klingande und Jubel.

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2: Außenminister Wadephul hat am Rande der UN-Vollversammlung in New York überraschend mit Russlands Außenminister Lavrov gesprochen. Es war das erste Treffen auf dieser Ebene seit Beginn des russischen Angriffskriegs gegen die Ukraine. Wadephul sagte am Abend in der ARD:
3: Allen, die immer wieder sagen, Deutschland muss verhandeln, Deutschland muss mal mit Russland reden, denen erwidere ich jetzt. Das tun wir und Russland zeigt zum jetzigen Zeitpunkt bedauerlicherweise keine Bereitschaft, in eine konstruktive Verhandlungsposition zu gehen.
2: Lavrov hatte nach dem Gespräch mit Wadephul gesagt, das Treffen hätte man sich sparen können. Er sehe keine Fortschritte. Die Zahl der Asylanträge in Deutschland ist offenbar deutlich zurückgegangen. Wie die Bild am Sonntag berichtet, wurden nach Angaben des Bundesinnenministeriums im September rund 3.350 Erstanträge gestellt. So wenige wie seit 2012 nicht mehr. Vor einem Jahr waren es demnach noch mehr als 9.000 Asylanträge. Zehntausende haben gestern Abend in Madrid gegen die Krise auf dem spanischen Wohnungsmarkt demonstriert. Sie forderten mehr Mieterschutz und bezahlbaren Wohnraum. Die Behörden sprechen von 25.000 Teilnehmern, die Organisatoren von über 300.000. ARD-Korrespondent Hans-Günther Kenner.
4: Den Protest hatte die Vereinigung Mieterinnen und Mietergewerkschaft organisiert. Die Mieten sollten eingefroren oder an die Lohnentwicklung gekoppelt werden, so die Forderungen. Zwar schwelt der Unmut angesichts rasant steigender Mieten in Spanien schon lange. Auslöser dieses Protests ist jedoch die Zwangsräumung der Wohnung der 87-jährigen schwerbehinderten Rentnerin Mari Carmen Abascal in Madrid am Mittwoch. Bilder, die zeigen, wie die 87-Jährige von Sanitätern auf einer Bahre aus dem Haus getragen wurde, lösten im ganzen Land Empörung aus.
2: In Hessen gibt es heute 2 Bürgermeisterwahlen und eine Stichwahl. Und um die Abwahl des Bürgermeisters geht es bei einem Bürgerentscheid in Raunheim im Kreis Groß-Gerau. Der SPD-Politiker David Rendl soll vorzeitig abgewählt werden. HR-Reporter Marcel Runge.
5: Hintergrund ist ein jahrelanger Streit zwischen Rendl und dem Stadtparlament. Dabei geht es um mehr als 2 Millionen Euro Provisionen, die ein städtischer Mitarbeiter bekommen hatte. Vereinbart hatte die Zahlungen noch Rendls inzwischen verstorbener Amtsvorgänger. Das Parlament wollte das Geld zurückfordern, darüber stritt es jahrelang mit Rendl. Der sagt, eine Rückforderung sei aus rechtlichen Gründen nicht möglich gewesen. Im Mai stimmten 21 Stadtverordnete für seine Abwahl. Rendl trat aber nicht zurück und deshalb haben heute die Bürger das letzte Wort.
2: In der Handball-Bundesliga hat die MT Melsung eine Auswärtsniederlage kassiert. Bei den Rhein-Neckar-Löwen stand es am Ende 28:30. In der Basketball-Bundesliga haben die Skyliners Frankfurt gegen Rasta Vechta mit 93:81 gewonnen. Und im Fußball steht heute Abend in Augsburg das Nations League-Spiel Deutschland gegen Griechenland an. Es ist die Heimpremiere von Bundestrainer Jürgen Klopp. Die Live-Übertragung läuft hier ab 20.45 Uhr in HR Info. Das waren die Nachrichten.
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0: Guten Morgen, herzlich willkommen in der Show an diesem perfekten Spätsommersonntag, der vor uns liegt. Benne Schröder ist hier für euch mit wirklich nur guten Nachrichten. 29 Grad und ganz viel Sonne, nur harmlose Wolken. Das ist doch Wahnsinn, oder? Und ich traue mich gar nicht, das zu sagen, aber morgen wird es ja noch mal besser. Bis zu 30 Grad, also wir sagen herzlich willkommen zurück, lieber Sommer. Damit ihr gut ankommt, jetzt das Neueste aus dem HR3-Verkehrszentrum. Da gibt's nur eine Meldung von der A3 Frankfurt in Richtung Köln. Die ist zwischen Limburg-Nord und Montabaur wegen Aufräumarbeiten nach einem Unfall gesperrt. Momentan 2 Kilometer Stau. Euch eine gute Fahrt.
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0: Hört zum Purple Disco Machine. Wonderful Life in HR3. Guten Morgen. Na, ihr Lieben, was ist euch wichtig? Was bewegt euch gerade? Worüber wollt ihr mit uns versprechen?
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0: Noch bis zum 1. Oktober ist sie geöffnet, unsere Pop-Up-Redaktion in Dietzenbach. Auch morgen könnt ihr da wieder vorbeischauen und mit unseren Leuten hier vom Hessischen Rundfunk einfach mal ins Gespräch kommen zu euren Ideen und Fragen. Fabian Vogt von der Evangelischen Kirche, das ist ja gerade auch so ein richtiger Trend, ne? Stärker mit den Menschen in Kontakt kommen.
2: Ist es. Und ich finde das Motto der Pop-Up-Redaktion klasse. Sag uns, was dich bewegt. Also, wir hören zu, wir wollen wirklich wissen, woran ihr interessiert seid, was ihr braucht und was ihr euch von eurem Lieblingssender wünscht.

0: Da er Pop-Up-Redaktion in Friedberg war, hat das ja total gut funktioniert. Und die Redaktion hat viele der vorgeschlagenen Themen aufgenommen. Wobei ich als Pfarrer noch mal kurz erwähnen möchte, die Idee, lasst uns näher bei den Menschen sein, damit wir mitbekommen, was ihnen gut tut, die stammt ja ursprünglich aus der Bibel.
1: Okay, da gab es vermutlich noch keine Pop-Up-Redaktion.
0: Na, bildlich gesehen schon. Gott sagt irgendwann, ich möchte näher bei den Menschen sein. Also muss ich zu ihnen hin. Und wie mache ich das? Indem ich selbst ein Mensch werde. Und dann kommt Jesus zur Welt. Etwas salopp ausgedrückt heißt das, Jesus ist ein Pop-Up-Gott. Gott, der zu den Menschen kommt, um ihnen auf Augenhöhe zu begegnen und zu erfahren, was sie brauchen, damit ihr Leben gelingt. Und ich freue mich total, dass diese Idee, sag uns, was dich bewegt, gerade überall aufgegriffen wird. In der Kirche, in den Parteien und eben auch beim HR. Klasse!

So lässig in den Sonntag rein. TLC und Waterfalls in HR3. Guten Morgen, wir wachen auf mit Katy Perry. Chain to the Rhythm hört ihr gleich hier in der Show, direkt nach Tampa City. Klingt so ein bisschen düster, melancholisch, self-aware, für echte Abwechslung in HR3.

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7: Hallo, herzlich willkommen an euch natürlich, klar, aber auch an den Spätsommer. Wahnsinn, heute wird's richtig, richtig toll mit bis zu 29 Grad in Südhessen. Im Norden wird's ein bisschen kühler, aber trotzdem noch wirklich sommerlich. Viel Sonne, nur harmlose Wölkchen, kurze Hose, Sonnenbrille, absolutes Träumchen. Und damit ihr gut ankommt, jetzt das Neueste noch aus dem HR3-Verkehrszentrum mit nur einer Meldung von der A3 Frankfurt in Richtung Köln. Die ist zwischen Limburg-Nord und Montabaur nach einem Unfall wegen Aufräumarbeiten gesperrt. 2 Kilometer Stau gibt's gerade, wenn ihr euch auskennt. Bitte das Gebiet weiträumig umfahren. Ich bin Benne Schröder, ich freue mich total, dass ihr heute Morgen dabei seid. Wir starten richtig entspannt rein in diesen Sonntagmorgen.
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0: Kat Baroy und Justin Bieber, Stay für euch in HR3. Guten Morgen zusammen. Heute richtig viel los zu Hause in Hessen. Ihr feiert zum Beispiel beim Gallusmarkt in Büdingen oder auf der Herbstmesse in Gießen. Der Hessische Landtag in Wiesbaden hat heute auch noch Tag der offenen Tür, inklusive einem tollen Bürgerfest. Und in Schöneck-Kilianstetten im Main-Kinzig-Kreis unterstützt ihr den Verein Kleine Helden, große Flügel. Das ist wirklich eine richtig tolle Aktion. Der Verein organisiert Flugtage für kranke und beeinträchtigte Kinder und ihre Familien. Und um das wieder anbieten zu können, gibt's heute einen Spendenlauf. Und natürlich ist auch am Himmel was los.
1: Ein Show-Fallschirmsprung inklusive Fahne von knapp 25 Quadratmetern. Dafür lassen wir den anfliegenden Verkehr von Frankfurt etwas warten bzw. umleiten und stehen in direkter Kommunikation mit dem Tower. Natürlich sind uns hier auch keine Mühen zu groß, um hier wieder Kinder glücklich zu machen.
0: Wahnsinn, oder? Direkt der Eingriff hier in den Flugverkehr, erzählt Dennis von Kleine Helden, große Flügel. Dann ist es schon wirklich was Besonderes. Also viel Spaß beim Laufen und beim nach oben gucken.

Lenny Kravitz in HR3 am Sonntagmorgen. Ihr Lieben, wir frischen unsere Spanischkenntnisse auf. Eros del silencio und entre dos tierras. Habe ich okay ausgesprochen, oder? Und dazu gibt es einen neu gemachten Klassiker. Für echte Abwechslung in HR3, Kaigo und Tina Turner. What's love got to do with it? Jetzt hier für euch.

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2: Zum ersten Mal seit Beginn des russischen Angriffskriegs auf die Ukraine haben sich Vertreter der Bundesregierung und der russischen Führung getroffen. Am Rande der UN-Generaldebatte in New York haben die Außenminister Wadephul und Lavrov miteinander geredet. Aus der Nachrichtenredaktion Jonas Valentin Weber.
3: Zwar habe das Treffen keine Fortschritte gebracht, wichtig sei es aber dennoch gewesen, sagte Wadephul später an den ARD-Tagesthemen. Auch habe er Lavrov in dem 20-minütigen Gespräch noch einmal aufgefordert, sofort an den Verhandlungstisch zu kommen, um über ein Ende des Ukraine-Kriegs zu sprechen. Russland zeige aber weiter keine Bereitschaft. Lavrov stellte nach dem Treffen dessen Nutzen offen in Frage. Er habe von Wadephul nichts gehört, was über die öffentlichen Äußerungen der Bundesregierung hinausgegangen wäre.
2: Hessens Ministerpräsident Rhein will die kontroverse Stadtbilddebatte fortführen, die Kanzler Merz vor einem Jahr ausgelöst hatte. Er hatte damals über die aus seiner Sicht problematischen Auswirkungen von Migration auf das Stadtbild gesprochen. Rhein sagte jetzt der Bild am Sonntag, die Debatte sei richtig gewesen und bezog sich dabei auch auf die Wahlerfolge der AfD. Es gebe zum Beispiel ein Problem mit der Kriminalität von zugewanderten Menschen. Man müsse das diskutieren und Lehren daraus ziehen. In Raunheim im Kreis Groß-Gerau geht es heute um die vorzeitige Abwahl des Bürgermeisters David Rendel. Der SPD-Politiker war im Mai vom Stadtparlament abgewählt worden, lehnte einen Rücktritt aber ab. Deshalb entscheiden jetzt die Bürger. Außerdem gibt es heute mehrere Bürgermeisterwahlen in Hessen, auch in Polheim im Kreis Gießen. HR-Reporter Marc Klug.
4: Andreas Ruck stellt sich zur Wiederwahl. Vor 5 Jahren hat ihn die SPD aufgestellt, diesmal tritt er parteilos an. Die SPD will jetzt mit Israel Bel-Josef einen neuen Mann ins Rathaus bringen. Außerdem im Rennen sind Jörg Buss für die CDU und der parteilose Thomas Dombrowski. Die größten Themen das marode Hallenbad und das geplante neue Gewerbegebiet Gabenteich Ost.
2: In Marburg hat gestern Abend ein Fachwerkhaus in der Altstadt gebrannt. 5 Bewohner erlitten leichte Verletzungen durch Rauchgas. Das Haus ist vorerst nicht mehr bewohnbar. Der Schaden beträgt mindestens 300.000 Euro. Wie es zu dem Brand kommen konnte, wird noch ermittelt. In Bayern ist es zu einem schweren Unfall mit einem Reisebus gekommen. Laut Polizei kippte der Bus auf der A96 bei Buchlohe im Ostallgäu um. 2 Menschen kamen demnach ums Leben. Es soll auch mehrere Verletzte geben. Weitere Details sind bisher nicht bekannt. Für die deutsche Fußballnationalmannschaft steht ihr erstes Heimspiel an unter dem neuen Bundestrainer Jürgen Klopp. Heute Abend geht es in Augsburg gegen Griechenland, den 2. Gegner in der Nations League. Klopp hält die aktuelle griechische Mannschaft für eine goldene Generation.
5: Ich weiß nicht, wenn man das letzte Mal in Griechen in Dortmund, einen bei Brighton, einen bei Arsenal, einen bei Lissabon hatte, alles Offensivspieler, alle kreativ, alle gut. Und die spielen alle in dieser Mannschaft. Also auch das ist jetzt nicht so, dass wir einfach mal vorbeigehen. Und egal wie wir spielen, wir werden es schon gewinnen. Wichtig ist für uns, dass wir lernen, eine Spielweise für uns zu entwickeln, die es jedem Gegner einfach wahnsinnig schwer macht.
2: Die Live-Übertragung läuft ab 20.45 Uhr in HR Info. Das waren die Nachrichten.
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0: Ihr Lieben, guten Morgen. Herzlich willkommen hier in der Show am Sonntag. Benno Schröder ist für euch da. Das wird heute richtig, richtig schön. Bis zu 29 Grad sind heute drin. Mix aus Sonne und Wolken. Aber auf jeden Fall ist es noch Spätsommer. Morgen wird es noch mal heißer. Dann sogar bis zu 30 Grad. Wahnsinn, oder? Damit ihr gut ankommt, jetzt noch das Neueste aus dem hr3-Verkehrszentrum. Eine Meldung nur von der A3. Die ist gesperrt, Frankfurt in Richtung Köln, zwischen Limburg-Nord und Montabaur wegen Bergungsarbeiten nach einem Unfall. Wenn ihr euch auskennt, bitte weiträumig umfahren. Und jetzt kam noch rein aus dem Schwalm-Eder-Kreis. Die L3158 ist zwischen Seigertshausen und Neukirchen wegen einer Veranstaltung in beiden Richtungen bis 16 Uhr gesperrt. Also hoffentlich habt ihr einen ganz entspannten Tag ohne Stress. Hoffentlich habt ihr frei. Falls nicht, gutes Durchhalten und tausend Dank an alle, die heute arbeiten.
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0: Grüße an euch, wenn ihr heute arbeitet. Habe ich gerade noch gesagt, hier in HR3. Und zack, hat sich HR3-Hörerin Johanna aus Frankfurt gemeldet an der 069-155-4x3. Guten Morgen, du bist auf dem Weg zur Arbeit. Sag mal, wo arbeitest du denn?
1: Hi, guten Morgen. Ich arbeite im Krankenhaus und mache mich jetzt auf den Weg.
0: Krass, was machst du im Krankenhaus?
1: Ich bin Ärztin hier in der Geburtshilfe.

0: In der Frauenklinik, sprich im Kreißsaal.
1: Boah, okay, also du fährst dann jetzt und ja, also du holst dann Babys auf die Welt heute, oder?
0: Genau, also im besten Fall muss ich gar nicht viel tun, aber ich bin dabei und starte jetzt gleich in den Dienst und dann geht er bis heute Abend.
1: Okay, und also nur, ich weiß, das kann man natürlich nicht sagen, aber nur mal so im Schnitt, wie viele Babys kommen da heute auf die Welt?
0: Wir sind ein sehr geburtenstarkes Haus. Es kann schon mal sein, dass an so einem Tag ja auch bis zu 10 Kinder zur Welt kommen. Genau, der September ist auch sehr geburtenstark, also da ist immer gut was los, muss man sagen.
1: Ah, okay, also minus 9 Monate, das ist dann die besonders liebesreiche Zeit im Jahr.
0: Dann kann man zurückrechnen.
1: Also Wahnsinn. HR3-Hörerin Johanna sorgt heute für Nachschub an neuen Hessinnen und Hessen. Danke, dass du heute arbeitest und ganz, ja, einen ganz tollen Tag dir.
0: Danke, ebenso. 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

Guten Morgen, ihr Lieben in HR3. Wisst ihr, wie absolute Freude darüber klingt, wenn uns ein 29 Grad Sommertag Ende September bevorsteht? Genau so. Walk the Moon in HR3, Shut Up and Dance. Und vorher gibt's noch die Queen of Summer Musik. Sarah Larsson hat sogar einen Song, der Euro Summer heißt. Das hier ist Can't Tame Her. Und mit dem starten wir mit richtig guter Laune jetzt rein. In diesen Sonntagmorgen. Echte Abwechslung gibt's nur für euch hier in HR3. Ich bin Benne Schröder. Guten Morgen.

Vorsicht bitte, im Wetteraukreis auf der L3195 zwischen Bindsachsen und Käffenroth befindet sich ein Pferd auf der Fahrbahn. Hier also bitte ganz besonders vorsichtig fahren.

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2: Ihr Lieben, wir freuen uns richtig auf heute. Heute wird das Wetter so perfekt. Bis zu 29 Grad, ganz viel Sonne und nur harmlose Wölkchen. Das ist ein richtig toller Spätsommertag. Wirklich nochmal kurze Hose tragen, Sonnenbrille auf gar keinen Fall vergessen. Und morgen ist dann also der höchste Hochsommer überhaupt wieder. Da sind bis zu 30 Grad möglich. Alles ist besser als kalter, nasser Herbst, oder nicht? Damit ihr gut ankommt, noch ein schneller Blick auf die Straßen hier aus dem HR3-Verkehrszentrum. Da gibt es einen Warnhinweis. Achtung, in der Wetterau, auf der Landstraße zwischen Binzachsen und Käffenroth, da läuft gerade ein Pferd. Das ist da unterwegs, möchte vielleicht eine Runde alleine ausreiten. Auf der Landstraße zwischen Binzachsen und Käffenroth, also bitte ganz besonders vorsichtig fahren. Sonst ist aber alles frei. Kommt gut an, ich bin Benne Schröder, freue mich, dass ihr heute Morgen schon dabei seid.

0: Guten Morgen am Sonntag, ihr Lieben. Grüße gehen ganz besonders raus an hr3-Hörerin Anke aus Frankfurt-Bornheim. Die hat eine WhatsApp gerade geschickt. Anke ist im Fitnessstudio und hat sich ein bisschen Support für den Sport gewünscht. Anke, es tut mir leid. Also ganz persönlich bin ich ja nicht so für Sport. Mir reichen in der Regel einfach die Lachmuskeln.
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2: Früher, da gab's ja noch Frühling, Sommer, Herbst und Winter. Inzwischen haben wir 5 Jahreszeiten, nämlich Frühling, Frühsommer, Sommer, Spätsommer und 6 Monate Nieselregen. Aber wir haben gelernt, damit umzugehen, wie mit so vielem.
3: Oh schön, schau mal da hinten, da ist ein bisschen hellgrau am Himmel, zwischen dem Mittelgrau und dem Dunkelgrau.
2: Es geht eben nur um die Perspektive.
4: Schatz, wir sollten grillen. Es regnet gerade etwas weniger.
2: Und wer weiß, vielleicht wird dieser Herbst 2026 ja wunderschön. Und wenn nicht, ist ja in 6 Monaten schon wieder Frühling.
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Sister in HR3. Guten Morgen, wir starten in den Tag mit der besonderen Stimme von Ellie Goulding. Und passend zum Tag, auf jeden Fall richtiger Sommerpop. So ein toller Spätsommersong von Chris de Serendi an einem 29 Grad Sonnensonntag. Besser wird's nicht. Echte Abwechslung mit Good Old Days hört ihr jetzt hier in HR3.

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2: Auf der A96 in Bayern ist es heute früh zu einem schweren Unfall mit einem Reisebus gekommen. Laut Polizei kam der Bus bei Buchlohe im Ostallgäu von der Fahrbahn ab und kippte um. ARD-Reporter Willi Willmann.
3: Nach aktuellen Informationen sind 2 Menschen ums Leben gekommen. Einer wurde lebensgefährlich verletzt. Zudem gibt es eine hohe Zahl an Leichtverletzten. Im Bus befand sich eine Reisegruppe aus den Philippinen, die aus rund 40 Personen bestand. Es sind zahlreiche Rettungskräfte im Einsatz. Auch ein Rettungshubschrauber wurde hinzugerufen. Die Autobahn ist in beiden Richtungen gesperrt. Für die Ermittlung der Unfallursache wird ein Gutachter hinzugezogen.
2: Es war das erste hochrangige Treffen zwischen Deutschland und Russland seit Beginn des Ukraine-Kriegs. Am Rande der UN-Vollversammlung in New York hat sich Bundesaußenminister Wadephul mit seinem russischen Kollegen Lavrov getroffen. Eine Annäherung gab es aber offenbar nicht. ARD-Korrespondentin Ute Scheins.
4: Wadephul sprach von einem intensiven Gespräch, räumte aber ein, dass man sich in wesentlichen Punkten nicht einig gewesen wäre. Lavrov erklärte anschließend, das Treffen habe nichts Neues gebracht. Auch in seiner Rede vor der UN-Vollversammlung ging Wadephul auf den Ukraine-Krieg ein. Deutschland sei einer der größten Unterstützer in der ukrainischen Verteidigung gegen Russland und werde weiter versuchen, Russland an den Verhandlungstisch zu bringen. In seiner Rede sprach Wadephul vor allem über die Risiken und Möglichkeiten künstlicher Intelligenz.
2: Ab heute gilt in Deutschland eine neue EU-Richtlinie gegen sogenanntes Greenwashing. Damit sollen Verbraucher vor irreführenden Aussagen geschützt werden. Firmen dürfen nur noch mit Umweltslogans werben, die sie eindeutig belegen können. Auch für Nachhaltigkeitssiegel gibt es jetzt strengere Regeln. Der Papstbesuch in Frankreich geht weiter. Heute ist Leo der 14. im Wallfahrtsort Lourdes. Am Vormittag steht eine große Messe auf dem Programm. Außerdem will das Oberhaupt der katholischen Kirche mit Menschen sprechen, die von Geistlichen sexuell missbraucht wurden. Auch die französische Kirche wurde in den vergangenen Jahren von Missbrauchsvorwürfen erschüttert. In Kassel wird zum 35. Mal der Bürgerpreis Glas der Vernunft verliehen. In diesem Jahr wird der Soziologe Aladin El-Mafalani damit ausgezeichnet für seinen Einsatz für Kinder und Jugendliche. HR-Reporterin Sina Philips.
5: El-Mafalani wolle die Generation zusammenbringen, heißt es in der Begründung. Ihm seien die Anliegen junger Menschen wichtig. Deshalb fordert er unter anderem Gremien und Räte, die auf die Bedürfnisse von Kindern und Jugendlichen achten. Der Soziologe hat jahrelang als Lehrer gearbeitet und ist aktuell Professor an der Technischen Universität Dortmund. Er ist außerdem Träger des Bundesverdienstkreuzes.
2: In der Handball-Bundesliga hat die MT Melsung eine Auswärtsniederlage kassiert. Bei den Rhein-Neckar-Löwen stand es am Ende 28-30. In der Basketball-Bundesliga haben die Skyliners Frankfurt gegen Rastatt Vechta mit 93-81 gewonnen. Und im Fußball steht heute Abend in Augsburg das Nations League-Spiel Deutschland gegen Griechenland an. Es ist die Heimpremiere von Bundestrainer Jürgen Klopp. Die Live-Übertragung läuft ab 20.45 Uhr in HR Info. Das waren die Nachrichten.
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0: Guten Morgen, herzlich willkommen in dieser wundervollen Spätsommer-Sonntagshow, die hier vor uns liegt. Benne Schröder ist da für euch. Also nur gute Nachrichten vom Wetter. 29 Grad, viel Sonne, harmlose Wolken. Es klingt wirklich richtig, richtig schön. Und morgen wird's dann tatsächlich noch mal heißer. Wir schwitzen uns quasi rein in den Oktober mit bis zu 30 Grad. Auch nur gute Nachrichten von den Straßen. Da ist momentan alles frei. Kommt gut an.
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0: Das sind die Momente, die bei Instagram in den Reels auf jeden Fall ganz viel geherzt werden, weil es eben Momente fürs Herz sind. Und die passieren im echten Leben auch hier bei uns zu Hause in Hessen. Ein musikalischer Moment fürs Herz. Das, was ihr hier hört, das ist Polizist Benedikt auf Streife. Und dann setzt er sich mit schusssicherer Weste und Pistole ans Klavier. Mitten auf dem Bürgersteig in der Innenstadt von Wiesbaden stand es. Und er fängt da an zu klimpern.
1: Ich wusste gar nicht, dass das Klavier da draußen steht. Es war ganz zufällig, dass wir da vorbeigelaufen sind. Da sind ein paar Bürger auch stehen geblieben, haben sich das angeschaut. Zumindest das, was ich im Augenwinkel mitbekommen habe. Also auch die Besitzer von dem Klavierladen da kamen raus, haben sich gefreut.
0: Ach, ist aber auch schön. Ich liebe solche Reels ja auch und bleib dann immer ewig dabei hängen. Schaut euch das Video dazu an auf unserer hr3 Instagram-Seite. Blaulicht aus, Klavier an. Einfach so ein schöner Moment bei uns in Hessen.

Robbie in HR3 für euch am Sonntagmorgen. Schön, dass ihr dabei seid. Wir hören jetzt richtige Sommermusik passend zu diesem Sonntag. Hey, 29 Grad heute maximal. Ganz, ganz viel Sonne und nur wenige Wolken am Himmel über Hessen. Das wird richtig schön. Und passend dazu gibt's hier Don Henley, The Boys of Summer. Und für echte Abwechslung Ava Max. Spot a Fake hört ihr jetzt hier in der Playlist in HR3.

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5: Herzlich willkommen, natürlich auch an euch, aber vor allem an den Spätsommer, der ist auf einmal wieder da. Heute wird es richtig, richtig toll. Bis zu 29 Grad bei uns in Hessen. Viel Sonne, harmlose Wölkchen, also kurze Hose, Sonnenbrille, absolutes Träumchen. Auch nur gute Nachrichten von den Straßen, da ist momentan alles frei. Ihr Lieben, Benne Schröder ist hier für euch. Ich sag herzlich willkommen an diesem Sonntag hier in der Show.
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0: Ihr Lieben, was habt ihr heute denn eigentlich schon so zu euch genommen? Vielleicht irgendwie, keine Ahnung, ein Glas Wasser mit Apfelessig oder so. Bärbel, ich bin jetzt mal ganz ehrlich. Ich habe ja heute Morgen schon Kreatin zu mir genommen und dann auch so komische Darmbalancepillen.
1: Oh mein Gott, du bist schon drin in der Falle von Selbstoptimierung.
0: Ja, voll.
1: Nein, vielleicht kümmerst du dich einfach nur viel besser um dich bei deiner Vorsorge. Ich bin mittlerweile bei der dritten Tasse Kaffee schwarz. Also ich weiß nicht, ob wir die beiden guten Beispiele sind für meinen Gast heute, Dr. Julia Fischer. Da geht es ja darum, machst du das, folgst du so im Netz Ernährungstipps?
0: Ich bin voll das Opfer. Ich falle auf alles rein. Alles, was,
1: oh mein
0: alles,
1: Gott,
0: was
1: die Sendung irgendwo, ist genau für dich.
0: Oh ja, ich weiß doch. Alles, was gepostet wird, mache ich dann. Und dann nach 6 Wochen habe ich dann, was weiß ich, 30
1: Euro. Dann hast
0: Euro.
1: Du Stress oder hast ein Cortisol-Face hast du andere Dinge. Wie bereiten wir Lebensmittel vor? Und können wir da nicht auch ein bisschen relaxter rangehen? Also du müsstest dein Handy mal weglegen. Ich müsste für dich kochen vielleicht.
0: Das fände ich schön eigentlich, ehrlich gesagt. Was gibt's da?
1: Ja, ach, alles, was du natürlich möchtest, damit wir beide uns selbst optimieren. Aber es geht natürlich darum, was kann man glauben und was kann man nicht glauben, was im Netz ist. Und warum müssen wir wirklich jedem Trend hinterherrennen? Wo gibt's eine Grenze, Benne?
0: Ja, ich merke schon. Also das wird auf jeden Fall richtig spannend. Ihr Lieben, wir schalten alle ein. Wenn wir schon irgendwas heute Morgen genommen haben, dann auf jeden Fall.
1: Komm, wir machen uns einen Proteinshake jetzt beide.
0: Oh Gott. Ab 10 Uhr Bärbel Schäfer im HR3 Sonntagstalk.

The Weeknd, Blinding Lights für euch in HR3. Vorsicht bitte auf der A7 Hannover-Kassel zwischen Hannmünden, Lutherberg und Kassel-Nord. Sind Personen auf der Fahrbahn? Hier bitte besonders vorsichtig fahren und nicht überholen. Ihr Lieben, schön, dass ihr dabei seid an diesem Sonntagmorgen. Jetzt Michael Patrick Kelly. Run Free. Hört ihr gleich. Und HR3-Hörerin Vanessa aus Kassel hat sich gemeldet und wollte ein bisschen Flashback-Gefühle.

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2: Auf der A96 bei Buchloe in Bayern ist heute früh ein Reisebus verunglückt. Nach Polizeiangaben sind zwei Menschen ums Leben gekommen. Ein weiterer schwebt in Lebensgefahr. Außerdem gibt es rund 25 Leichtverletzte. ARD-Reporter Willi Willmann.
3: Laut Polizei ist ein Reisebus aus noch ungeklärter Ursache ohne die Beteiligung anderer Fahrzeuge zwischen Buchloe und Landsberg West nach rechts von der Autobahn abgekommen, umgekippt und auf der rechten Seite liegen geblieben. Im Bus befand sich eine Reisegruppe aus den Philippinen, die aus rund 40 Personen bestand. Für die Ermittlung der Unfallursache wird ein Gutachter hinzugezogen.
2: Hessens Ministerpräsident Rhein will die kontroverse Stadtbilddebatte fortführen, die Kanzler Merz vor einem Jahr ausgelöst hatte. Er hatte damals über die aus seiner Sicht problematischen Auswirkungen von Migration auf das Stadtbild gesprochen. Rhein sagte jetzt der Bild am Sonntag, die Debatte sei richtig gewesen und bezog sich dabei auch auf die Wahlerfolge der AfD. Es gebe zum Beispiel ein Problem mit der Kriminalität von zugewanderten Menschen. Man müsse das diskutieren und Lehren daraus ziehen. Mit einem bunten Fest und einem ökumenischen Gottesdienst in Leipzig wird heute die bundesweite interkulturelle Woche eröffnet. Geplant sind rund 6.000 Veranstaltungen in rund 760 Städten und Gemeinden. Die großen Kirchen veranstalten die interkulturelle Woche seit mehr als 50 Jahren, um Vielfalt und Zusammenhalt in der Gesellschaft zu fördern. Großbrand in Marburg. In der Nähe der Universität hat gestern Abend ein Fachwerkhaus gebrannt. HR-Reporter Andreas Gerlach.
4: Vor Ort wird festgestellt, der Dachstuhl steht in Flammen. Die Bewohner mussten aus dem Haus gerettet werden. Fünf von ihnen sind durch Rauchgas leicht verletzt worden. Das Haus ist nach dem Feuer erst einmal unbewohnbar. Der Schaden wird auf 300.000 Euro geschätzt. Die Brandursache muss noch ermittelt werden.
2: Überschwemmte Straßen, Stromausfälle, abgesagte Flüge. Ein heftiger Sturm zieht aktuell über den Nordosten der USA. Zehntausende Haushalte waren zuletzt ohne Strom. Aus New York, Martin Ganselmeier.
5: Aus nordöstlicher Richtung kommend hat der Sturm die gesamte Ostküste von Maine im Norden bis New Jersey im Süden erfasst. Besonders betroffen von peitschenden Windböen und einer Sturmflut waren auch die Großstädte New York und Boston. Im New Yorker Stadtteil Brooklyn kam ein Mann durch einen umgestürzten Baum ums Leben. Die Gouverneurin des Bundesstaates New York, Kathy Hochul, rief vorsorglich den Notstand aus.
2: Heimpremiere für den neuen Bundestrainer. In Augsburg trifft Jürgen Klopp mit der deutschen Fußballnationalmannschaft heute Abend auf Griechenland. Es ist das zweite Spiel in der Nations League. ARD-Sportreporterin Stefanie Batschik.
6: Heute Abend wird Alexander Nübel anstelle von Marc-André Ter Stegen im Tor stehen. Florian Wirtz und Jonathan Burkhardt ersetzen die verletzten Jamal Musiala und Kai Havertz im Kader. Gegen die Griechen in Augsburg sind übrigens zum ersten Mal seit 25 Jahren wieder Stehplätze bei einem Heimspiel der Nationalmannschaft erlaubt. Und das sehr zur Freude von Klopp. Der 59-Jährige erhofft sich so mehr Stimmung von den Rängen.
2: Die Live-Übertragung läuft ab 20.45 Uhr in HR Info. Das waren die Nachrichten.
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8: Schauen wir mal aufs Hessenwetter. Das wisst ihr ja, wenn ihr diese Beats hört. Und das ist sonnig. Es war ein Fehler, die Sonnencreme schon wegzupacken, denn wir haben heute 23 bis 29 Grad. Locker, gering bewölkt. Einfach ein schöner, sonniger Sonntag. Und das geht auch morgen so weiter. Nur ein bisschen locker bewölkt. Und am Nachmittag etwas kompaktere Wolken, aber insgesamt trocken mit Temperaturen bis zu 29 Grad. Starten wir in die neue Woche. So, damit ihr gut ankommt, jetzt das Neueste aus dem HR3-Verkehrszentrum für euch. Vorsicht, wenn ihr unterwegs seid auf der A7 Hannover-Kassel zwischen Hannen-Lutherberg und Kassel-Nord. Da sind Personen auf der Fahrbahn. Ansonsten alles frei auf Hessenstraßen. Dann können wir ja starten in den Sonntagstalk. Freue ich mich, dass ihr wieder dabei seid. Und heute habe ich mir jemanden eingeladen, der sich super gut auskennt mit Ernährung, gesundem Essen. Kann ja ganz schön wahnsinnig anstrengend sein, wenn wir gesund leben wollen. Und wir wollen darüber sprechen, was uns fit hält, ohne dass es gleich irgendwie alles jedes Meal Prep zum Nebenjob wird. Denn mein heutiger Gast sagt eben auch.
9: Man sollte immer pragmatisch denken. Es ist toll, selber zuzubereiten, weil man weiß, was drin ist. Man muss jetzt aber nicht damit anfangen, die Paprika im eigenen Garten und so.
8: Ja, ich bin schon mal im Team Julia Fischer, die ganz klar sagt, okay, es muss auch in einem Rahmen sein. Es geht um Cortisol, es geht um den Blutspiegel, es geht um Proteine. Wir haben so viele Sachen heute zu besprechen und ich freue mich auf meinen heutigen Gast, Dr. Julia Fischer, und ich bin Bärbel Schäfer. Guten Morgen.

0: Guten Morgen und hallo zum Sonntagstalk von HR3. Ich bin Bärbel Schäfer und will heute mit euch zusammen herausfinden, ob wir auch gut auf unsere Gesundheit achten, wie wir vielleicht länger leben können und wie wir Orientierung schaffen in einem Gesundheitsmarkt, den viele als Gesundheitschaos empfinden. Und da ich nicht Medizin studiert habe, habe ich mir die Ärztin, Journalistin und Medizinaufklärerin, Influencerin Dr. Julia Fischer eingeladen, vor ein paar Wochen frisch gebackene Dreifachmama geworden. So kann man es, glaube ich, sagen. Hallo, Frau Dr. Fischer.
1: Hallo, schönen guten Morgen.
0: Ja, Glückwunsch zum Kind.
1: Vielen Dank.
0: Schaut man mit einem Kleinkind, haben wir die ganzen ersten U-Untersuchungen, sitzt viel beim Kinderarzt. Mhm. Schärft das nochmal den Blick fürs Gesundheitssystem?
1: Also ein Stück weit auf jeden Fall, ja, auf eine ganze Bandbreite natürlich. Das Gesundheitssystem, ich meine, ich bin für diese ganzen U-Untersuchungen unglaublich dankbar, dass da wirklich jemand kommt und sich alles anschaut, entwickelt sich alles, kriegen die Kinder, was sie brauchen und so weiter, dass sie auch helfen bei Stillen oder sonst was für Fragen. Das finde ich wahnsinnig toll. Klar muss man ab und zu ein bisschen warten, aber gut. Und ansonsten muss ich sagen, ein neues kleines Wesen im Leben schärft natürlich auch nochmal den Blick darauf, wie wichtig Gesundheit ist, ne? Und ja, wie zerbrechlich sie ist und was wir doch dafür geben sollten, dass wir und unsere Liebsten möglichst lange, möglichst gesund leben.
0: Genau, und da sind Sie jetzt so ein bisschen skeptisch, denn Sie haben ein Buch geschrieben, das heißt, was stimmt denn jetzt? Also Sie wollen Orientierung geben im Gesundheitschaos, online wie offline. Bei dem Wort Chaos, da kriegt man ja erstmal so ein bisschen Panik und denkt, was ist denn los? Warum haben wir denn Chaos?
1: Ja, ich bin froh, wenn Sie das noch fragen. Also dann herzlichen Glückwunsch, weil ich tatsächlich auf die Idee gekommen bin, dieses Buch zu schreiben, weil viele von meinen Followerinnen und Followern mich gebeten haben, Orientierung ins Chaos zu bringen, weil sie einfach nicht mehr wissen, wem sollen sie glauben. Online wie offline, also sei es in den sozialen Medien, aber auch in gängigen Printmedien oder Online-Zeitungen, werden widersprüchliche Gesundheitsinformationen wiedergegeben. Und viele fragen sich wirklich, was ist denn nun? Wie viel Protein brauche ich? Soll ich Nahrungsergänzungsmittel nehmen oder nicht? Alle auf einmal oder lieber gar keine? Was ist jetzt gesund? Was schadet mir? Kann ich unser Leitungswasser noch trinken? Was macht das Cortisol in meinem Körper? Und viele sind dadurch so verwirrt, dass es richtig Stress auf sie ausübt.
0: Deswegen machen wir heute den Sonntagstalk, Dr. Fischer, damit wir die Verwirrung ein bisschen dämmen und ein bisschen Klarheit hineinbringen. Also es geht nicht grundsätzlich um das Gesundheitssystem. Es geht nicht um eine Gesundheitsreform, um das nur noch mal klar zu machen.
1: Richtig,
0: Es geht darum, dass Sie Gesundheitsmythen checken, noch mal genau prüfen. Einige hatten Sie jetzt eben schon angesprochen. Also was sind denn Gesundheitsmythen?
1: Also das Gesundheitssystem ist nicht der Hauptfokus, aber es spielt definitiv eine

0: Es werden dann oft so einfache Lösungen mitgegeben oder am besten direkt noch eine Lösung verkauft.
1: Die aber seriös verpackt sind, ja. Also
0: so,
1: da steht
0: so.
1: Ja immer einer, da denkst du ja, oh mein Gott, der weiß alles oder die weiß alles.
0: Genau.
1: Wann haben wir denn angefangen, da so stark zu suchen? Also einmal falsch geklickt und einmal falsch geliked und schon bist du in der Bubble der Gesundheitsmythen gelandet? Oder ist das auch etwas, was uns sonst im Alltag begegnet, im Freundinnenkreis, in der Familie?
0: Ja, das bedingt sich natürlich alles irgendwie gegenseitig. Mhm. Also man hat einmal angefangen zu suchen, vielleicht auch bestärkt durch die Corona-Zeit, in der man einfach sehr viel Verwirrung herrschte, auch Enttäuschung in die offiziellen Institutionen. Dann sucht man irgendwie online, ist mit diesem und jenem nicht zufrieden und dann ist es tatsächlich so, dass der Algorithmus natürlich bedient, wonach man gesucht hat und was einem gefallen hat. Und unser Gehirn tickt ja nun mal leider so, dass es alarmistische, gefühlsauslösende Informationen viel interessanter findet als eine nüchterne Statistik. Und so passiert es ganz schnell, dass man die Dinge anklickt, die einem eher Angst machen oder die einen aufwühlen und dann ist man wirklich schnell in dieser Bubble, die einem einen Mythos nach dem anderen verkauft und gerne noch eine scheinheilige Lösung dazu. Und klar spielt dabei auch eine Rolle, dass diejenigen, die diese Informationen verbreiten, gezielt ausnutzen, dass wir gerne Menschen folgen, die zum Beispiel einen Kittel tragen oder ein Stethoskop um den Hals haben, die sich Doc nennen.
1: Ja, genau.
0: Oder auch einfach, vielleicht sehen sie auch einfach toll aus, sind top trainiert, haben wunderschöne Haut. Also sie haben unterschiedliche Mechanismen.
1: Und dann denkst du, ich will das auch. Ich will das auch. Ich will auch diese langen, schönen, welligen Haare.
0: Ja.
1: Okay, manche Dinge muss man sich einfach frühzeitig von verabschieden. Aber genau da setzen wir heute an, Dr. Fischer, und wollen den Sonntagstalk damit verbringen. Wir räumen ein bisschen auf und werden unterschiedliche Themen ansprechen, von Detox, von den Supplements, Gesundheit, was wir selber auch tun können, um länger zu leben, Ernährung, also all das. Wir setzen jetzt mal unsere Brille auf und schauen genau hin.
0: Let's go.
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0: ist der Sonntagstalk. Ich bin Bärbel Schäfer und unser Gast ist Dr. Julia Fischer. Das Internet, liebe Dr. Fischer, ist voll von Behauptungen, was uns alles schadet und genauso voll mit teuren Mitteln, die angeblich ganz einfach helfen, dass es uns sofort und schnell wieder gut geht. Warum wird der Markt, der digitale Markt, so überschwemmt? Weil es ein Markt ist, ein Wirtschaftsfaktor?
1: Es ist ein gigantischer Markt, absolut. Also es ist zum einen ein gigantischer Markt mit Aufmerksamkeit und der Möglichkeit, seine eigene Marke zu etablieren, seine eigenen Produkte zu verkaufen oder auch einfach Reichweite zu bekommen. Und es ist natürlich auch gerade Supplements, Nahrungsergänzungsmittel, Coachings und so weiter. Das ist ein gigantischer Markt. Es wird häufig unterschieden zwischen den angeblich natürlicheren Supplements und der gigantischen, angeblich chemischen Pharmaindustrie. Und tatsächlich muss man sagen, dass die Nahrungsergänzungsmittelbranche nicht kleiner ist als die Pharmaindustriebranche. Also es ist ein gigantischer, milliardenschwerer Markt und da wollen alle gerne mitspielen.
0: Aber wann ist denn das Vertrauen in meine geliebten Wadenwickel verloren gegangen, in den Tee mit Zitrone, in all das, was wir ja schon hatten, was die Großmutter immer gesagt hat, Bettruhe, Bettruhe, kommt 7 Tage, geht 7 Tage oder, also wir hatten ja auch schon eigentlich so einen inneren Kompass.
1: Das stimmt. Dazu muss man natürlich sagen, dass auch nicht alles von diesem inneren Kompass, so romantisch er klingt, aber auch nicht alles davon stimmt. Wirklich. Ne? Ja, genau. Also einiges ist Erfahrungswissen super wertvoll und ist natürlich toll. Und anderes, da hat man so ein bisschen rumexperimentiert und gedacht, oh ja, vielleicht, hat sich dann später als weniger wirksam erwiesen. Aber es ist natürlich einfach so, dass wir nie aufhören, neue Antworten zu wollen oder vielleicht noch schnellere, einfachere Antworten zu haben. Und diese Hoffnung auf ein schnelles, ach, ich muss nur das machen und dann ist alles gelöst, auch gerade der Abnehmmarkt zum Beispiel ist ja gigantisch. Also es werden einem einfach immer wieder neue Wundermittel versprochen. Eigentlich müssten wir wissen, die gibt es nicht. Aber Hoffnung, Angst und so weiter, Gefühle, die Krankheit.
0: Der bequeme Weg auch, der leichte Weg. Ja, Treppensteigen weiß ich auch, aber manchmal ist es einfach mit dem Fahrstuhl angenehmer. Und man möchte dann doch schneller abnehmen.
1: So ist es.
0: Aber diese Frage, was stimmt denn jetzt von all den Dingen, die mir angeboten werden? Wie bringen wir denn ein bisschen Licht in diesen Dschungel der Gesundheitsversprechen, wenn man selber nicht Medizin studiert hat? Wollen wir uns mal auf einen Bereich konzentrieren?
1: Gerne.
0: Also mit welchem wollen wir anfangen? Was wäre ein einfacherer Bereich, ein überschaubares Spektrum?
1: Ja, na, ich würde sagen, das ist tatsächlich eine Art, das versuche ich auch mit meinem Buch zu geben, so eine Art Werkzeugkasten, wirklich ein Navi, das einem hilft, durch den gesamten Markt dieser Gesundheitsindustrie zu surfen, ohne liegen zu bleiben.
0: Also, wie starte ich das Navi?
1: Genau, ich würde immer schauen, es gibt bestimmte Alarmsignale, die einfach zeigen, dass hier möglicherweise oder höchstwahrscheinlich eine Gesundheitsinformation verbreitet wird, die so nicht stimmt.
0: Mhm. Spätestens, wenn man so einen nässenden Ausschlag hat, dann weiß man ja.
1: Dann ist es schon relativ spät, tatsächlich. Ja, genau. Aber ich würde schon, wenn einem Gesundheitsinformation unterbreitet wird, würde ich immer schauen, was macht die mit mir? Also ist das eine alarmistische Schlagzeile? Wühlt die mich auf? Geht es um Gefahren, Gifte und so weiter? Spricht es die Angst in mir an? Mhm. Oder auch Ekel? Also wirklich unsere starken Emotionen, die unser Gehirn ja braucht, um sich zu schützen. Also Angst zum Beispiel ist eine unserer mächtigsten Emotionen, weil sie uns vom Überleben, vom Sterben schützt. Also sie sichert das Überleben. Und deswegen gehen auch diese alarmistischen Schlagzeilen und Formulierungen direkt in unser Gefühlssystem und wir stellen quasi das rationale Denken ab und glauben, was da gesagt wird.
0: Aber das passiert ja nicht nur einmal, das passiert 10-fach oder 100-fach. Das
1: immer
0: haben wir
1: wieder,
0: auch von anderen Lebensbereichen. Also wenn man an Nachrichten denkt aus Krisengebieten. Also wir sind ja eigentlich schon permanent damit konfrontiert. Ich habe manchmal das Gefühl, eigentlich ist doch unser Körper schon voll am Anschlag mit diesen alarmistischen Meldungen. Warum können wir das immer noch aufnehmen? Also weil dieser Flucht, dieser Überlebenstrieb dann doch so stark ist?
1: Ja, leider ja. Also insbesondere, wenn wir nie dazu kommen, uns mal wieder zu entspannen und abzuschalten und uns zurückzuziehen und zu regenerieren, dann sind wir, ist unser Gehirn im permanenten Alarmmodus und der feuert ohne Unterlass. Also der feuert, bis wir tot sind. Da gibt es kein, das ist jetzt zu voll, mehr nehme ich nicht auf. Also klar, bei Nachrichten zum Beispiel kann man irgendwann sagen, ich gucke jetzt nicht mehr. Das kann auch hilfreich sein, dass man sich eine Zeit lang einfach abschirmt und
0: auch das Handy mal ausmacht.
1: Richtig.
0: Also bei Nachrichten, finde ich, kann man sich ja weiter informieren. Aber
1: Absolut.
0: Jetzt diese gesundheitsalarmistischen Meldungen, einfach mal zur Ruhe kommen, es mal loslassen.
1: Und tatsächlich zum Arzt, zur Ärztin gehen. Ne? Mhm. Also wirklich nochmal darauf besinnen, wer hat das eigentlich lange studiert und hat jahrzehntelange Praxis im Behandeln von Menschen. Könnten die nicht vielleicht doch mehr wissen als der wunderschöne Influencer in den sozialen Medien, auch wenn er so toll aussieht. Das sind zum Teil ganz banale Dinge, aber dass man sich wirklich, wenn es so alarmistisch ist oder ein Wunder verspricht, dass man kurz innehält und sich denkt, Moment mal ganz kurz, stimmt das? Möchte mir da jemand vielleicht was verkaufen? Hat der was anderes von meiner Aufmerksamkeit? Möchte der mir vielleicht gar nicht unbedingt helfen? Sodass man innehält und nachdenkt.
0: Ganz genau. Ein bisschen selbstkritischer sein.
1: Genau.
0: Ein bisschen genauer nachfragen. Worum geht's hier eigentlich?
1: Absolut.
0: Und wir nehmen mit, ich spiele jetzt ein, zwei Songs, nicht immer sofort losrennen zum Notdienst und alles kaufen, was es online gibt, sondern erstmal ruhig durchatmen. Und das ist dann natürlich wiederum das Problem, wann bekomme ich einen Termin bei meinem Hausarzt, aber mit dem Profi sprechen. Das mache ich auch heute mit der Ärztin und Journalistin Dr. Julia Fischer.
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0: nach Adele. Schauen wir mal auf das Wetter. Und das ist sonnig und das ist stark. Genauso wie die Stimme der Sängerin. Wir haben heute 23 bis 29 Grad. Ich kann es eigentlich kaum glauben. Ein richtig sonniger Sonntag. Und auch morgen bleibt es trocken. Ab und zu tauchen da ein paar kompaktere Wolken auf. Aber es ist warm. 24 bis 29 Grad am Montag. Also richtig, richtig gutes Wetter. Nutzt das. Damit ihr gut ankommt, jetzt nochmal das Neueste aus dem HR3-Verkehrszentrum. Und da liegen uns keine Meldungen vor. Also überall freie Fahrt in Hessen. Wir sind mittendrin im Sonntagstalk. Was stimmt denn jetzt eigentlich? Wir schauen heute auf das Thema Ernährung. Da ist so viel los und so viel unterwegs im Netz, dass man manchmal ein bisschen irritiert ist. Darf ich spätabends noch was essen? Und wenn ja, was? Wie kriege ich eigentlich genug Obst und Gemüse auf die Teller der Teenies? Und dieses mega teure Pülverchen, sind die eigentlich ihr Geld wert? Solche Fragen begegnen uns, wenn wir in Sachen Ernährung und Gesundheit irgendwie immer alles richtig machen wollen. Und mein heutiger Gast sagt aber, entspannt euch doch mal. Nobody is perfect. Am Ende macht's vielleicht dann doch die richtige Mischung. Welche das ist, das hören wir heute im Sonntagstalk von HR3 mit Dr. Julia Fischer. Und jetzt habe ich für euch The Fate of Ophelia von Taylor Swift.
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0: Was stimmt denn jetzt? So heißt das neue Buch von Dr. Julia Fischer. Wir wollen heute, und so lautet der Untertitel ihres Buches, Orientierung liefern im Gesundheitschaos, online wie offline. Dr. Fischer, Sie haben sich einiges vorgenommen, ja? Mhm. Wenn wir schauen online von Diätvorschlägen, Verzicht, verbotene Lebensmittel, was ist eigentlich eine richtige Balance, was braucht man, was kann man weglassen? Also Lebenserwartung, Ernährung, all das sind unterschiedliche Themen, die im Buch vorkommen. Was ist denn eine gute Balance? Was heißt das denn? Balance ist ja auch ein Begriff, der immer wieder in Ihrem Buch auftaucht, bei unterschiedlichen Themenbereichen. Wie finde ich die Balance, eine richtige Entscheidung zu treffen für meine Gesundheitsvorsorge, für meine Prävention?
1: Ich finde das tatsächlich einen ganz wichtigen Begriff, diese Balance, weil wir so ein bisschen dahin gekommen sind, alles zur Perfektion zu treiben und das Gefühl zu haben, wenn ich was für meine Gesundheit tue, dann muss ich das auch perfekt machen. Dann darf ich nie wieder Süßigkeiten essen. Ich muss jeden Tag Sport treiben, am besten irgendwie einen Marathon rennen. Und der Druck darauf, was man alles machen müsste, um perfekt gesund zu leben, ist so groß geworden, dass man es eigentlich gleich lässt. Mhm. Und wir brauchen keine Perfektion, sondern wir brauchen Balance und müssen diese konstant durchhalten. Und die muss tatsächlich jeder für sich selber finden. Also klar gibt es die großen Regeln, wie eine ausgewogene, pflanzenbetonte, ballaststoff- und vitaminreiche, proteinreiche Ernährung, in der man aber auch mal sündigen darf. Ich liebe die 80-20-Regel zum Beispiel.
0: Genau. Mhm.
1: 80% gesund, ausgewogen, pflanzenbetont und dann davon aber 20% auch die den echten Schokoriegel essen oder eine Pizza oder wie auch immer. Man muss sich keine großen Gedanken machen.
0: Und Chips und Pizza locken dann bei den 20%. Das ist dann ihr kleines Fenster am Horizont, was sie uns anbieten.
1: Und was auch hilft, länger durchzuhalten. Ne? Weil am Ende hilft nur das, was man langfristig machen kann. Und wenn man sich ständig komplett beherrschen muss und alles dann auch keine Freude mehr hat, weil alles anstrengend ist, das wird nie funktionieren.
0: Und es ist auch so ein langfristiges Ziel zu sagen, okay, ich treibe jetzt mein Gesundheits-Fitness-Level so weit, dass ich einen Marathon schaffe, dann scheitert, also die meisten nehme ich mal an, ich gehöre dann sicherlich dazu, aber müssen wir auch gar nicht. Aber dass man lieber sagt, okay, alle Treppen, die sich mir anbieten, die versuche ich zu nehmen und eben nicht den Fahrstuhl. Und trotzdem, wenn wir auf Ernährung schauen und darüber schreiben Sie ja auch, eine langfristige, gesunde Ernährungsweise kann die Lebenserwartung im Schnitt, und das finde ich eine ziemlich große Zeitspanne, um etwa 10 bis 13 Jahre erhöhen. Und gesunde Ernährung muss nicht ein kompliziertes, angstbeladenes Optimierungsprojekt sein. Es gibt keine erlaubten oder verbotenen Lebensmittel. Das denken wir ja auch immer. Es gibt aber auch keine, so schreiben Sie es, weder magische Superfoods noch Lebensmittel, die in kleinen Mengen dein Leben ruinieren. Entscheidend ist die Balance. Mhm. Warum finden wir die Balance so schwer?
1: Weil ich glaube, uns wird einfach auch sehr viel suggeriert und es gibt einen riesigen Markt, der halt doch immer wieder sagt, hier, schau, dieses Superfood, wenn du das isst, wird alles gut. Oder die dann zum Beispiel Zucker und Süßigkeiten auch so wahnsinnig verteufeln, dass man direkt Sorge bekommt. Und es ist halt leider auch ein langfristiges Projekt. Also wenn ich langfristig gesund sein möchte und ein gesundes Körpergewicht halten möchte, dann muss ich eben langfristig eine gewisse Strategie fahren und es ist wirklich Arbeit, die für sich so zu etablieren, dass sie Spaß macht und dass sie Bestandteil des Alltags ist, ohne dass man sich anstrengen muss. Mhm. Und es ist viel langweiliger und unsexier, als wenn jemand sagt, hier, 3 Wochen Low Carb und du hast die 20 Kilo, die du zu viel hast, verloren. Mhm. Also es gibt immer wieder so viele.
0: Aber wir wissen das doch, dass es nicht klappt mit 20 Kilo. Wir haben doch alle diese Versprechen schon mal kurzfristig geglaubt. Wir sind doch alle schon gescheitert. Dass wir nicht dazu lernen und immer wieder drauf reinfallen, ist doch eigentlich absurd.
1: Das ist absurd, aber leider funktioniert unser Gehirn genauso. Es ist einfach so gestrickt, dass kurzfristige Belohnungen...
0: Mein Gott, wie dumm sind wir denn?
1: Ja. So dumm, dass wir immer noch nicht ganz verstanden haben, wie dieses Gehirn funktioniert.
0: Ja.
1: Also genau, hacken können wir es noch nicht. Aber wenn wir verstanden haben, warum das so tickt, dann kann man ja immer wieder angreifen. Also ein Punkt ist eben auch, wenn ich mal wieder gescheitert bin und einer kurzfristigen Belohnung erlegen bin, anstatt an meine langfristige Balance zu glauben, dann nicht alles über Bord schmeißen und sagen, okay, dann lasse ich es jetzt wieder ganz, jetzt auch egal. Sondern wieder aufstehen und von vorne anfangen. So, es macht gar nichts. Es kommt eben auf das Langfristige an. Und diese kleinen, ich möchte es gar nicht Scheitermomente nennen, aber die kleinen Rückschritte vielleicht, die gehören dazu. Und die werden eben mit der Zeit weniger.
0: Wir haben beide Kinder und wenn man für Kinder kocht, weiß man ja, bestimmte Gemüsearten lösen sofort so einen Schreikrampf aus.
1: Eine Herausforderung für sich.
0: Der Teller wird weggeschoben. Wie machen Sie das denn? Also Mischen Sie noch irgendwas, Brokkoli unter die Tomatensauce? Oder
1: ich habe tatsächlich so meine
0: Müsli
1: Tricks.
0: Die Nüsse, ja, oder ganz genau. Was sind Ihre Tricks?
1: Also ich muss
0: guck
1: dazu
0: mal da
1: sagen,
0: schnell die, ja, Brokkoli reinschieben.
1: Auch ich scheitere immer wieder und bin frustriert. Erst vor 2 Tagen hat meine Tochter gesagt, ist halt so, dass die Sachen, die du kochst, mir oft nicht schmecken. Also das passiert einfach. Aber man kann wirklich ganz toll zum Beispiel Sellerie, Linsen, also Hülsenfrüchte, die wegen der Ballaststoffe so gesund sind, und Karotten in eine Pastasauce reinpürieren. Kinder haben oft zu wenig Eisen in der Ernährung. Da kann man zum Beispiel Kürbiskerne komplett klein pürieren und die auch in eine Pastasauce oder morgens ins Müsli schleusen. Über alles Mögliche so ein bisschen drüber streuen. Und alleine beim Müsli morgen, also meine Kinder wollen unbedingt Schokomüsli, dann gebe ich ihnen halt ein bisschen Schokomüsli, aber vor allem mit viel Haferflocken, Obst, dann kommen da geschrotete Leinsamen rein, Hanfsamen, Chiasamen, immer irgendwas, was eben auch Ballaststoffe, Omega-3-Fettsäuren, was einfach wertvolle Nährstoffe hat, so reingeschummelt. Und da kann man relativ unauffällig viel erreichen.
0: Und das einfach langfristig durchhalten.
1: Genau.
0: In der Kita anfangen und bis zum Abschluss der Schule
1: unbedingt
0: einfach durchziehen. Das sagt Dr. Julia Fischer. Ich supporte Sie da. Es ist allerdings ein ganz schön schwieriger Kampf. Schön, dass wir heute reden im Sonntagstalk von HR3.

Bruno Mars. Grüße gehen raus an alle von euch, die heute vielleicht Hochzeitstag haben. Und jetzt habe ich noch The Bowser für euch mit Magnetic. Guten Morgen, ich bin Bärbel Schäfer.

0: 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Ihr hört den Sonntagstalk. Ich bin Bärbel Schäfer und heute sprechen wir natürlich auch über das Thema Ernährung. Muss man ja, wenn man eine Ärztin schon mal eingeladen hat, Dr. Julia Fischer. Können wir noch mal ganz kurz über die 80-20-Regel sprechen? Da haben Sie ja gesagt, okay, 80% ausgewogene Ernährung, überwiegend pflanzenbasiert. Auf diesem Beispiel Eat 30 Plants, also isst bitte 30 Pflanzen. Da denke ich ja schon, wie soll ich das denn schaffen, 30 Pflanzen einkaufen?
1: Ja, und da ist ganz wichtig, dass daraus kein Druck entstehen soll. Das ist keine wirklich berechnete wissenschaftliche Formel, sondern da liegt die Betonung wirklich einfach auf der Vielfalt und dass man versuchen sollte, abzuwechseln. Also, dass man nicht einfach nur jeden Tag 3 Äpfel isst und denkt, okay, super, mein Obst, das, was ich an Obst essen soll, habe ich abgehakt. Sondern, dass man vielleicht auch wirklich durch den Supermarkt läuft und einfach mal probiert, so viele verschiedene Pflanzen, pflanzliche Lebensmittel zu kaufen, wie man schafft, dann kommt man auch auf ganz neue Kochideen. Möglicherweise kann sich ja auch Rezeptideen aus dem Internet oder irgendwo vorschlagen lassen, damit eine größere Bandbreite an Lebensmitteln reinkommt, weil wir genau wissen, das baut das Darmmikrobiom besonders gut auf. Wir brauchen einfach unterschiedliche Lebensmittel und bevor wir uns total auf eine Sache einschwören und dann nämlich doch wieder einseitig essen, sollten wir einfach versuchen, so vielfältig und so bunt wie möglich zu essen.
0: Wir haben es ja vorhin die Formulierung schon benutzt, im Dschungel von Gesundheitsversprechen ist da ja sehr viel. Also was den Darm angeht, dass der Darm eine wichtige Rolle für unsere Gesundheit spielt, ist uns, glaube ich, allen klar. Aber bei gesund ernähren sind auch viele Widersprüche da. Also verzichten wir jetzt auf Kohlenhydrate oder dürfen die doch mal sein? Mache ich Intervallfasten? Esse ich anti-entzündlich? Da gibt es Apps und Ernährungspläne. Wo setzen wir da an, Dr. Fischer?
1: Das ist wieder so ein Punkt, dass wir uns das eigentlich viel zu schwer und viel zu kompliziert machen. Also Kohlenhydrate sind auf keinen Fall schlecht. Kein Lebensmittel, kein Makronährstoff ist schlecht. Es kommt mal wieder auf die Balance an. Also bei Kohlenhydraten ist es natürlich so, dass wir schon darauf achten sollten, dass wir möglichst die Komplexen nehmen. Sprich Vollkorn, Hülsenfrüchte, Obst und Gemüse und weniger so diese schnell verfügbaren Kohlenhydrate aus Weißmehl, Zucker und so weiter. Das wissen wir aber auch. Also das ist nicht per se, die Kohlenhydrate sind schlecht, sondern das zu viel an und am Ende sind es die Kalorien. Über allem steht tatsächlich, wir sollten insgesamt nicht mehr Kalorien aufnehmen, als wir verbrennen. Und wie wir dieses Ziel erreichen, ist relativ individuell und das muss man so ein bisschen auch für sich selber rausfinden. Aber dazu zählt auf keinen Fall, dass Kohlenhydrate per se schlecht sind. Auch beim Intervallfasten ist es am Ende so, dass nicht diese Zeit magisch ist, in der man isst oder nicht isst, sondern dass man dadurch, dass man eine kürzere Zeit isst, weniger Kalorien aufnimmt und deswegen abnimmt. Und die antientzündliche Ernährung basiert auch darauf, dass man insgesamt kein Übergewicht hat, weil Übergewicht der entzündungsfördernde Status überhaupt ist. Und wenn wir ein gesundes Gewicht halten, dann sind wir schon sehr antientzündlich unterwegs.
0: Also das ist ja schon mal etwas beruhigend zu sagen, wir haben, die meisten von uns haben ja eine sitzende Tätigkeit, würde ich sagen, der überwiegende Teil der erwerbstätigen Bevölkerung. Viele bereiten sich ja jetzt das Essen zu Hause vor, weil wir wissen, in den Großküchen, in der Schulmensa, in Unternehmen, in Kindergärten, in Krankenhäusern wird ja oft, ob der Menge eben mit vorverarbeiteten Lebensmitteln gearbeitet. Ist das eine gute Idee, sich zu Hause was vorzubereiten, so ein Overnight Oats oder irgendetwas da zu haben, von dem ich weiß, wenn der Heißhunger kommt, ich habe was Gesundes da. Ist aber auch wieder etwas, was man machen muss im vollen
1: Alltag. Total richtig. Und das ist man auch, also es ist wirklich auch eine Typfrage. Ich habe einige Freundinnen, die nehmen sich sonntags 1-2 Stunden Zeit und machen dann Meal Prep für die ganze Woche. Kommt für mich überhaupt nicht in Frage. Also könnte ich niemals. Overnight Oats zum Beispiel ist wahnsinnig schnell gemacht. Also wenn man sich damit so ein bisschen auseinandersetzt, dann findet man auch die Dinge, die schneller gehen. Und ich wäre auch da immer pragmatisch. Also es ist immer toll, selber zu kochen, wenn einem das Spaß macht, wenn man die Zeit hat, unbedingt. Es ist aber auch nicht so, dass jedes gekaufte Gericht oder zum Beispiel tiefgefrorenes Gemüse, man kann sich ja helfen, tiefgefrorenes Gemüse, Tiefkühlgerichte ab und zu, das ist nur, weil es industrieller ist, als wenn wir es ganz aus der Obst- und Gemüseabteilung mitnehmen zum Beispiel. Deswegen ist es nichts Schlechteres.
0: Okay, die Nährstoffe sind nicht weg, weil das schockgefroren ist, sondern es ist sehr früh schockgefroren und die Nährstoffe sind ja dann noch erhalten.
1: Oft sogar noch besser. Man sollte immer pragmatisch denken. Es ist toll, selber zuzubereiten, weil man weiß, was drin ist. Man muss jetzt aber nicht damit anfangen, die Paprika im eigenen Garten anzubauen.
0: Ja, ich habe auch noch einen Balkon. Bis gleich.
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0: gleich 11 Uhr.
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2: Für seine Äußerungen zu angeblich problematischen Auswirkungen von Migranten auf das Stadtbild hatte Bundeskanzler Merz vor einem Jahr heftige Kritik geerntet. Jetzt fordert Hessens Ministerpräsident Rhein, diese Debatte fortzusetzen. HR-Reporter Andreas Gerlach.
3: Der CDU-Politiker sagte der Bild am Sonntag, die Diskussion sei richtig gewesen. Man dürfe sie nicht vorschnell abwürgen. Deutschland habe klare Probleme, etwa bei Einwanderung in die Sozialsysteme und bei Kriminalität zugewanderter Menschen. Diese Themen hinter einer Brandmauer zu verstecken, ergebe keinen Sinn. Hintergrund sind die jüngsten AfD-Wahlerfolge. Bundesweit liegt sie in Umfragen bei 29%, die Union nur noch bei 19%.
2: Schweres Busunglück in Bayern. Auf der A96 bei Buchloe im Ostallgäu ist am Morgen ein Reisebus von der Straße abgekommen und umgekippt. An Bord war eine 50-köpfige Reisegruppe von den Philippinen. 2 Menschen sind gestorben, 8 weitere wurden schwer verletzt. ARD-Reporter Willi Willmann.
4: Zur Rettung der Unfallopfer waren ein Großaufgebot an Helfern, Feuerwehr und Rettungswagen sowie ein Hubschrauber im Einsatz. Warum der Bus, der von Zürich nach Mailand unterwegs war, von der Autobahn abgekommen ist, steht noch nicht fest. Das muss ein Gutachter ermitteln, der von der Staatsanwaltschaft beauftragt wurde.
2: In Deutschland gelten ab heute neue Regeln gegen sogenanntes Greenwashing. Sie sollen verhindern, dass Unternehmen ihre Produkte nachhaltiger darstellen, als sie wirklich sind. ARD-Hauptstadtkorrespondentin Sarah Lopez.
5: Aussagen wie umweltfreundlich und grün sind auf der Verpackung und in der Werbung nur noch erlaubt, wenn sie klar begründet und nachgewiesen werden können. Unternehmen dürfen ihre Produkte auch nicht mehr als klimaneutral bewerben, wenn sie sich dabei auf eine CO2-Kompensation außerhalb der eigentlichen Wertschöpfungskette beziehen, also zum Beispiel für das Pflanzen von Bäumen bezahlt haben. Außerdem gibt es strengere Regeln für Nachhaltigkeitssiegel.
2: Der Papstbesuch in Frankreich geht weiter. Heute ist Leo XIV. Im Wallfahrtsort Lourdes. Am Vormittag steht eine große Messe auf dem Programm. Außerdem will das Oberhaupt der katholischen Kirche mit Menschen sprechen, die von Geistlichen sexuell missbraucht wurden. Auch die französische Kirche wurde in den vergangenen Jahren von Missbrauchsvorwürfen erschüttert. Für die deutsche Fußballnationalmannschaft steht ihr erstes Heimspiel an unter dem neuen Bundestrainer Jürgen Klopp. Heute Abend geht es in Augsburg gegen Griechenland, den zweiten Gegner in der Nations League. Klopp hält die aktuelle griechische Mannschaft für eine goldene Generation.
6: Ich weiß nicht, wenn man das letzte Mal in Griechen in Dortmund, einen bei Brighton, einen bei Arsenal, einen bei Lissabon hatte, alles Offensivspieler, alle kreativ, alle gut. Und die spielen alle in dieser Mannschaft. Also auch das ist jetzt nicht so, dass wir einfach mal vorbeigehen. Und egal wie wir spielen, wir werden es schon gewinnen. Wichtig ist für uns, dass wir lernen, eine Spielweise für uns zu entwickeln, die es jedem Gegner einfach wahnsinnig schwer macht.
2: Das waren die Nachrichten.
7: Ja, die Nationalmannschaft hat fantastisches Wetter heute. Die Sonne macht es uns nicht schwer, selbst zu strahlen und zu leuchten. Wir haben 20 bis 24 Grad. Ach, 23 bis 29 sogar. 24 Grad nur in den Bergen. Und morgen geht's genauso weiter mit dem schönen Wetter. Trocken ist es, so ein Mix aus Sonne und zum Teil kompaktere Wolken am Montag. Aber es bleibt sehr, sehr warm. 24 bis 29 Grad. Damit ihr gut ankommt, jetzt das Neueste aus dem hr3-Verkehrszentrum für euch. Vorsicht auf der A5 Frankfurt Richtung Kassel zwischen Grünberg und Homberg oben liegen Fahrzeugteile auf dem linken Fahrstreifen. Da bitte vorsichtig sein. Und nochmal die A3 Frankfurt Richtung Köln zwischen Mönchhofdreieck und Wiesbadener Kreuz. Da haben wir 2 Kilometer Stau. Die A5 Frankfurt Richtung Kassel zwischen Bad Homburger Kreuz und Friedberg 4 Kilometer stockender Verkehr. Ansonsten alles frei auf Hessenstraßen. Ja, dann machen wir weiter im Sonntagstalk, ja? Da wollen wir noch mal klären mit Dr. Julia Fischer. Die hat ja lange auf dem YouTube-Kanal bei ARD Gesund uns beraten, ist eine sogenannte Medfluencerin. Was stimmt denn jetzt eigentlich im Dschungel der Ernährungstipps und der Gesundheitsinformationen? Sie schaut da genau hin bei Nahrungsergänzungsmitteln, die viele von uns natürlich auch Supplements nennen, und bei Proteinshakes. Also ganz spannend, was kann ich eigentlich essen, was ist so viel, wo mache ich mir Stress, wo ich eigentlich überhaupt gar keinen Stress brauche. Und ich freue mich auf Dr. Julia Fischer. Wir reden weiter über Ernährung. Jetzt habe ich erstmal für euch Kado featuring John. Guten Morgen.

0: Dr. Julia Fischer will für uns nur das Beste. Sie will Orientierung geben im Dschungel von Gesundheitsinformationen, Ernährungstipps und Ängsten. Damit will sie aufräumen. Sie weiß aber auch, was gesund ist und was ungesund ist. Und auch sie hat bestimmt mal hohen Blutdruck als Mom von 3 Kindern, ist äußerst pragmatisch, stelle ich schon fest, und macht Überraschung keine Meal Preps für die ganze Woche.
1: I wish.
0: Ja, I wish. Manchmal denkt man ja auch, andere haben dann auch einen Job und kriegen das auch noch alles hin. Ja? Also dann guckt man nicht nur, was ist im Internet, was sind dort für Angebote, wie soll ich da sein, um mich zu perfektionieren. Dann guckt man auch noch links und rechts im Freundinnenkreis. Also ehrlich gesagt, dann dreht man ja irgendwann völlig am Rad.
1: Das stimmt. Da muss man einfach immer wieder zu sich selber finden und sich seine Prioritäten klar machen. Und entweder man feiert es, lange in der Küche zu stehen und das zu machen, bekommt es irgendwie organisiert. Aber gerade in Phasen, wo man kleine Kinder hat und arbeitet und vielleicht auch noch ein bisschen Sport machen möchte oder ein Hobby hat, dann hilft es eben, ein bisschen pragmatischer zu sein. Und das muss überhaupt nicht schlecht sein. Also da muss man eben einfach schauen, welche Abkürzungen gibt es vielleicht zu einer gesunden Ernährung. Und da hatten wir eben schon auch Tiefkühl, Obst und Gemüse zum Beispiel, wenn man es nicht schafft, frisch einzukaufen. Oder was ich auch, also es gibt ja auch...
0: manche nehmen einfach die Supplements, die schmeißen nicht einfach alles rein. Aber das bringt sie ja auch auf die Palme. Da kriegen sie hohen Blutdruck, Dr. Fischer. Ja. Also wenn die Leute auf der einen Seite von Detox sprechen, aber andererseits Supplements, diese Nahrungsergänzungsmittel, die einfach sagen, okay, damit, das geht gar nicht mehr ohne, gar nicht mehr ohne.
1: Das ist natürlich auch ein Wunsch zur ganz kurzen Abkürzung, ne? zur kürzesten überhaupt. Also ich möchte Supplements auf keinen Fall verteufeln. Es gibt definitiv Situationen im Leben, wo die wichtig sind.
0: An welche denken Sie denn da? Also da ist ja von Vitamin D, Vitamin B, Kreatin, Protein, Magnesium, das sind ja nur die ersten Ansätze. Also Sie kennen wahrscheinlich noch 3000 andere.
1: Ungefähr. Aber die Frage, die man sich immer stellen sollte, ist, in welcher Lebensphase bin ich eigentlich gerade? Wie ernähre ich mich? Und wie sieht mein Alltag so aus? Also, je nach Alter hat man unterschiedliche Bedürfnisse. Wenn man den ganzen Tag drin ist, und viele von uns, selbst wenn sie kurz mal draußen sind, brauchen Vitamin D. Also Vitamin D ist ja tatsächlich was,
0: wo wer keinen Hund hat, braucht Vitamin D.
1: Ja, zum Beispiel, genau. Ja. Vielleicht sogar die Leute mit Hund in den Wintermonaten. Da würde ich aber auch immer empfehlen, nicht blind was einschmeißen, sondern einmal zum Arzt, zur Ärztin gehen, den Status quo angucken und dann eine Strategie überlegen.
0: Also einen Blutcheck machen.
1: Genau, weil sonst kann es sein, dass man überdosiert, das könnte schädlich sein. Es kann aber auch sein, dass man total unterdosiert und dann ist einem auch nicht geholfen. Also deswegen gezielt supplementieren ist immer besser als blind irgendwas einzuschmeißen, was einem Influencer gerade mit Rabattcode unterjubeln. Und dann ist es natürlich total entscheidend, wie ernähre ich mich.
0: Gibt es denn welche, die auch wirklich dann schädlich sind? Also wenn ich das jetzt für, keine Ahnung, 29,99 diese 1000 Stück Supplements bestellt und werfe die ein, kann es auch gefährlich werden?
1: Also es kommt natürlich sehr darauf an, was man da isst. So die wasserlöslichen Vitamine wie die Vitamin C und so, die pinkelt man zum Glück einfach aus. Das ist dann primär teures Pipi. Aber Vitamin D zum Beispiel, wenn man das wirklich in sehr hohen Dosen langfristig nimmt, dann kann das zu Nierensteinen führen. Also das kann tatsächlich richtig schädlich sein.
0: Viele haben ja diese Supplements und diese Pulver in der Küche stehen. Wenn Sie jetzt Ihre Freundinnen besuchen, räumen die das dann vorher weg?
1: Gute Frage. Das
0: da
1: müsste ich mal meine Freundinnen
0: Fischer
1: fragen.
0: Und kontrolliert.
1: Also was ich regelmäßig erlebe, ist, dass ich der Buhmann bin, weil ich sage, dies und jenes brauchst nicht. Und ich denke immer, warum bin ich der Buhmann, wenn ich dir sage, du kannst Geld sparen?
0: Weil wir denken, mehr bringt mehr.
1: Ja, ist aber, ich dir sage, du kannst Geld sparen.
0: Weil wir denken, mehr bringt mehr.
1: Ja, ist aber, es ist doch noch schöner, wenn man das lässt, was nichts bringt.
0: Ja, das stimmt.

0: bestimmt schon alles besser. Ist natürlich leider ein Trugschluss.
1: Ja, schade eigentlich, ja. Weil das wäre ja zu Angst und Chaos und Drama, was wir am Anfang gesagt haben, eigentlich noch ein ganz gutes Argument zu sagen, ich tue mir was Gutes. Was machen Sie denn, wenn Sie sich was Gutes tun, sich und Ihrem Körper?
0: Ja, das Gemeine ist, dass ich mir mittlerweile wirklich einen ziemlich gesunden Lebensstil angewöhnt habe. Und ich liebe Sport. Ich habe eine Sportgruppe in der Nachbarschaft. Eine ganz tolle Trainerin, die Anna. 4-mal die Woche morgens bietet sie Sport an. Und immer, wenn ich es einbauen kann, bin ich da. Ich renne darüber und wir trainieren, machen eine Mischung aus Kraft- und Ausdauertraining, quatschen eine Runde, haben frische Luft. Es ist draußen am Tageslicht. Und das liebe ich. Also das ist für mich wirklich gigantische Lebensqualität und das würde ich auch allen empfehlen.
1: Also das sind ja soziale Kontakte, genau. Krafttraining, Ausdauer, direkt in der Region, in der Nachbarschaft.
0: Longevity pur.
1: Ja, Longevity pur. Keine Pülverchen, keine Shakes, aber wir müssen gleich nochmal über diesen Protein-Hype sprechen. Der ist ja in jedem Riegel drin. Das macht einen ja schon ganz crazy, wenn man das überhaupt nicht zu Hause hat.
0: Das stimmt.
1: Warum wir das vielleicht dann doch nicht brauchen, klären wir gleich mit Dr. Fischer.
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1: Hier ist der Sonntagstalk. Ich bin Bärbel Schäfer. Heute hört ihr Dr. Julia Fischer, Ärztin, Journalistin und Autorin.

0: Und das Buch ist, was stimmt denn jetzt? Und wir gucken nochmal auf den Gesundheitsmarkt, auf all die Angebote, die es online und offline dann tatsächlich gibt. Und liebe Dr. Fischer, wir müssen nochmal reden über Proteine. Proteine, Proteine, Proteine.
1: Gerne.
0: Meine Güte. A, wo sind die wirklich drin? Und warum gibt es diesen Protein-Hype? Also, dass man ab einem bestimmten Alter Proteine braucht, dass auch Kinder Proteine brauchen. Also, bitte nehmen Sie mich an die Hand und erklären
1: Gerne.
0: Sie mir das.
1: Also wie das so ist, steckt in all diesen Gesundheitsinformationen natürlich ein wahrer Kern. Proteine sind wahnsinnig wichtig für uns. Also das ist einfach ein essentieller Baustein für unseren Körper. Muskeln sind daraus, aber auch Haare, Blutproteine werden daraus gemacht. Also wir brauchen das für wirklich ganz, ganz viele Zellen in unserem Körper, ganz viele Bausteine. Mhm. Dementsprechend ist es wichtig, dass wir ausreichend davon zu uns nehmen. Und insbesondere, wenn man Sport treibt und Muskulatur aufbauen möchte, dann braucht man eben einfach mehr Bausteine, Legosteine, sage ich auch gerne. Genauso ist es in der Wachstumsphase bei Kindern. Wenn die schnell wachsen, dann brauchen sie auch mehr Legosteine, um den Körper aufzubauen sozusagen. Und das Gemeine im Alter ist, dass wir Muskelmasse verlieren nach und nach, wenn wir nicht deutlich gegensteuern. Deswegen würde ich wirklich allen in jedem Alter Krafttraining empfehlen und dass man wirklich darauf achtet, dass man eben seinen Proteinbedarf deckt. Und daraus ist aber geworden, viel hilft viel. Immer mehr hilft immer mehr. Und das stimmt eben nicht. Also es wird im Internet einfach total übertrieben.
0: Proteinbrot, Proteinnudel, genau. Proteinriegel, also Proteinshakes ja sowieso. Wo sind die denn drin in natürlichen Mitteln?
1: Natürlich in Eiern, in Fleisch, in Milch, in Quark, Skyr, also so Milchprodukte, magere Milchprodukte sind immer besonders gut, aber auch in Hülsenfrüchten, Eier, habe ich glaube ich schon gesagt, genau. Also es gibt ganz, ganz viele natürliche Proteinquellen und tatsächlich zeigen auch so die Untersuchungen, dass wir in Deutschland generell nicht schlecht mit Protein versorgt sind. Also es ist mitnichten so, als hätten wir alle einen Proteinmangel und müssten uns deswegen diese Riegel reinfahren. Man kann die ab und zu essen, spricht nichts dagegen, die sind per se auch nicht schlimm, aber es sollte immer heißen Food First, das ist so die Regel, also wirklich ganze Lebensmittel bevorzugen und ab und zu, wenn es einem schmeckt oder wenn man das Gefühl hat, es reicht gerade nicht, dann ist so ein Shake oder so ein Proteinriegel auch kein Problem. Aber also ich könnte jetzt auch mit Zahlen anfangen, wie viele Gramm pro Kilogramm Körpergewicht pro Tag wir brauchen.
0: Ja, bitte, machen
1: ja,
0: Sie das.
1: Ich versuche es kurz zu halten.
0: Gerne.
1: Also die DGE, die Deutsche Gesellschaft für Ernährung, sagt, wir brauchen 0,8 Gramm pro Kilogramm Körpergewicht pro Tag. Und da muss man sagen, das ist tatsächlich eher so die Minimaldosis, um alles optimal am Laufen zu halten. Wer wirklich intensiven Sport treibt und Krafttraining macht, aber auch ältere Personen, bei denen eben leider dieser Muskelschwund schon begonnen hat, da sollte man wirklich aufstocken und eine relativ gute Empfehlung, die man auch im Kopf leicht machen kann, sind 1,5, 1,6 Gramm pro Kilogramm Körpergewicht pro Tag. Da sieht man nämlich, wenn man diese ungefähr 1,5 Gramm pro Kilogramm Körpergewicht zu sich nimmt und nebenher trainiert, dann baut man wirklich mehr Muskel auf, als wenn man weniger isst. Aber darüber hinaus flacht diese Kurve drastisch ab. Also viel mehr darüber braucht man nicht. Und im Internet heißt es oft, wir brauchen 2 Gramm und mehr. Und das ist wirklich für diejenigen, die absoluten Leistungssport treiben oder ein ganz krasses Kaloriendefizit fahren und nebenher Sport treiben.
0: Wir sind ja jetzt nicht Amanal Petros und Europameister im Marathon.
1: Genau.
0: Das sind
1: deswegen 1 Gramm bis 1,5 ist völlig ausreichend.
0: Jetzt sagen Sie ja, okay, was stimmt denn jetzt? Was brauchen wir? Jetzt haben wir das gerade aufgeklärt. Aber irgendwie hat man ja das Gefühl, der Trend war da. Du gehst durch deinen Supermarkt und plötzlich gibt es ganze Proteinregale. Mhm. Also das ist ja auch eine sehr schnelle Entwicklung gewesen. Ja. Ne? Also manche Gesundheitsprojekte brauchen ja sehr viel länger, dass wir Bewegung brauchen, dass wir vielleicht auch mal im Stehen arbeiten und nicht nur sitzen, dass sich Unternehmen umstellen.
1: Langweilig.
0: Das
1: ist der Punkt.
0: Ja, das ist langweilig. Und hier hast du überall die sexy Muskelbodies.
1: Das ist der Punkt.
0: Ja.
1: Genau, du hast die wunderschönen Menschen, die toll aufgepumpt sind.
0: Ist doch eine geniale Werbestrategie, in Anführungsstrichen, sage ich
1: und
0: das.
1: Und so ist es. Also es wird uns eben vorgegaukelt, hier, hau dir diesen Shake rein, dann siehst du aus wie ich. Aber das sind Menschen, die verbringen natürlich irgendwie 100% ihres Alltags damit, so auszusehen und dafür zu sorgen, dass sie so aussehen, weil sie davon leben.
0: Ich denke das ja auch manchmal, den ganzen Tag im Großraumbüro.
1: Genau.
0: Dann gehe ich im Supermarkt, hole mir so einen Proteinriegel und denke, dann habe ich Sport gemacht.
1: Und das ist genau der Mechanismus, weswegen diese Produkte funktionieren.
0: Oh
1: und das ist natürlich
0: Gott.
1: Leider ein Trugschluss, weil ohne Sport bringt natürlich auch der Riegel nichts. Ne? Das heißt,
0: ach so,
1: es ist, ja,
0: gut,
1: komisch.
0: Dass wir reden. Gut, dass wir reden. Immer gut, wenn ich mir schlaue Gäste einlade. Wie viel Sport machen Sie denn? Sie haben ja Ihre Anna in der Nachbarschaft
1: genau.
0: und die bietet das 4-mal die Woche an. wenn Sie keinen Sport machen, merken Sie das wie so ein Entzug?
1: Ich kriege wahnsinnig schlechte Laune.
0: Echt?
1: Ja, ich kriege Hummeln im Hintern. Ich habe wirklich das Gefühl, ich habe zu viel Energie, die ich irgendwie rausstrampeln muss. Und mir fehlt das wahnsinnig. Also ich brauche das für die mentale Gesundheit. Ich fühle mich auch in einem Körper, der sich bewegt und stark ist, einfach viel wohler. Mhm. Und das geht vielleicht nicht jedem so, aber das ist auch eine Gewöhnungssache. Wenn man einmal drin ist, einen regelmäßigen Ablauf zu haben, deswegen Struktur ist auch so wichtig. Wenn man sich 2-3 Mal die Woche einen Termin mit anderen macht, um zum Sport zu gehen, dann ist das vielleicht am Anfang, muss man sich noch überwinden. Aber irgendwann nimmt man das so auf, dass man sich daran gewöhnt und es lieben lernt und dass es einem fehlt, wenn es nicht mehr da ist. Also deswegen anfangen mit dieser Struktur.
0: Das ist ein sehr, sehr guter Hinweis. Das geht natürlich hauptsächlich für Menschen, die einen geregelten Arbeitsrhythmus haben. Ja. Die anderen müssen es dann irgendwie selber schaffen oder können nur von 4 Terminen dann 2 vielleicht
1: so ist
0: wahrnehmen.
1: Es. Das ist natürlich gemein, aber ja.
0: Ja, genau. Wir müssen nochmal darüber reden, weil Sie sagen, Menschen mit einem höheren Selbstmitgefühl haben eine bessere körperliche Gesundheit. Was Sie genau damit meinen. Und ich freue mich, dass wir das gleich besprechen können.
1: Machen
0: schon mal anatmen, schon mal Luft holen und wir reden gleich drüber.

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5: Schauen wir mal auf unser Hessenwetter. Kassel 25, Bad Hersfeld 25, Wiesbaden 28, Michelstadt 29 Grad. Leute, das sind nicht die Werte vom September, vom August. Das ist jetzt noch unser Wetter heute an diesem Sonntag. Richtig, richtig sommerlich. Und das geht morgen auch so weiter. 24 bis 29 Grad. So ein Mix aus Sonne und Wolken. Und es bleibt richtig schön trocken zum Wochenstart. Damit ihr gut ankommt, jetzt das Neueste für euch aus dem hr3-Verkehrszentrum. Eine Meldung, A3 Frankfurt Richtung Köln zwischen Kelsterbach und Wiesbadener Kreuz haben wir 4 Kilometer Stau. Warum das so ist, habe ich die Information nicht. Da müsst ihr auf jeden Fall vorsichtig fahren. So, ihr Lieben, wir sind im Endspurt mit unserem heutigen Gast und Dr. Julia Fischer weiß natürlich, genau wie wir alle selber auch, was gesund ist. Viel schlafen, wenig Stress, kein Rauchen, kein Alkohol, genügend Obst und Gemüse essen, Sport treiben. Überall haben wir Tipps dazu und Tricks, wie wir das durchziehen können. Wir wissen natürlich auch alle aus unserem Alltag, das gelingt nicht immer. Manchmal verunsichern uns auch Schlagzeilen oder verführt uns die Werbung für einfache Pülverchen und Tropfen und einfache Lösungen. Wir bringen heute ein bisschen Ordnung in den Gesundheitsdschungel hier im Sonntagstalk von hr3. Und ich hoffe, es geht euch gut. Ihr seid gesund. Jetzt gibt's Waterfall. Michael Schulte, Michael Schulte und Rehab. Guten Morgen.
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0: ist der Sonntagstalk. Ich bin Bärbel Schäfer und heute hört ihr hier Dr. Julia Fischer. Sie ist Ärztin, sie ist Journalistin und hat eine Mission. Sie will uns helfen, gesund zu leben, ist das eine. Das wollen Ärzte ja immer. Sie will, dass wir irgendwie auch ein bisschen ein anderes Verhältnis zu unserem Körper entwickeln, dass wir vielleicht souveräner entscheiden, was tut uns gut, was brauchen wir. Denn sie sagen ja auch, Menschen mit einem höheren Selbstmitgefühl haben eine bessere körperliche Gesundheit. Das heißt ja jetzt nicht Selbstmitleid, sondern Selbstmitgefühl. Was
1: ganz
0: ist denn
1: genau
0: das?
1: Es ist so ein bisschen der Rat, mit sich selbst umzugehen, wie man das mit der besten Freundin oder dem besten Freund machen würde. Und es zahlt so ein bisschen darauf ein, was wir vorhin besprochen haben, dass es diesen Optimierungsdruck gibt. Und wenn man nicht alles perfekt macht, dann ist man schon gescheitert. Und dann gibt es Menschen, die bestrafen sich dafür und beschimpfen sich selber im Dialog mit sich selbst und sind dann furchtbar streng mit sich und sagen, Mann, du hast es schon wieder nicht geschafft, toll, dann kann man es jetzt ganz lassen. Und jemand, der dann sagt, wie es zu seiner Freundin, weil so würden wir nie mit einer Freundin oder einem Freund sprechen. Und wenn wir dann uns überlegen, was würde ich zu einer Freundin sagen, die gerade was versucht hat und es hat nicht geklappt, dann würde ich sagen, ach Mensch, ist nicht so schlimm. Du hast es versucht, es hat diesmal nicht geklappt, probier es nochmal. Vielleicht klappt es beim nächsten Mal. Und wenn man sich tatsächlich einfach eine positivere Stimme, einen positiveren Dialog mit sich selbst erlaubt, dann wird es auch eher so, dass man es schafft, eine Balance aufzubauen, die langfristig erfolgreich ist. Dann hat man nicht immer up, down, up, down, up, down, sondern so ein stetiges Bergauf hin zu etwas, was dann mehr Gesundheit und mehr Wohlbefinden bedeutet.
0: So wie Sie es ja mit Ihrem eigenen Sehnsucht nach Sport dann eben auch beschreiben. Aber heißt Selbstmitgefühl auch, feinfühlig mit sich zu sein, Präventionstermine wahrzunehmen, denn wir sind ja schon in einer medizinischen Gesellschaft, die anders als andere Länder auch Vorsorge anbietet. Ob das jetzt für die Haut ist, für den Darm, für Brustvorsorge, Impfungen und so weiter. Also gehört das eben auch dazu, dass Krankheiten eben vermeidbar sind? Mit Herz-Kreislauf-Problemen ist ja etwas, was wir in westlichen Gesellschaften sehr, sehr stark haben, dass wir auch mehr auf Vorsorge achten oder kommt die irgendwie zu kurz?
1: Also ich würde genau zu diesem Punkt gehört definitiv, dass man, wenn man milder und positiver mit sich selbst umgeht, dass es einem auch klarer wird, dass diese Vorsorgetermine und Prävention, dass das um sich kümmern, einfach wichtig ist und Gesundheit wichtig ist. Und das ist natürlich.
0: Aber viele machen das nicht. Ich sehe das ja bei der gynäkologischen Vorsorge, bei Haut, wenn ich mich im Freundesbekanntenkreis umfrage, sagen viele, nee, Darmspiegelung habe ich noch nie gemacht, Hautkrebs-Scan, warum?
1: Da gibt es natürlich auch verschiedene Punkte. Also es ist natürlich auch immer noch ein weiterer Termin, der irgendwie stresst. Vor der Darmspiegelung haben viele auch irgendwie Angst, zum Glück unberechtigterweise, weil das kann man wirklich, kann man sagen, das ist vielleicht so ein bisschen unangenehm, dass man vorher diese Flüssigkeit trinken muss zum Abfüllen, aber das ist schon das Schlimmste, ganz genau, also dann schläft man und die Darmspiegelung ist großartig, weil das eine Methode ist, mit der kann man nicht nur schauen, ob alles in Ordnung ist, sondern auch Vorstufen von Krebs zum Beispiel entfernen, sodass das tatsächlich auch eine ganz tolle Antikrebsprävention ist und das würde ich tatsächlich jedem unbedingt empfehlen, aber es ist natürlich so, das ist ein weiterer Termin, den man irgendwie einplanen
0: aber
1: muss.
0: Aber wir wollen uns doch optimieren. Wir wollen doch perfektionieren. Wir haben diese Selbstoptimierung, aber dann kann ich doch nicht zur Hautkrebsvorsorge gehen. Das ist doch ein Widerspruch.
1: Total. Da kommen wir auch wieder dahin, dass in der aktuellen Zeit diese ganzen schnellen Hypes und Produkte kaufen und Supplements schlucken, dass das einfach viel mehr Aufmerksamkeit bekommt als die Basics, die wirklich wichtig sind. Und viele, haben wir vorhin auch schon gesagt, viele haben einen ganz ungesunden Lebensstil, aber versuchen das dann mit einer einzigen Pille wegzuwischen. Das funktioniert natürlich nicht. Und genauso ist auch ein Supplement für den Darm mitnichten zu vergleichen mit dem, was eine Darmspiegelung leisten kann. Also wir sind viel zu sehr mit unserer kurzen Aufmerksamkeitsspanne und der Lust auf Hypes, sind wir viel zu sehr den schnellen Belohnungen oder den schnellen, einfachen Lösungen, vermeintlichen hinterher, anstatt uns um das zu kümmern, was vielleicht ein bisschen anstrengender ist, aber tatsächlich wirksam.
0: Ja, aber wie geht denn das, das zu lernen, das sich um sich kümmern? Also man kann es ja übertreiben, dann ist man vielleicht auf dem Weg zum Hypochonder.
1: Das wäre auch nicht gut.
0: Das wäre auch nicht gut. Aber findet das in Familien statt, dass man beobachtet, wie gehen die Eltern, wie gehen Großeltern damit um, wie verhalten wir uns in der Familie, wenn jemand erkrankt, wie achten wir aufeinander oder wo lernen wir das, dieses auf sich achten? Konflikten.
1: Also klar kann man das, wenn das hoffentlich in der Familie gelebt wird, kann man das natürlich sich abgucken. Man kann sich natürlich auch abgrenzen, wenn man merkt, jemand macht das Gegenteil davon. Aber generell ist es auch die Empfehlung an jeden, selbst mal drüber nachzudenken, wie er eigentlich mit sich und seinem Körper umgeht und ob er sich an die Basics schon hält und ob er eigentlich gut und vielleicht auch ein bisschen empathisch und nachgiebig mit sich ist oder super streng und vernichtend. Mhm. Also da kann, glaube ich, jeder einfach mal in sich selber reinhören und sich überlegen, welchen Dialog er mit seinem Körper pflegt und ob der nicht vielleicht doch ein bisschen besser sein könnte, wie der mit einer Freundin oder einem Freund, den man wirklich lieb hat und dem man weiterhelfen möchte.
0: Ja, das ist ein schönes Bild. Also das würde ich gerne nochmal mitnehmen, dieses Selbstmitgefühl, dass wir da wohlwollend damit uns umgehen und nicht so streng. Also man ist ja eigentlich der strengste Gegner, ist man ja sein eigener Grunde. Ja, das kennen wir Frauen in der Diskussion immer wieder um Körpergefühl, um das Gewicht, also wenn man sich mit Freundinnen austauscht. Aber diesen Gedanken der Freundin, das nehme ich jetzt mal mit. Bis gleich, Dr. Fischer.
1: Bis gleich.

0: Ach, ist doch immer gut, wenn man einen Privattermin mit einer Ärztin hat am Sonntagmorgen, im Sonntagstalk, Dr. Fischer. Wir hatten vorhin schon einen größeren Themenbereich rund um das Thema Proteine. Was ist denn eigentlich mit Ballaststoffen? Das müsste doch, wenn wir auf den Darm schauen, der so ein zentrales Organ ist, wenn es um unsere Gesundheit, wenn es um Prävention geht, damit wir eben weniger Termine beim Arzt brauchen, etwas, worüber wir nochmal reden sollten, oder?
1: Unbedingt. Also wenn wir etwas wirklich Superfood nennen wollen, oder Superhelden der Ernährung, dann wären das für mich tatsächlich die Ballaststoffe, weil sie einfach unglaublich vielfältige Effekte auf unseren Körper haben.
0: Okay, was sind Ballaststoffe?
1: Das sind im Prinzip die pflanzlichen Fasern, die in pflanzlichen Lebensmitteln stecken. Also es sind unverdauliche Fasern in Obst, Gemüse, Vollkornprodukten, Hülsenfrüchten, die wir eigentlich nicht wirklich verdauen können. Die rutschen durch bis zum Dickdarm. Und da werden
0: sie dann... Das
1: klingt,
0: als wenn die sich da alle so treffen und so einen fiesen Klumpen bilden.
1: Nee, die flutschen eher so durch. Also die nehmen ein bisschen Wasser auf und so weiter. Das ist der erste Punkt. Sie helfen tatsächlich dabei, die Verdauung zu regulieren. Sie quellen auf, machen das mit dem Stuhlgang leichter. Und die wandern bis zum Dickdarm durch und da fermentieren die guten Bakterien in unserem Darm diese Ballaststoffe zu kurzkettigen Fettsäuren. Und die wiederum haben ganz viele tolle Effekte auf unseren Körper. Die sind antientzündlich und die Ballaststoffe machen außerdem eine ganz tolle Sättigung. Die haben quasi keine Kalorien.
0: Wieder gut für den Blutzucker?
1: Ganz genau. Also wenn man viele Ballaststoffe isst, dann hat man kaum eine Blutzuckerreaktion. Der bleibt deutlich stabiler, was mehr Energie gibt, was vielen auch hilft, nicht so schnell wieder hungrig zu werden.
0: Ja.
1: Außerdem kann man relativ viel davon essen, von Obst, Gemüse, zum Beispiel auch Salat. Das macht dann satt, aber man hat eben nicht viele Kalorien gegessen.
0: Okay.
1: Das heißt, sie helfen auch, eher schlank zu bleiben. Also es sind lauter tolle Effekte. Und wir wissen, wenn man den Anteil der Ballaststoffe erhöht, dann lebt man länger.
0: Oh, das ist ja nochmal eine gute Information.
1: Genau.
0: Weil wir haben ja viele Sachen gesagt, die man weglassen kann. Da wollte ich nur gerade einhaken. Das ist wichtig, dass wir die eben zu uns nehmen. Und wenn man ihr Buch liest, kann man auch nochmal genau sehen, wenn es Schlafmangel gibt, wenn es Stress gibt, wenn man sich schlecht ernährt, ja sowieso hat das alles eine Auswirkung auf die Verdauung.
1: Ja.
0: Alles hängt am Ende dann doch wieder mit dem Darm auch zusammen.
1: Also es spielt immer eine Rolle, ganz genau, definitiv.
0: Das ist so wie der Captain in der Fußballmannschaft. Ja? Also den darf man irgendwie auch nicht ignorieren, habe ich das Gefühl.
1: Nee, das ist richtig. Auf den sollte man hören. Man sollte darauf achten, dass es ihm gut geht. Dann hilft er einem auch zurück.
0: Orientierung im Gesundheitschaos, online wie offline. Was stimmt denn jetzt? Also diese Frage ist etwas, was wir heute besprechen, weil viele sagen, ich bin überschwemmt mit Informationen, ich brauche kleine Tipps und Tricks, wie kann ich mit kleinen Schritten anfangen? Und trotzdem lauert da doch immer dieser kleine Schweinehund, bei vielen ist es ja kein Chihuahua, sondern ein großer Berner Sennenhund, den wir uns dann doch anschauen müssen. Uns selber anschubsen, selber aktiv werden, das ist ja etwas, was Sie heute immer wieder erwähnt haben. Warum fällt uns das so schwer?
1: Weil wir einfach Bequemlichkeit so sehr lieben und weil jede Veränderung Anstrengung bedeutet. Aber man kann sich da auch ein Stück weit austricksen. Also wir haben vorhin schon gesagt, einfach Termine mit Freunden machen zum Sport, dann muss man da nämlich hin. Wenn man gerade motiviert ist und sich denkt, morgen mache ich aber wirklich den Sport, dann kann man sich schon mal eine Sporttasche packen und sie an die Tür stellen und sie mit zur Arbeit nehmen. Dann hat man sie nämlich schon mal dabei. Dann muss man auf dem Rückweg auch ins Fitnessstudio.
0: Mhm.
1: Also es gibt so Punkte, wie man sich vielleicht auch selber ein bisschen austricksen kann und immer wieder wirklich dran denken, je häufiger ich den Berner Sennenhund in mir überwinde, desto kleiner wird er. Und irgendwann ist er doch ein Chihuahua. Und dann wird man ganz leicht damit fertig.
0: Ja, das sagt die Gesundheitsexpertin Dr. Julia Fischer. Jetzt ist ja nach unserer Sendung der Sonntagnachmittag, haben Sie für den Sonntag, da haben ja viele von uns frei, auch nochmal so ein Ritual, wenn man jetzt uns zugehört hat und denkt, okay, womit könnte ich denn jetzt anfangen? Was wäre Ihr Tipp?
1: Also ich persönlich werde jetzt Zeit mit meiner Familie verbringen, weil ich einfach während der Woche unglaublich viel arbeite und deswegen gehört das Wochenende immer meiner Familie und den Kindern und das ist ja auch was wichtig ist. Also soziale Kontakte gehören unbedingt zum mentalen Wohlbefinden dazu, das wir wiederum brauchen, um Stress abzubauen und um uns auch Herausforderungen besser stellen zu können. Und ansonsten würde ich sagen, jetzt Schuhe an und eine Runde rennen gehen.
0: Ja, und vielleicht nochmal schauen, kann man auf seinem Social Media Account auch nochmal aufräumen. Denn sie versuchen ja bei Insta ein Gegengewicht zu sein gegen die Werbung, diese werbenden Influencer ohne medizinische Ausbildung. Verschwörungserzählungen finden dort ja auch statt. Also richtige Themen, die dann ja auch schädlich sein können. Also es ist ja eine Sisyphusarbeit.
1: Das ist absolut richtig.
0: Ja, also machen Sie viel Sport, Dr. Fischer. Treffen Sie Ihre Freundinnen, weil Sie haben da eine richtige Mammutaufgabe. Es hört ja auch nicht auf. Es ist ja nicht so, dass man die austrocknet wie so ein Moor oder ein Sumpf.
1: Deswegen habe ich das Buch geschrieben. Ich hoffe, es gibt ein Werkzeug an die Hand, das hilft, dass man besser seinen Feed sauber sortiert, dass man weiß, wem man folgen und wem man gar nicht mehr zuhören muss, damit der Stress ein Ende hat.
0: Okay, was ist das wichtigste Tool in Ihrem Werkzeugkasten, den wir lesen können? Was stimmt denn jetzt?
1: Also ich würde wirklich sagen, wenn mich eine Information total aufwühlt und dazu fühlt, dass ich mich nicht gut fühle, dann entweder rational hinterfragen unbedingt und dann auch vorgehen, wie wenn wir einen Urlaub buchen, nämlich nicht einfach auf der einen Seite buchen, sondern wir überprüfen immer auf anderen Seiten die Flugpreise, die Hotelpreise, Rezensionen. Genauso sollten wir mit Informationen umgehen, die uns preisgegeben werden. Und wenn uns etwas unangenehm ist und uns jemand ein schlechtes Gefühl gibt, dann entfolgen und nicht weiter zuhören, sondern sich die Leute suchen, bei denen man das Gefühl hat, wirklich und das hoffentlich auch überprüft hat, die bieten mir tatsächlich vertrauenswürdige, evidenzbasierte Informationen.
0: Sie ist Ärztin, sie ist Journalistin und war heute unser Gast. Wer irgendetwas davon verpasst hat und jetzt denkt, oh, wie kann ich denn jetzt länger leben, wie bleibe ich länger gesund, hört nochmal rein bei ARD Sounds. Vielen Dank, Dr. Julia Fischer.
1: Danke
2: auch. Der Sonntagstalk mit Bärbel Schäfer von HR2.

Vorsicht, wenn ihr unterwegs seid auf der A3 Frankfurt-Köln zwischen Idstein und Raststätte-Limburg, kommt Ihnen ein Fahrzeug entgegen. Dies ist eine Warnmeldung. Bitte in beiden Richtungen äußerst vorsichtig fahren und nicht überholen. Vorsicht, wenn ihr unterwegs seid auf der A3 Frankfurt-Köln zwischen Idstein und Raststätte-Limburg, kommt euch ein Fahrzeug entgegen. Bitte in beiden Richtungen äußerst vorsichtig fahren und nicht überholen.

0: Es ist 12 Uhr, jetzt die Nachrichten mit Stefan Schiedlut.
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2: Für seine Äußerungen zu angeblich problematischen Auswirkungen von Migranten auf das Stadtbild hatte Bundeskanzler Merz vor einem Jahr heftige Kritik geerntet. Jetzt fordert Hessens Ministerpräsident Rhein, diese Debatte fortzusetzen. Aus der Nachrichtenredaktion Andreas Gerlach.
3: Der CDU-Politiker sagte der Bild am Sonntag, die Diskussion sei richtig gewesen. Man dürfe sie nicht vorschnell abwürgen. Deutschland habe klare Probleme, etwa bei Einwanderung in die Sozialsysteme und bei Kriminalität zugewanderter Menschen. Diese Themen hinter einer Brandmauer zu verstecken, ergebe keinen Sinn. Hintergrund sind die jüngsten AfD-Wahlerfolge. Bundesweit liegt sie in Umfragen bei 29%, die Union nur noch bei 19%.
2: In Großbritannien läuft ein großer Polizeieinsatz in der Nähe eines Luftwaffenstützpunktes, der von den USA genutzt wird. Die Polizei spricht von Verstößen gegen das Sprengstoffgesetz. Ein Entschärfungsspezialteam untersucht eine Reihe von Fahrzeugen. Mehrere Männer seien festgenommen worden. Mehr ist noch nicht bekannt. Die britische Regierung hatte den USA erlaubt, den Luftwaffenstützpunkt Fairford zu nutzen, um Angriffe auf iranische Raketenstellungen zu fliegen. Auf der A96 bei Buchloe in Bayern ist heute früh ein Reisebus verunglückt. Nach Polizeiangaben sind 2 Menschen ums Leben gekommen, 8 weitere wurden schwer verletzt. ARD-Reporter Willi Willmann.
4: Laut Polizei ist ein Reisebus aus noch ungeklärter Ursache ohne die Beteiligung anderer Fahrzeuge zwischen Buchloe und Landsberg West nach rechts von der Autobahn abgekommen, umgekippt und auf der rechten Seite liegen geblieben. Im Bus befand sich eine Reisegruppe aus den Philippinen, die aus rund 40 Personen bestand. Für die Ermittlung der Unfallursache wird ein Gutachter hinzugezogen.
2: In Hessen gibt es heute 2 Bürgermeisterwahlen und eine Stichwahl. Und um die Abwahl des Bürgermeisters geht es bei einem Bürgerentscheid in Raunheim im Kreis Groß-Gerau. Der SPD-Politiker David Rendl soll vorzeitig abgewählt werden. HR-Reporter Marcel Ronge.
5: Hintergrund ist ein jahrelanger Streit zwischen Rendl und dem Stadtparlament. Dabei geht es um mehr als 2 Millionen Euro Provisionen, die ein städtischer Mitarbeiter bekommen hatte. Vereinbart hatte die Zahlungen noch Rendls inzwischen verstorbener Amtsvorgänger. Das Parlament wollte das Geld zurückfordern, darüber stritt es jahrelang mit Rendl. Der sagt, eine Rückforderung sei aus rechtlichen Gründen nicht möglich gewesen. Im Mai stimmten 21 Stadtverordnete für seine Abwahl. Rendl trat aber nicht zurück und deshalb haben heute die Bürger das letzte Wort.
2: Fußball-Bundestrainer Jürgen Klopp wird bei seinem ersten Heimspiel auf Innenverteidiger Nico Schlotterbeck verzichten. Er wurde aus dem Aufgebot gestrichen, denn nach den Regularien der Nations League sind maximal 20 Feldspieler und 3 Torhüter erlaubt. Das DFB-Team spielt heute Abend in Augsburg gegen Griechenland. Mit dabei sind diesmal auch Jonathan Burkhardt von Eintracht Frankfurt, der nachgerückt war. Klopp aber hat gesagt, dass er nicht in der Startelf stehen wird. Das waren die Nachrichten.
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7: Wunderschönen Sonntagmittag euch, Leute. Hoffentlich habt ihr bisher ein hübsches Wochenende. Und ich sag mal so, wer bisher aus unerfindlichen Gründen noch nicht genug vom Sommer bekommen hat, ja, kein Problem. Gibt Nachschlag offenbar. Habt ihr ja so ganz am Rande mitbekommen. Heute bis zu 29 Grad. Was ist da los? Ende September, ne? Also, aber gut, nehmen wir nochmal mit, ne? Das ist ja dann gefühlt, jeder Tag ist so der letzte Sommertag, der muss nochmal genossen werden, bevor es vorbei ist. Aber vorbei ist irgendwie noch nicht so ganz in Sicht, denn nach heute kommt morgen und da ist noch wärmer mit bis zu 29 Grad, also am Montag. Und am Dienstag, da knacken wir einfach mal stellenweise wieder die 30er-Marke. Damit ihr gut ankommt, jetzt das Neueste aus dem HR3-Verkehrszentrum. Weiterhin vorsichtig auf der A3 Frankfurt-Köln zwischen Itzstein und der Raststätte Limburg-Ost. Da kommt euch ein Fahrzeug entgegen. Bitte in beiden Richtungen vorsichtig sein und nicht überholen. A3 Frankfurt-Köln zwischen Frankfurt-Süd und Frankfurter Kreuz. 2 Kilometer Stau nach dem Unfall. Im weiteren Verlauf zwischen Kelsterbach und Wiesbadener Kreuz. 4 Kilometer Stau. A44 Kassel-Dortmund zwischen Bräuner und Warburg. 2 Kilometer Stau nach einem Unfall. Und das war's schon. Allen, die unterwegs sind, gute Fahrt. Kate Manzig, mein Name. Schönen Sonntag.
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0: Teddy Swims in HR3. Liebe Autofahrer, Entwarnung für die A3 Frankfurt-Köln. Die Gefahr durch das entgegenkommende Fahrzeug besteht nicht mehr. Zwischen Itzstein und der Raststätte Limburg-Ost sieht's wieder tippitoppi aus. So, und wie wär's denn jetzt mit einem neuen Auto? Oder einer Traumreise? Oder einer E-Vespa?
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Energiebooster für euren Sonntag von Gossip und gleich Feuerwochenende. Passt doch so gut zum Wetter. Madonna spiele ich euch. Und dazu was für meine Hobby-Spanier. Alvaro Soler. Bekommt ihr jetzt echte Abwechslung im HR3.

die wundervolle Madonna für euren Sonntag. H3 hier. Habt einen ganz entspannten Mittag. Genießt das Wetter. Perfekten Sound, der so gut passt, gibt's hier von uns. Ganz neu in H3. Regavi und Imran. Rivers.

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1: Schönen Sonntagmittag euch, Leute. Genießt diesen Hochsommer, den wir ja gerade haben. Also wirklich, dass ich mir jetzt noch eine 50er morgens ins Gesicht klatsche, um den Tag zu überstehen. Hätte ich jetzt auch nicht gedacht. Aber hey, nehmen wir doch einfach mal mit, weil das ist schneller vorbei, als wir denken. Heute bis zu 29 Grad, teilweise bei uns zu Hause in Hessen. Viel Sonne, geht einfach genauso in die neue Woche rein. Montag bis zu 29 Grad wieder und am Dienstag, ach, warum nicht noch mal ein bisschen mehr? Bis zu 30 Grad kriegen wir da. Damit wir gut ankommen. Jetzt das Neueste aus dem HR3-Verkehrszentrum. Da haben wir die A3 Frankfurt-Köln zwischen Kelsterbach und Wiesbadener Kreuz. 4 Kilometer Stau. Die A7 Würzburg-Fulda zwischen Bad Brückenau-Wildflecken und Bad Brückenau-Volkers. 3 Kilometer Stau. Aber sonst sieht's tippitoppi aus, allen, die unterwegs sind. Gute Fahrt, Kate Menzig mein Name. Schönes Wochenende.
0: Danke.

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0: in HR3 für euren entspannten Sonntagmittag oder seid ihr vielleicht sogar schon mit einem Auge halb in den Mails? Ja, wie ist es denn so bei euch mit der Work-Life-Balance? Hm? Ist ja bei uns zu Hause auch immer mal wieder Thema. Ist manchmal eher eine Work-Work-Balance. Ne? Jetzt mit dem mobilen Arbeiten wird das jetzt nicht unbedingt einfach.
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2: Morgens im Bett direkt ans Handy, alles checken, Mails, News, Insta, dann kurz die KI fragen, wie man weniger gestresst in den Tag startet. Beim Zähneputzen schon den ersten Call, Frühstück gibt's später am Schreibtisch, Proteinshake muss reichen. Dann 8 Stunden Meetings, dazwischen immer wieder Termine, in denen man bespricht, warum man vor lauter Terminen zu nichts kommt. Mittags schnell beim Spazierengehen eine Sprachi absetzen.
3: Ja, wir sollten uns da ASAP auch committen.
2: Bewegung ist wichtig. Abends noch kurz LinkedIn, Beitrag posten über die Bedeutung von Auszeiten. Und wenn du dann deinen Kindern gute Nacht sagst und dabei heimlich unter der Bettdecke noch eine Mail beantwortest, hast du es wieder geschafft mit der Work-Life-Balance.
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Blink-182 für euren Sonntag. Das ist auch so ein Hit, der geht einfach immer und gleich. Geworden Leidenschaft. Lady Gaga, Hold My Hand bekommt ihr von mir. Das ist echte Abwechslung. Dazu nämlich Moschina in H3.

0: Dua Lipa. Es ist 13 Uhr, jetzt alles, was wichtig ist, mit Stefan Schiebelhut.
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2: Für seine Äußerungen zu angeblich problematischen Auswirkungen von Migration auf das Stadtbild hatte Bundeskanzler Merz vor einem Jahr heftige Kritik geerntet. Jetzt fordert Hessens Ministerpräsident Rhein, diese Debatte fortzusetzen. Aus der Nachrichtenredaktion Andreas Gerlach.
3: Der CDU-Politiker sagte der Bild am Sonntag, die Diskussion sei richtig gewesen. Man dürfe sie nicht vorschnell abwürgen. Deutschland habe klare Probleme, etwa bei Einwanderung in die Sozialsysteme und bei Kriminalität zugewanderter Menschen. Diese Themen hinter einer Brandmauer zu verstecken, ergebe keinen Sinn. Hintergrund sind die jüngsten AfD-Wahlerfolge. Bundesweit liegt sie in Umfragen bei 29%, die Union nur noch bei 19.
2: Auf der A96 in Bayern ist am frühen Morgen ein Reisebus verunglückt. Zwei Menschen kamen ums Leben, 8 weitere wurden schwer verletzt. Sie waren auf dem Weg zum Oktoberfest in München. ARD-Reporter Willi Willmann.
4: Laut Polizei ist der Bus aus noch ungeklärter Ursache ohne die Beteiligung anderer Fahrzeuge zwischen Buchlohe und Landsberg West nach rechts von der Autobahn abgekommen, umgekippt und auf der rechten Seite liegen geblieben. Im Bus befand sich eine Reisegruppe aus den Philippinen. Für die Ermittlung der Unfallursache wird ein Gutachter hinzugezogen.
2: Der KI-Entwicklungskonzern OpenAI zieht Konsequenzen, nachdem eine neue Sicherheitslücke entdeckt und ausgenutzt worden ist. Das Training einer Software mit künstlicher Intelligenz wird unterbrochen. Aus der Nachrichtenredaktion Sarah Möller.
5: In dem Test schaffte es die künstliche Intelligenz, Antworten von einem externen Chatbot zu bekommen. Und das, obwohl sie gar keinen Internetzugang haben sollte. Nach Unternehmensangaben habe die Software eine Lücke in den Netzwerkeinstellungen gefunden und ausgenutzt. Demnach sei der Vorfall weniger gravierend als frühere gewesen. Aber es sei der erste, seit Sicherheitsvorkehrungen verschärft worden waren, nach einer Hacking-Attacke auf die KI-Firma Hugging Face.
2: In Kassel ist zum 35. Mal der Bürgerpreis Glas der Vernunft verliehen worden. In diesem Jahr geht er an den Soziologen Aladin El-Mafalani für seinen Einsatz für Kinder und Jugendliche. HR-Reporterin Sina Philips.
6: El-Mafalani wolle die Generation zusammenbringen, heißt es in der Begründung. Ihm seien die Anliegen junger Menschen wichtig. Deshalb fordert er unter anderem Gremien und Räte, die auf die Bedürfnisse von Kindern und Jugendlichen achten. Der Soziologe hat jahrelang als Lehrer gearbeitet und ist aktuell Professor an der Technischen Universität Dortmund. Er ist außerdem Träger des Bundesverdienstkreuzes.
2: Im DFB-Pokal der Frauen sind heute 2 Teams aus Hessen im Einsatz. Bei Blau-Gelb Marburg ist jetzt Anpfiff gegen RB Leipzig. In einer Stunde ist Eintracht Frankfurt beim Karlsruher SC zu Gast. Sportreporter Bastian Gerling.
7: Für die Fußballerinnen von Eintracht Frankfurt ist das Pokalduell eine Pflichtaufgabe. Gegner Karlsruhe spielt 2 Ligen tiefer. Alles andere als ein deutlicher Sieg gegen den KSC wäre deshalb eine Überraschung. Genau umgekehrt stehen die Vorzeichen beim anderen hessischen Teilnehmer Blau-Gelb Marburg. Für die Fußballerinnen aus der Hessenliga ist das Pokalduell mit RB Leipzig das größte Spiel der Vereinsgeschichte. Die Marburgerinnen sind dabei klare Außenseiter, träumen aber trotzdem von der Pokalsensation.
2: Das waren die Nachrichten.
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0: Also von Herbststimmung sind wir gefühlte Meilen entfernt. Da ist noch nichts hier mit Kürbissuppe und zu Hause einkuscheln und Kuscheldecke. Wobei ich muss zugeben, die Kuscheldecke, die liegt bei mir schon bereit. Es könnte ja jeden Moment soweit sein, aber dieses Wochenende schon mal nicht. Bis zu 29 Grad haben wir heute stellenweise bei uns zu Hause in Hessen. Sommerliche Werte offensichtlich, trocken bleibt's und wir starten genauso in die neue Woche. Der Montag genauso hot und am Dienstag, ach ja, komm, da hauen wir nochmal ein bisschen was aufs Thermometer drauf. Bis zu 30 Grad werden es da. Damit ihr gut ankommt, jetzt das Neueste aus dem HR3-Verkehrszentrum. Vorsichtig auf der A3 Köln-Frankfurt. Zwischen Itzstein und Niedernhausen befindet sich eine Person auf der Fahrbahn. Dann haben wir die A5 Frankfurt Richtung Kassel zwischen Wattenburger Kreuz und Friedberg eine ungesicherte Unfallstelle. A3 Frankfurt Köln zwischen Kelsterbach und Wiesbadener Kreuz 4 Kilometer Stau. A7 Würzburg Fulda zwischen Bad Brückenau Wildflecken und Bad Brückenau Volkers 3 Kilometer Stau. A7 Fulda Würzburg zwischen Fulda Dreieck und Bad Brückenau Volkers 3 Kilometer Stau. Das war's für den Moment. Allen, die unterwegs sind, natürlich gute Fahrt.
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Wie wunderschön leidenschaftlich ist bitte dieser Sound. Zane und Sia für euren Sonntag in HR3. Und gute Nachrichten für alle Swifties. Es gibt neue Musik von Taylor Swift. Freitag ist die Deluxe-Version von ihrem letzten Album The Life of a Showgirl erschienen. Darauf auch ein paar neue Songs. Diese hier.

Sie ist und bleibt einfach einer der größten Popstars unserer Zeit. Zu Recht, Taylor Swift jetzt mit nagelneuer Musik für euer Wochenende. Patient Zero in HR3. Schön laut drehen.

Bryan Adams spiele ich euch. Und weil wir Abwechslung nun mal lieben, Glockenbach und Mugleta kriegt er jetzt.

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5: Wunderschönen Sonntagnachmittag euch. Genießt das Wetter. Ich weiß, wenn man mal kurz nicht auf den Kalender guckt, dann könnte man meinen, wir sind mitten im Juli. Also haben uns irgendwie zurückgebeamt, zeitreisentechnisch. Bis zu 29 Grad heute drin. Und falls ihr das irgendwie nicht genießen könnt, aus welchen Gründen auch immer, da geht noch ein bisschen was. Also irgendwie ist gefühlt der Herbst noch nicht so wirklich in Sicht. Morgen selbe Spiel wie heute und am Dienstag sogar bis zu 30 Grad. Damit ihr gut ankommt, jetzt das Neueste aus dem HR3-Verkehrszentrum. Vorsichtig bitte auf der A67 Darmstadt-Mannheim. Zwischen Darmstädter Kreuz und Funkstadt sind Personen auf der Fahrbahn. Die A3 Frankfurt-Köln zwischen Kelsterbach und Wiesbadener Kreuz 4 Kilometer Stau wegen einer Baustelle. A3 Köln-Frankfurt zwischen Niedernhausen und Wiesbadener Kreuz 3 Kilometer Stau nach einem Unfall auf der linken Spur. Und die A5 Frankfurt-Kassel ist zwischen Bad Homburger Kreuz und Friedberg nach einem Unfall gesperrt. Hier sind es etwa 4 Kilometer Stau und der Rettungshubschrauber, der dort angefordert worden ist, ist mittlerweile auch gelandet. A7 Würzburg-Fulda zwischen Bad Brückenau-Wildflecken und Bad Brückenau-Volkers. 3 Kilometer Stau und nochmal die A7 Fulda-Würzburg zwischen Fulda-Dreieck und Bad Brückenau-Volkers. Gegenrichtung also auch 3 Kilometer Stau. Euch allen, die unterwegs seid, gute Fahrt und Happy Weekend.
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Ey, der macht doch immer gute Laune, das bei diesem sonnigen Wetter. Harry Styles in HR3. Und ich würde sagen, dann halten wir die Laune doch weiter hoch. Der hat einfach so eine wundervolle Leichtigkeit und trotzdem so eine Wahnsinnsenergie in seiner Stimme. Alex Warren spiele ich euch. Und dazu... die wundervolle Loreen. Jetzt. Echte Abwechslung eben. HR3.

0: Coldplay in HR3. Es ist 14 Uhr, jetzt alles, was wichtig ist, mit Volker Kinkel.
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2: Die Schweiz wird ihren Grundsatz der politischen Neutralität nicht verschärfen. Bei einem Volksentscheid hat laut erster Hochrechnung eine deutliche Mehrheit dagegen gestimmt. Hintergrund ist, dass die Schweiz die EU-Sanktionen gegen Russland übernommen hat. ARD-Korrespondentin Patricia Wern.
3: Die Befürworter argumentierten, eine klare und umfassende Neutralität schütze die Schweiz vor einer Verwicklung in Kriege und Konflikte. Sich an internationalen Sanktionen zu beteiligen, schade der Schweiz und komme einem Bruch der Neutralität gleich. Die Gegner, darunter Bundesrat und Parlament, warnten dagegen vor einer starren Auslegung der Neutralität. Die Schweiz müsse flexibel auf internationale Krisen reagieren und sicherheitspolitisch mit anderen Staaten zusammenarbeiten können, so das Argument.
2: Bei einem Busunfall sind in Bayern 2 Menschen ums Leben gekommen. 8 weitere wurden schwer verletzt. Eine Person schwebt laut Polizei in Lebensgefahr. Der Bus war heute früh auf der A96 bei Buchloe im Allgäu von der Fahrbahn abgekommen und umgekippt. Warum ist noch unklar. An Bord war eine Reisegruppe, die das Oktoberfest in München besuchen wollte. In Obertshausen im Kreis Offenbach ist offenbar eine Frau umgebracht worden. Laut Polizei wurde sie am späten Abend schwer verletzt in einem Wohnhaus gefunden. Später war sie im Krankenhaus gestorben. Die Rede ist von Spuren von scharfer Gewalt. Später wurde der Ehemann der Frau in Kleinkrotzenburg festgenommen. Morgen soll ein Haftrichter entscheiden, ob er in Untersuchungshaft kommt. Zu den Hintergründen macht die Polizei aktuell keine Angaben. Die Industriegewerkschaft Bauen Agrar Umwelt hält von heute bis Mittwoch ihren Gewerkschaftstag in Kassel ab. Zur Eröffnung heute Nachmittag werden auch Bundesbauministerin Huberts und DGB-Chefin Fahimi erwartet. Morgen wird der Vorstand der IGBAU neu gewählt. HR-Reporter Lars Hofmann.
4: Nach 13 Jahren legt Robert Feiger sein Amt als Vorsitzender der Gewerkschaft nieder. Die rund 250 Delegierten entscheiden darüber, wer sein Nachfolger wird. Zur Wahl steht der in Bad Hersfeld geborene Carsten Burkhardt. Der 53-Jährige ist seit 2013 im Vorstand der Gewerkschaft. Zu seinen größten Herausforderungen dürfte der Mitgliederschwund der letzten Jahrzehnte gehören.
2: Ausverkauftes Stadion und eine angekündigte Choreo vor Anpfiff. Fußball-Bundestrainer Jürgen Klopp bestreitet heute mit dem DFB-Team sein erstes Heimspiel. In der Nations League ist Griechenland der Gegner. ARD-Sportreporter Thomas Kunze.
5: Der Wechsel im Tor zwischen Marc-André Ter Stegen und Alexander Nübel war geplant und hat keine Leistungsgründe. Genauso wie der Umstand, dass Nico Schlotterbeck in der Innenverteidigung eine Pause bekommt und nicht im Kader steht. Für den Dortmunder wird sehr wahrscheinlich Jan-Aurel Bissek auflaufen. Der 26-Jährige von Inter Mailand ist seit Wochen in Topform. Im Sturm dürfte zudem Younes Etnutaleb beginnen, der beim 1:1 in Amsterdam Kai Havertz nach dessen Verletzung ganz gut vertreten hat.
2: Das Handballnationalteam der Frauen hat das 2. EM-Vorbereitungsspiel gegen Spanien verloren mit 30:35. Vorgestern hatte das DHB-Team das erste Aufeinandertreffen noch gewonnen. Das waren die Nachrichten.
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7: Traumhaft schönes Wochenende wünsche ich euch. Habt einen schönen Nachmittag. Vielleicht nochmal den Grill anschmeißen oder den Jacuzzi anheizen oder die Hängematte, die ihr gerade wegräumen wollt, doch nochmal ein bisschen länger hängen lassen, weil wettermäßig ist das ja Hochsommer, was wir gerade haben. Also bis zu 29 Grad haben wir stellenweise in Hessen. Und das ändert sich jetzt auch erstmal nicht so wirklich. Morgen starten wir genauso in die neue Woche. Also Copy-Paste im Grunde. Und am Dienstag, ach ja, da hauen wir nochmal 1 Grad oben drauf. Da knacken wir stellenweise wieder die 30 Grad Marke. Ich muss nochmal Sonnencreme kaufen oder so. Naja, damit ihr gut ankommt, jetzt das Neueste aus dem HR3-Verkehrszentrum. A3 Frankfurt-Köln habe ich da zwischen Kelsterbach und Wiesbadener Kreuz. 4 Kilometer Stau wegen einer Baustelle. A3 Köln-Frankfurt zwischen Niedernhausen und Wiesbadener Kreuz 3 Kilometer Stau. A5 Frankfurt-Kassel zwischen Nordwestkreuz Frankfurt und Friedberg 6 Kilometer Stau nach dem Unfall. Verkehr wird über einen Standstreifen geleitet. A5 Kassel-Frankfurt zwischen Ohmtal-Dreieck und Homberg-Ohm 5 Kilometer Stau nach einem Unfall auf der linken Spur, deswegen auch in der Gegenrichtung 3 Kilometer Stop and Go. Und die A7 noch, Fulda-Würzburg zwischen Fulda-Dreieck und Bad Brückenau-Volkers, 3 Kilometer Stau. In der Gegenrichtung zwischen Bad Brückenau-Wildflecken und Bad Brückenau-Volkers sind es auch nochmal 3 Kilometer Stau. Das war's für den Moment. Gute Fahrt euch!
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Großes Kino, Linkin Park in HR3. Und weil wir Abwechslung lieben, zuckersüß. Frisch verliebt, Sixpence None the Richer. Kriegt ihr gleich. Und dazu. Alok und Khalid, perfekt fürs Wochenende. Jetzt in HR3.

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2: Wir feiern nochmal an diesem Wochenende diese krasse Sommerverlängerung, die wir da bekommen haben. Ich meine, ist jetzt nicht so, als wenn wir in diesem Jahr wenig vom Sommer gehabt hätten. Der war so ein gefühlter Dauergast so auf dem Thermometer. Aber ein bisschen geht da noch. Ne? Warum nicht noch ein bisschen Sonne einsaugen heute bis zu 29 Grad stellenweise bei uns zu Hause in Hessen. Und da geht noch was. Also wir starten ähnlich in die neue Woche morgen am Montag. Sonnig, trocken, ähnliche Temperaturen und am Dienstag sogar noch Müh mehr. Damit ihr gut ankommt, jetzt das Neueste aus dem HR3-Verkehrszentrum. Die A3 Frankfurt-Köln zwischen Kelsterbach und Rauenheim, 4 Kilometer Stau wegen einer Baustelle. A3 Köln-Frankfurt zwischen Niedernhausen und Wiesbadener Kreuz, 3 Kilometer Stau. A5 Frankfurt-Kassel zwischen Nordwestkreuz Frankfurt und Friedberg, 6 Kilometer Stau nach einem Unfall. Verkehr wird über einen Standstreifen geleitet. A5 Kassel-Frankfurt zwischen Obenthal-Dreieck und Tromberg-Ohm, 5 Kilometer Stau. Und die A7 Fulda-Würzburg zwischen Fulda-Dreieck und Bad Brückenau-Volkers, 3 Kilometer Stau. In der Gegenrichtung zwischen Bad Brückenau-Wildflecken und Bad Brückenau-Volkers ebenfalls 3 Kilometer Stau. Kommt gut an.
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0: Herz und Purple Disco Machine für euren Sonntagnachmittag. Ich hoffe, ihr genießt das Wetter, habt ein entspanntes Wochenende. Der alltägliche Wahnsinn, Familienwahnsinn vielleicht auch, ja, der kommt schon früh genug.
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Über Max in HR3. Liebe Autofahrer, vorsichtig auf der A7 Kassel-Fulda zwischen Kirchheim und Hattenbacher Dreieck befindet sich eine Person auf der Fahrbahn. Kommt gut an.

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1: In Großbritannien hat die Polizei mehrere Männer festgenommen in der Nähe des Luftwaffenstützpunkts Fairford, den die USA für Angriffe auf den Iran nutzen. Die Antiterrorstaatsanwaltschaft hat die Ermittlungen übernommen. Die Rede ist von Verstößen gegen Sprengstoffgesetze. ARD-Korrespondentin Franziska Hoppen.
2: Mehrere Gebäude wurden evakuiert. Die Polizei rief eine Großlage aus. Mittlerweile erklärten die Beamten, sie gingen davon aus, dass der Vorfall unter Kontrolle sei. Nach Medienberichten soll der Einsatz nicht auf Grundlage von Geheimdienstinformationen erfolgt sein. Das würde bedeuten, dass die Ermittler im Vorfeld keine Kenntnis von einem möglichen Anschlagsplan hatten. Die iranischen Revolutionsgarden hatten Großbritannien im Juli gewarnt, US-Bombern den Abflug von Fairford zu gestatten.
1: In Oberthausen im Kreis Offenbach ist in der Nacht eine 51-jährige Frau offenbar umgebracht worden. Die Polizei hat ihren Ehemann festgenommen. HR-Reporter Stefan Pommerenke.
3: Die Polizei war über den Notruf durch Anwohner alarmiert worden. In einem Wohnhaus in Oberthausen fanden die Beamten dann eine schwer verletzte Frau. Sie starb kurz darauf im Krankenhaus. Mit zahlreichen Streifen und auch einem Hubschrauber fahndete die Polizei daraufhin nach dem tatverdächtigen Ehemann. Er wurde schließlich in Kleinkrotzenburg im Main-Kinzig-Kreis festgenommen und soll morgen dem Haftrichter vorgeführt werden. Die Ermittlungen zu den Hintergründen sowie zum Tatablauf dauern im Moment noch an.
1: In der Schweiz ist bei einer Volksabstimmung eine Initiative für eine strengere politische Neutralität des Landes abgelehnt worden. Nach ersten Prognosen haben 71% dagegen gestimmt. Die Initiatoren hatten der Schweizer Regierung vorgeworfen, die Neutralität aufgeweicht zu haben, indem sie die EU-Sanktionen gegen Russland übernommen habe. Außenminister Cassis dagegen sagte, bei Völkerrechtsverletzungen dürfe die Schweiz nicht wegschauen. Halbzeit beim Münchner Oktoberfest. In den ersten 8 Tagen haben die Veranstalter 3,8 Millionen Besucherinnen und Besucher gezählt, 300.000 mehr als letztes Jahr um diese Zeit. Trotzdem gab es keine Probleme wegen Überfüllung. Aus München ARD-Reporterin Birgit Grundner.
4: Das Sicherheitskonzept hat sich laut Wiesnchef bewährt, weil die Festleitung nun dank vieler neuer Kameras zu jeder Sekunde sagen könne, wo sich Menschenansammlungen abzeichnen, sodass man gegensteuern könne. Gestern wurden unter anderem die Haupteingänge kurzzeitig gesperrt. Gestiegen ist mit der Zahl der Besucher auch die Zahl der Patienten in der Wiesnambulanz. Knapp 4.300 Besucher wurden bisher behandelt. Der Bierkonsum ist insgesamt leicht zurückgegangen, beim alkoholfreien Bier aber gestiegen.
1: Fußball-Bundestrainer Jürgen Klopp wird bei seinem ersten Heimspiel auf Innenverteidiger Nico Schlotterbeck verzichten. Er wurde aus dem Aufgebot gestrichen, denn nach den Regularien der Nations League sind maximal 20 Feldspieler und 3 Torhüter erlaubt. Das DFB-Team spielt heute Abend in Augsburg gegen Griechenland. Mit dabei sind diesmal auch Jonathan Burkhardt von Eintracht Frankfurt, der nachgerückt war. Trainer Klopp hat aber gesagt, dass er nicht in der Startelf stehen wird. Das Handballnationalteam der Frauen hat das 2. EM-Vorbereitungsspiel gegen Spanien verloren mit 30-35. Vorgestern hatte das DHB-Team das erste Aufeinandertreffen noch gewonnen. Das waren die Nachrichten.
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6: Ein wunderschönes Wochenende. Hoffentlich konntet ihr das bisher genießen. Wetter schreit ja wirklich nach einer Sommerverlängerung. Also genießt es, soweit es geht. Aber falls ihr auch schon im Herbstmodus seid und euch lieber auf dem Sofa verkrümeln wollt, auch das sei euch völlig gegönnt. Bleibt halt warm draußen. Aktuell bis zu 29 Grad. Starten wir genauso in die neue Woche am Montag mit bis zu 29 Grad. Am Dienstag sogar knappe 30 drin. Damit ihr gut ankommt, jetzt das Neueste aus dem hr3-Verkehrszentrum. Vorsichtig auf der A44 Dortmund Richtung Kassel. Zwischen Warburg und Bräuna liegen Gegenstände auf der Fahrbahn. Vorsichtig auch auf der B3 zwischen Preungesheimer Dreieck und Bad Vilbel. Da haben wir Holzteile auf der Fahrbahn. A3 Frankfurt-Köln zwischen Kelsterbach und Raunheim 4 Kilometer Stau. A5 Frankfurt-Kassel zwischen Nordwestkreuz Frankfurt und Friedberg 6 Kilometer Stau nach einem Unfall. A5 Kassel-Frankfurt zwischen Obenthal-Dreieck und Homberg. Da haben wir 5 Kilometer Stau nach einem Unfall auf der linken Spur. Und die A7 Fulda-Würzburg zwischen Fulda-Dreieck und Bad Brückenau-Volkers 3 Kilometer Stau. In der Gegenrichtung zwischen Bad Brückenau-Wildflecken und Bad Brückenau-Volkers ebenfalls 3 Kilometer Stau. Euch eine gute Fahrt.
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Gute Vibes von Portugal the Man in HR3 und neuen Sound hätten wir auch für euch im Angebot. Michael Schulte hat einen neuen Hit am Start. Cover You.

Nächstes Mal spiele ich euch. Dazu brüllen wir eine Runde. Mit Miss Katy Perry kriegt ihr jetzt echte Abwechslung. HR.

müssen wir rein, liebe Autofahrer. Vorsichtig, es ist ein Falschfahrer unterwegs. Vorsichtig auf der A671 Wiesbaden-Mainz zwischen Mainz am Amöneburg und Hochheim Nord. Kommt euch ein Fahrzeug entgegen, fahrt bitte in beiden Richtungen vorsichtig und überholt nicht. A671 Wiesbaden-Mainz zwischen Mainz am Amöneburg und Hochheim Nord. Hier kommt euch vermutlich ein Fahrzeug entgegen, fahrt vorsichtig. Ihr hört den HR3, wenn die Gefahr vorüber ist.

Christopher Randy in HR3. Genießt euer wunderschön sonniges Sommerwochenende Ende September. Mercy habe ich jetzt für euch.

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8: Sonntagnachmittag euch allen. Hoffentlich habt ihr einen hübschen Tag. Verbringt den draußen oder macht es euch vielleicht auch einfach zu Hause gemütlich. Ich meine, es ist ja immerhin Ende September, da kann man einen auch Herbstfeeling machen, auch wenn es fast 30 Grad sind. Ja, genau. Also heute bis zu 29 Grad stellenweise. Genauso starten wir in die neue Woche morgen. Copy-Paste, selbes Wetter und am Dienstag sogar bis zu 30 Grad. Damit ihr gut ankommt, jetzt das Neueste aus dem HR3-Verkehrszentrum. Weiterhin vorsichtig bitte auf der A671 Wiesbaden-Mainz zwischen Mainz am Möhneburg und Hochheim Nord. Da kommt euch ein Fahrzeug entgegen, bitte in beiden Richtungen vorsichtig sein und nicht überholen. Dann die A3 Frankfurt-Köln zwischen Kelsterbach und Raunheim, 7 Kilometer Stau wegen einer Baustelle. Verkehr wird über die Parallelfahrbahn geleitet. A5 Frankfurt-Kassel zwischen Nordwestkreuz Frankfurt und Friedberg, 5 Kilometer Stau nach einem Unfall. Verkehr wird über einen Standstreifen geleitet. A5 Kassel-Frankfurt zwischen Umtal-Dreieck und Homberg-Oben. 6 Kilometer Stau wegen Bergungsarbeiten auf der linken Spur. Hier dauert es 40 bis 50 Minuten länger. Dann noch die A5 A67 Darmstadt-Mannheim zwischen Weiderstadt und Pfungstadt. 4 Kilometer Stau. Die A7 Fulda-Würzburg zwischen Fulda-Dreieck und Bad Brückenau-Volkers. 3 Kilometer Stau. Ebenso in der Gegenrichtung. Und Landkreis Limburg-Weilburg noch. Die K464 ist zwischen Afurt und dem Abzweig nach Runkel. Nach einem Unfall in beiden Richtungen gesperrt. Das war's für den Moment. Kommt gut an.
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Kenny Loggins für euren Sonntag in HR3, liebe Autofahrer. Entwarnung von der A671 Wiesbaden-Mainz. Da waren Falschfahrer unterwegs. Die Gefahr besteht nicht mehr zwischen Mainz am Möhneburg und Hochheim Nord. Ist alles.

0: Leckerli. Ist ja auch so ein Hit zum Wegträumen, ne?
1: Ja.
0: Mal ein bisschen abspannen nach einer anstrengenden Woche. Durchatmen. Und morgen geht's dann wieder los. Ich glaube, auch so abseits von Arbeit ist man ja nicht nur da schnell überfordert, sondern mittlerweile auch, wenn wir im Supermarkt oder der Drogerie unterwegs sind, da gibt's ja mittlerweile zigtausend Regale mit irgendwelchen Zusatzmittelchen zum Essen, die uns angeblich schöner, besser, stärker, toller, größer, wie auch immer machen. Ist aber Quatsch, sagt Julia Fischer, Gesundheitsexpertin. Entspannt euch mit den Zusatzmittelchen, das ist ihre Meinung dazu, auch was Proteine angeht. Ne? Die werden überall beworben, könnt ihr machen, aber entspannt. Proteine reinkippen ohne Ende bringt nämlich nicht so viel. 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
1: Bastille in HR3 und gleich voll. Genesis in HR3 und für echte Abwechslung Toby Romeo und Yonata.

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2: Die Polizei in Großbritannien spricht jetzt von Terrorverdacht, nachdem mehrere Männer in der Nähe eines Luftwaffenstützpunkts festgenommen wurden. Sie sollen einen Anschlag geplant haben. Die USA nutzen den Stützpunkt, um Angriffe auf Iran zu fliegen. ARD-Korrespondentin Franziska Hoppen.
3: Kurz vor 1 Uhr morgens war bei der Polizei ein Anruf über 3 verdächtige Fahrzeuge eingegangen, die offenbar in Richtung des Luftwaffenstützpunktes RAF Fairfort fuhren. Daraufhin wurden 5 Männer festgenommen wegen des Verdachts auf Verstöße gegen das Sprengstoffgesetz. Um die Fahrzeuge herum, die in der Ortschaft Welford gestoppt wurden, wurde eine 400 Meter lange Absperrung errichtet, während die Sprengstoffbeseitigungseinheit der Armee sie untersuchten.
2: Ab heute gilt in Deutschland eine neue EU-Richtlinie gegen Greenwashing. Firmen dürfen jetzt nur noch mit Umweltslogans werben, die sie eindeutig belegen können. Außerdem dürfen Produkte nicht mehr als klimaneutral beschrieben werden, nur weil zum Ausgleich Bäume gepflanzt werden. Auch für Nachhaltigkeitssiegel gibt es strengere Regeln. Die EU will Verbraucher damit vor irreführenden Umweltaussagen schützen. Weniger Entschädigungsklagen gegen Fluglinien. Wie der Deutsche Richterbund meldet, ist die Zahl zum ersten Mal seit 5 Jahren deutlich zurückgegangen. So habe es im ersten Halbjahr an den 20 größten Flughafenstandorten gut 53.000 Klagen von Passagieren wegen verspäteter oder stornierter Flüge gegeben, fast 13.000 weniger als im ersten Halbjahr 2025. Die meisten Klagen wurden am Amtsgericht Köln eingereicht, gefolgt vom Amtsgericht Frankfurt. In Raunheim im Kreis Groß-Gerau geht es heute um die vorzeitige Abwahl des Bürgermeisters David Rendl. Der SPD-Politiker war im Mai vom Stadtparlament abgewählt worden, lehnt einen Rücktritt aber ab. Deswegen entscheiden jetzt die Bürger. Außerdem gibt es heute mehrere Bürgermeisterwahlen in Hessen, auch in Polheim im Kreis Gießen. HR-Reporter Marc Klug.
4: Andreas Ruck stellt sich zur Wiederwahl. Vor 5 Jahren hat ihn die SPD aufgestellt, diesmal tritt er parteilos an. Die SPD will jetzt mit Israel Bil-Josef einen neuen Mann ins Rathaus bringen. Außerdem im Rennen sind Jörg Buss für die CDU und der parteilose Thomas Dombrowski. Die größten Themen das marode Hallenbad und das geplante neue Gewerbegebiet Gabenteich Ost.
2: Kein neuer Weltrekord beim Berlin-Marathon. Läuferin Tigist Assefa hat den Marathon zwar gewonnen, lag aber mit 2 Stunden, 11 Minuten und 4 Sekunden unter der bisherigen Bestzeit. ARD-Sportreporter Lars Becker.
5: Die beeindruckend konstant laufende Äthiopierin lag bis Kilometer 40 noch deutlich unter der Bestzeit von Ruth Chepngetich, bekam dann muskuläre Probleme und schleppte sich bei ihrem dritten Berlin-Sieg mit Krämpfen, humpelnd und unter Schmerzen ins Ziel. Am Ende fehlte Assefa, die 2023 in Berlin schon Weltrekord gelaufen war, eine gute Minute. Bei den Männern triumphierte Gia Adola zum 2. Mal in Berlin. Der Routinier aus Äthiopien verbesserte dabei seine persönliche Bestzeit.
2: Eintracht Frankfurt steht im DFB-Pokal-Achtelfinale der Frauen. Die Eintracht hat bei Drittligist Karlsruhe klar gewonnen mit 6:1. Dagegen ist für Blau-Gelb Marburg in der ersten Hauptrunde Schluss. Der Viertligist hat gegen RB Leipzig aus der Bundesliga mit 0:2 verloren. Das waren die Nachrichten.
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0: Nachmittag euch. Hoffentlich hattet ihr einen bisher super entspannten Lazy Day. Einfach so richtig lange gefrühstückt, dann so richtig lange irgendwo rumgechillt, ein bisschen Sonne genossen, vielleicht noch Freunde oder Familie getroffen. Hauptsache entspannt. Wettermäßig fühlt sich das aber immer noch so an wie Hochsommer mit bis zu 29 Grad. Und da machen wir doch einfach direkt mal weiter. Montag, Copy-Paste, genau die gleiche Geschichte. Und am Dienstag sogar bis zu 30 Grad. Damit ihr gut ankommt, jetzt das Neueste aus dem HR3-Verkehrszentrum. Da haben wir die A3 Frankfurt Richtung Köln zwischen Kelsterbach und Raunheim. 6 Kilometer Stau wegen einer Baustelle. Verkehr wird über die Parallelfahrbahn geleitet. A5 Kassel-Frankfurt zwischen Ohmtal-Dreieck und Homberg-Ohm. 6 Kilometer Stau, 30 bis 40 Minuten Verzögerung. A5 A67 Darmstadt-Mannheim zwischen Weiterstadt und Pfungstadt. 4 Kilometer Stau nach einem Auffahrunfall. Und die A7 Fulda-Würzburg zwischen Fulda-Dreieck und Bad Brückenau-Wildflecken. Streckenweise Stau und Stop-and-Go. In der Gegenrichtung zwischen Bad Brückenau-Wildflecken und Bad Brückenau-Volkers 3 Kilometer Stau. Und dann stockt es noch auf der A67 Mannheim-Darmstadt zwischen Pfungstadt und Darmstädter Kreuz 4 Kilometer. Das war's für den Moment. Kommt gut an, Kate Manzig hier. Hello!
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Offenbach und Quarterhead in HR3. Liebe Autofahrer, vorsichtig auf der A45, A66 zwischen Hanauer Kreuz und Langselbolder Dreieck sind Personen auf der Fahrbahn. Kommt gut an, gleich für euch Western Feeling. Did your boots stop working? Did your truck break? Mit Dasha. Und so ein paar Rockstars gibt's auch. Hey, hey, I wanna be a Rockstar. Nickelback. Echte Abwechslung eben. 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
2: Schönen Sonntagnachmittag euch, Leute. Lasst es euch gut gehen. Sonne aufs Köpfle scheinen oder vielleicht auch zu Hause verkrümeln. Ich kann auch total verstehen, wenn der ein oder andere schon komplett im Herbstmodus ist. War ja auch sehr viel Sommer. Aber für alle, die es genießen möchten, das geht heute und gefühlt noch die ganze Woche. Bis zu 29 Grad haben wir. Morgen am Montag starten wir genauso rein in die neue Woche und am Dienstag sind es sogar bis zu 30 Grad maximal. So, da. Damit ihr gut ankommt, jetzt das Neueste aus dem HR3-Verkehrszentrum. Vorsichtig auf der A661 Oberursel-Egelsbach zwischen Neu-Isenburg und Dreieich. Eine ungesicherte Unfallstelle auf der linken Spur und Personen auf der Fahrbahn. Vorsicht außerdem auf der A45, A66 zwischen Hanauer Kreuz und Langselbolder Dreieck. Da sind auch nochmal Personen auf der Fahrbahn. Und es staut sich auf der A3 Frankfurt-Köln zwischen Kelsterbach und Traunheim. 5 Kilometer wegen einer Baustelle. A5 Kassel-Frankfurt zwischen Ohmtal-Dreieck und Homberg-Ohm, 2 Kilometer Stau. A7 Fulda-Würzburg zwischen Fulda-Dreieck und Bad Brückenau-Volkers, ebenfalls 2 Kilometer Stau. In der Gegenrichtung zwischen Bad Brückenau-Wildflecken und Bad Brückenau-Volkers sind es 3 Kilometer Stop and Go. A5 und A67 Darmstadt-Mannheim zwischen Dreieck Darmstadt und Pfungstadt, 4 Kilometer Stau nach einem Auffahrunfall. Da ist nur eine Spur frei im Moment. Und ein bisschen auch auf der A45 Dortmund-Gießen was los. Zwischen Herborn-West und Ehringshausen, 2 Kilometer Stau. Das war's für den Moment, wenn die unterwegs sind. Gute Fahrt.
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0: Tom Grennan in HR3.
1: Ja, jeder von euch hat doch so einen Song, der regelrecht Energien freisetzt, oder? Also so Energien, von denen wir vielleicht dachten, dass sie gar nicht mehr da sind. Ein Hit, der uns alle auf einen Schlag wieder zu Teenagern macht. Und ich finde, das ist einer dieser Songs, einer der legendärsten Rock-Hits ever. Nirvana, Smells Like Teen Spirit, da jump ich direkt in meinem Kopf 10 Meter in die Luft. Aber es gibt einen Fun Fact dazu, den ihr vielleicht noch nicht kanntet. Das Schlagzeug ist am Ende vom Song 2 Töne tiefer als am Anfang. Und das war keine Absicht, kein Witz. Es liegt einfach daran, dass der Schlagzeuger Dave Grohl, kennen wir ja auch, Frontmann der Foo Fighters, der hat so heftig auf die Drums geschlagen, förmlich eingehämmert, ja, dass die dann irgendwann nachgegeben haben. Kein Witz, Butch Vig, das ist der Produzent, mit dem Nirvana diesen Hit aufgenommen hat, der erinnert sich noch ganz genau.
2: It's funny, if you hear Teen Spirit, the take we got, the snare, whatever pitch it's at, it's down like 2 full steps at the end of the song. Like, and you wouldn't know it if you go, here's a snare, and you go back to start, whoa, dude, whoa, it's like 2 pitches up. He beat it so hard that the drum just had to submit, you know.
1: Also das Fell der Snare Drum ist regelrecht ausgeleiert, deshalb ist sie eben am Ende 2 Töne tiefer. Nur im Verlauf dieses einen Songs. Zu Recht, Smells Like Teen Spirit von Nirvana. Geile Story und immer noch ein unfassbar großartiger Hit.

Eine Gewalt dieser Hit hat, oder? Nirvana, Smells Like Teen Spirit in HR3. Und gleich für euch. Oh, please have mercy on me. Schmerzerfüllt und süß ist er. Shawn Mendes, spiele ich euch. Und für diesen bombastischen Sommersonntag Ende September. Ja, wer braucht schon einen goldenen Herbst, wenn er einen goldenen Sommer haben kann? Loy und David Fuentes. Jetzt. Echte Abwechslung eben.

0: Bendis in HR3.
1: Liebe Autofahrer, vorsichtig auf der A66 Wiesbaden-Frankfurt. Zwischen Eschborner Dreieck und Nordwestkreuz Frankfurt sind Personen auf der Fahrbahn im Baustellenbereich. Allen unterwegs sind gute Fahrt und einen schönen restlichen Sonntag euch.

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2: Die Polizei in Großbritannien spricht jetzt von Terrorverdacht, nachdem mehrere Männer in der Nähe eines Luftwaffenstützpunkts festgenommen wurden. Sie sollen einen Anschlag geplant haben. Die USA nutzen den Stützpunkt, um Angriffe auf Iran zu fliegen. AD-Korrespondentin Franziska Hoppen.
3: Kurz vor 1 Uhr morgens war bei der Polizei ein Anruf über 3 verdächtige Fahrzeuge eingegangen, die offenbar in Richtung des Luftwaffenstützpunktes RAF Fairfort fuhren. Daraufhin wurden 5 Männer festgenommen wegen des Verdachts auf Verstöße gegen das Sprengstoffgesetz. Um die Fahrzeuge herum, die in der Ortschaft Welford gestoppt wurden, wurde eine 400 Meter lange Absperrung errichtet, während die Sprengstoffbeseitigungseinheit der Armee sie untersuchten.
2: In Obertshausen im Kreis Offenbach ist in der Nacht eine 51-jährige Frau offenbar umgebracht worden. Die Polizei hat ihren Ehemann festgenommen. HR-Reporter Stefan Pomarenke.
4: Die Polizei war über den Notruf durch Anwohner alarmiert worden. In einem Wohnhaus in Obertshausen fanden die Beamten dann eine schwer verletzte Frau. Sie starb kurz darauf im Krankenhaus. Mit zahlreichen Streifen und auch einem Hubschrauber fahndete die Polizei daraufhin nach dem tatverdächtigen Ehemann. Er wurde schließlich in Kleinkrotzenburg festgenommen und soll morgen dem Haftrichter vorgeführt werden. Die Ermittlungen zu den Hintergründen sowie zum Tatablauf dauern im Moment noch an.
2: Die Grünen-Vorsitzenden Brandner und Banaschak wollen weiter an der Spitze der Partei bleiben. Beide haben heute angekündigt, auf dem Parteitag Anfang Dezember für eine zweite Amtszeit zu kandidieren. ARD-Hauptstadtkorrespondent Oliver Neuroth.
5: Das Führungsduo ist seit Ende 2024 im Amt. Brandner als Vertreterin des real- und wirtschaftspolitischen Flügels, Banaschak als Parteilinker. Der Parteitag hatte die beiden kurz nach dem Ende der Ampelkoalition gewählt, also nach dem Aus für die Grünen als Regierungspartei. Die Landtagswahlen zuletzt liefen gemischt für die Grünen, aber die Partei hat Regierungsoptionen in Berlin, Mecklenburg-Vorpommern und eventuell auch in Sachsen-Anhalt. Das lässt Brandner und Banaschak gestärkt in den Parteitag im Dezember gehen.
2: Papst Leo hat seinen Frankreich-Besuch im Wallfahrtsort Lourdes fortgesetzt. Dort hat er eine Messe vor rund 150.000 Menschen gehalten. Dabei sprach der Papst von einer schmerzhaften Wunde des Missbrauchs in Pfarreien und katholischen Schulen. Morgen will Leo zum Abschluss seiner Frankreich-Reise in Metz eine Rede halten, zu der Präsident Macron alle europäischen Staats- und Regierungschefs eingeladen hat. Im DFB-Pokal der Frauen steht Eintracht Frankfurt im Achtelfinale. Die Eintracht hat bei Drittligist Karlsruhe klar gewonnen mit 6:1. HR-Sportreporter Matthias Merget.
6: Einen besonders schönen Nachmittag erlebte Vivien Lia, die an ihrem Geburtstag einen Treffer vorbereitete und einen selbst erzielte. Vor allem konnte die Eintracht Kräfte sparen vor der Partie im Europacup und dem Spitzenspiel gegen den Tabellenführer FC Bayern München. Blau-Gelb Marburg aus der Regionalliga unterlag dagegen den Frauen des Bundesligisten Leipzig mit 0:2 und ist damit raus aus dem Pokal.
2: In der deutschen Eishockeyliga haben die Löwen Frankfurt ihr Auswärtsspiel in München gewonnen. Am Ende stand es 4:1 für die Löwen. Damit haben sie aus den ersten 4 Spielen der neuen Saison 7 Punkte geholt. Das waren die Nachrichten.
7: War's ein schöner Spätsommertag, oder? Ja, richtig cool. Das heißt, richtig warm. Und so geht's auch morgen weiter. Wir starten die neue Woche meist sonnig, nur locker ein paar Wölkchen. Am Nachmittag dann Mix aus Sonne und teilweise ein bisschen dichtere Wolken. Es bleibt auf jeden Fall trocken und warm, nämlich bis 30 Grad. Und jetzt gucken wir mal, damit ihr gut ankommt, was das Neueste aus dem HR3-Verkehrszentrum da hat. Da haben wir zum Beispiel Vorsicht auf der A66 Wiesbaden-Frankfurt zwischen Eschborner Dreieck und Nordwestkreuz Frankfurt. Personen auf der Fahrbahn im Baustellenbereich, fahrt also ganz besonders vorsichtig. A3 Frankfurt Richtung Köln zwischen Kelsterbach und Raunheim, 4 Kilometer Stau wegen einer Baustelle. Der Verkehr wird über die Parallelfahrbahn geleitet. A5 Kassel Richtung Frankfurt zwischen Ohmtal-Dreieck und Grünberg streckenweise Stop and Go. A7 Fulda Richtung Würzburg zwischen Fulda-Dreieck und Bad Brückenau-Volkers 2 Kilometer Stau. In der Gegenrichtung zwischen Bad Brückenau-Wildflecken und Bad Brückenau-Volkers 3 Kilometer Stau. A45 Dortmund Richtung Gießen zwischen Herborn-West und Ehringshausen 3 Kilometer Stau nach Unfall im Baustellenbereich. Da ist der linke Fahrstreifen gesperrt. B40, Frankfurt Richtung Grifteler Dreieck. Am Grifteler Dreieck ist die Verbindung zur A66 Richtung Wiesbaden nach einem Unfall gesperrt. Und zum Schluss die B49, Gießen-Limburg, die ist zwischen Mehrenburg-West und Heckholzhausen-West nach einem Unfall in beiden Richtungen gesperrt. Der Rettungshubschrauber ist dort im Einsatz, also bitte umfahrt diesen Bereich möglichst weiträumig.
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7: Yes! Wir sind bereit. Wir sind wieder am Start. Hier ist die HR3 Chartshow mit Hessens Lieblingshits. Frank Seidel hier. Oh, und wir starten gleich mit Platz Nummer 30. Hier ist Movin' to the Sun.
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0: Stehen geblieben auf der 29, Moskenna, Rhythm Unknown. Und davor zwei Plätze runter, Schlusslicht, Ugel und Moving to the Sun. Hier ist die HR3 Chart Show.
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0: Ja, David Bowie und Rebel Rebel.
2: It's a classic. We call it a Klassiker.
0: Ja, Franz, ist richtig. Ein HR3-Lieblingshit aus dem letzten Jahrhundert. So Anfang, Mitte der 70er war das. Aber wusstet ihr, dass wir diesem Song einen der größten Clubhits der 2000er zu verdanken haben? Ja. Ja. Ja, Justin Timberlake hat mal verraten, ohne David Bowies Rebel Rebel würde es Sexy Back überhaupt nicht geben. Jetzt wird es aber ein bisschen wild bei mir im Kopf. Also in Rebel Rebel geht es ja im Prinzip um einen Transvestiten. Ja? Und Justin meinte, ich habe mir einfach Typen und Mädels in einem Club vorgestellt, die sich das Lied gegenseitig vorsingen. Ja, gut, auf jeden Fall war das die perfekte Inspiration für einen Clubhit. Justin hat mit Timbaland an dem Song gearbeitet. Und er sagte, okay, der Beat muss ganz einfach sein. Und dann hat er die Beatbox gemacht.
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0: Heute genau vor 20 Jahren, 2006, Platz

0: Mr. Sexy Jahr.
1: Vor 20 Jahren Platz 1, Justin Timberlake.
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1: Yes. Yes, yeah, we're ready. Hier ist die Chartshow.
2: You ready?
3: Yes. Hi, this is Ariana Grande on Hot Air Dry.
1: So heißt der Song, Hate That I Made You Love Me von Ariana. Der ist diese Woche rausgeflogen aus den Top 30. Ja, schade. Wo Ariana alle Superstars drauf hat, ja? Hier zum Beispiel Britney Spears. Oder hier, Shakira geht auf. Ariana ist krass, oder? Also Ariana Grande ist raus. Dafür sind die zwei Jungs drin. Auf Platz 28, Save My Love.
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0: 4 Plätze runter. Ah, Topic und Becky G. Sorry, Papi.
1: Bobo.
0: Nee, Papi. Auf der 27 also. Und davor auch gefallen auf 28 Kygo und Khalid. Save my love. Und jetzt in HR3 die einzige heute in der Chartshow, die älter ist als ich. Ja, das ist so.
2: Hi, it's Madonna.
3: Hey, Mr. DJ, put a record on.
0: Yep, das machen wir. Dansteria, den spielen wir, das ist ihr aktueller Hit. Und Dansteria war ein bekannter Club in Manhattan, in dem sich die New Yorker Underground- und Künstlerszene damals getroffen hat. Und in dem hat die Karriere von Madonna angefangen. Es war Anfang der 80er, da ist sie live aufgetreten und hat zum Beispiel das hier gesungen.

0: Bibi Rexha in dieser Woche auf der 26 im HR3 Chartshow Countdown New Religion. Und die zwei Bube, die jetzt kommen, die sind in Süddeutschland groß geworden, nämlich in Würzburg. Sind Brüder, Felix und Lukas. Heute leben sie in Berlin und das war einer ihrer ersten HR3-Lieblingshits
1: hier. Hey, we're fast boy.
2: Hey Leute, komm mal her, ihr kennt bestimmt diesen Song.
0: Ja, der Papa von den zwei war Lehrer. Und wenn die Jungs früher Mist gebaut haben, gab es keinen Hausarrest oder sowas. Als Strafe mussten die zwei dann Artikel aus der Süddeutschen Zeitung lesen. Und danach durften sie den Text dann mit ihrem Papa diskutieren. Ja, ja. Toll. Also ob sie den Text von ihrem aktuellen Hit auch mit dem Papa besprochen haben, das wissen wir nicht. Hier ist auf jeden Fall ein HR3 Chartshow extra. 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
6: Da sind wir daheim. Und der Spätsommer geht noch weiter. Morgen ein Mix aus Sonne, ja, teilweise ein paar kleine Wölkchen. Erst am Nachmittag, dann teilweise ein paar dichtere Wolken dazu. Aber das macht gar nichts, bleibt auf jeden Fall trocken und warm, nämlich bis 30 Grad. Damit ihr gut ankommt, jetzt das Neueste aus dem HR3-Verkehrszentrum. A3 Frankfurt Richtung Köln, zwischen Kelsterbach und Raunheim. 5 Kilometer Stau wegen einer Baustelle. Der Verkehr wird da über die Parallelfahrbahn geleitet. A5 Kassel Richtung Frankfurt, zwischen Romtal, Dreieck und Grünberg streckenweise Stop and Go. A7 Würzburg Richtung Fulda, zwischen Bad Brückenau Wildflecken und Bad Brückenau Volkers 3 Kilometer Stau oder auch stockend. Und A45 Dortmund Richtung Gießen, zwischen Herborn West und Ehringshausen 3 Kilometer Stau nach einem Unfall im Baustellenbereich. Da ist der linke Fahrstreifen gesperrt.
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6: Da sind wir wieder. Wir sind mittendrin im Chartshow Countdown. Aber ich muss kurz eine Geschichte erzählen. Ich weiß nicht, letzte Woche war es, glaube ich. Ja? Wir stellen ja auch immer aktuelle Songs vor. Und da haben wir den aktuellen Hit von Isaac vorgestellt. Und da habe ich so erzählt, das ist der, der schon für Deutschland beim Eurovision Song Contest war, mit diesem Song hier. Ja, kennen wir alle. Und genau das, als ich dann den neuen Song gespielt habe, genau das hat der Isaac gehört. Der hat im Auto gesessen, ja, und hat es dann gepostet.
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12: Es gibt was Aktuelles von ihm. We had it all. HR3 Chartshow Extra. Hier ist Isaac.
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6: Yeah. Bitte schön, Isaac. Ich weiß nicht, ob Madonna zuhört heute gerade. Müssen wir nochmal gucken. Ich würde sagen, wir spielen einfach nochmal, oder Isaac? We had it all.
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Alex Warren. Auf der 24 im Chartshow Countdown in dieser Woche bei H3s Lieblingshits für Hessen. Davor Alle Farben und René Miller auf der 25, zwei Plätze gestiegen mit Body Talk. Ja, es war so ungefähr vor einem Jahr, da hatte Mark Amber gerade eine Tour hinter sich, ja. Ja, das ist er, der Mark Amber. Und da fühlte er sich total leer nach der Tour und ausgepowert. Ihm fiel nichts mehr ein und er war unsicher, wie es eigentlich mit seiner Karriere und seinem Leben weitergehen sollte. Naja, Frust. Aber dann hatte der Mark auf einmal eine Melodie im Kopf. Und dann ist er eine Runde spazieren gegangen. Ja, und während dem Spaziergang kamen ihm dann auch ein paar Worte in den Kopf. Ich bin nur ein Mann. Ich bin nur ein einziges Chaos. Ich habe diese schlaflosen Nächte ziemlich satt. Ich schätze, die guten Dinge kommen genau dann, wenn man sie braucht. Oh Liebling, du bist der Beweis. Ja, so haben sich die Puzzleteile zusammengefügt und daraus ist dieser Song entstanden. Der Song, der einen daran erinnern soll, dass nach jeder Frustphase auch wieder bessere Tage kommen. HR3 Chartshow Extra. Mark Amber und The

0: Neu eingestiegen, ja. Tiffany Harris, die ist gerade so richtig am Start. Hier aus Deutschland, macht international jetzt auch nicht was her. Vertigo heißt ihr Song. Von Nix auf Platz Nummer 23. Die war schon mal im Countdown drin, jetzt wieder neu eingestiegen. Hier ist die HR3 Chart Show. Stellt euch vor, ihr seid so richtig mies drauf und ihr wollt sogar euren Job kündigen. Und dann klingelt auf einmal das Telefon.
1: Hallo.
0: Und wer ist dran?
2: Hey, what's going on, y'all? This is Kelly Clarkson.
3: Hi, this is Sam Smith.
0: Ja, Kelly Clarkson und Sam Smith rufen an und nur um euch mal zu sagen, wie toll ihr seid. Genau das ist Jamie Miller passiert. Nach 2 Jahren Pause hat er sich gedacht, das mit der Musik wird nichts mehr, ich suche mir jetzt mal einen neuen Job. Aber bevor er sich beim Arbeitsamt meldet, lädt er noch einen Song auf Social Media schnell hoch und boom, jetzt tanzt das halbe Internet den Baby Doll. Ja, da ist er, Jamie Miller, vom Fastrentner jetzt doch wieder zum Popstar. Chacho Extra, hier ist Baby Doll.

DJ Goja, stehen geblieben auf Platz 22 im HR3 Chart Show Countdown. Mi Chico heißt der Track. Was passiert, wenn ein Physiker die Gesetze des Ruderns komplett neu schreibt? Die Antwort läuft gerade ganz aktuell im Kino. Adams 8. Das ist die wahre Geschichte des legendären deutschen Rudererfolgstrainers Karl Adam. Der war selbst nie Ruderer, aber er hat mit seinen radikalen Methoden aus Einzelkämpfern ein legendäres Team geformt. Und die Buben haben dann 1960 in Rom sensationell Gold geholt. Muss man auf jeden Fall googeln. Paula Steller spielt da auch mit, spielt da eine Sängerin. Und das ist sie auch im wirklichen Leben. Sie singt den Titelsong zum Film Chacho Extra. Hier ist Girl.

0: auf der 21 in dieser Woche. Alok und Khalid, Dive Into Me. Es ist 18 Uhr. 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
2: Die geplante Pflegereform sorgt weiter für Streit in der Koalition. Die SPD droht, den Kabinettsbeschluss zu blockieren und bekommt Unterstützung von der Gewerkschaft Verdi und der Stiftung Patientenschutz. Die Pflegekassen warnen dagegen. Spitzenverbandchef Blatt sagte der Nachrichtenagentur dpa, schon in wenigen Monaten könnte das Geld der Pflegeversicherung aufgebraucht sein. Aus der Nachrichtenredaktion Theresia Tautz.
3: Blatt warnt, in der Pflege herrsche Alarmstufe Rot. Nicht zu handeln wäre fatal. Auch die Pflegebevollmächtigte der Bundesregierung Staffler kritisiert die SPD. Deren Forderungen würden die Reform weiter verzögern und die Versorgungssicherheit gefährden. Die SPD fordert Änderungen an den Sparplänen von Gesundheitsminister Linnemann. Konkret ein Pflegedeckel, der die Eigenanteile begrenzt. Eigentlich soll die Pflegereform nächste Woche durchs Kabinett. Morgen wollen Union und SPD nochmal miteinander reden.
2: Tödlicher Unfall beim Parken in Niedernhausen im Rheingau-Taunus-Kreis. Ein 84-jähriger Mann hat dabei versehentlich seine Frau totgefahren. Er selbst verletzte sich schwer. HR-Reporterin Gabi Beck.
4: Der 84-Jährige möchte auf der Straße am Tanzplatz sein Auto einparken. Beim Rückwärtsrangieren stößt er allerdings dabei gegen ein anderes geparktes Auto. Schnell legt er den Vorwärtsgang ein und gibt Gas. Viel zu schnell für seine 80-jährige Frau. Die steht nämlich vor dem Auto. Er erfasst sie. Wohlmöglich im Schock rast er daraufhin durch die Straße, beschädigt mehrere Gartenzäune und mehrere geparkte Autos, auch ein Wohnmobil.
2: Nach Festnahmen in der Nähe eines Luftwaffenstützpunktes im Südwesten Englands spricht die britische Polizei von einem möglichen Terrorhintergrund. 5 Männer wurden festgenommen. Sie stehen im Verdacht, einen Anschlag geplant zu haben. Die Rede ist von Verstößen gegen Sprengstoffgesetze. 3 Autos waren offenbar auf dem Weg zu dem Stützpunkt, den die USA für Angriffe auf den Iran nutzen. Sie wurden von der Polizei gestoppt. Grünen Doppelspitze will weitermachen. Die beiden Vorsitzenden Brandner und Banaschak haben heute angekündigt, auf dem Parteitag Anfang Dezember für eine zweite Amtszeit zu kandidieren. Das Duo war nach dem Ende der Ampelkoalition an die Spitze der Grünen gewählt worden. Im DFB-Pokal der Frauen steht Eintracht Frankfurt im Achtelfinale. Die Eintracht hat bei Drittligist Karlsruhe klar gewonnen mit 6:1. HR-Sportreporter Matthias Merget.
5: Einen besonders schönen Nachmittag erlebte Vivien Lia, die an ihrem Geburtstag einen Treffer vorbereitete und einen selbst erzielte. Vor allem konnte die Eintracht Kräfte sparen vor der Partie im Europacup und dem Spitzenspiel gegen den Tabellenführer FC Bayern München. Blau-Gelb Marburg aus der Regionalliga unterlag dagegen den Frauen des Bundesligisten Leipzig mit 0:2 und ist damit raus aus dem Pokal.
2: In der deutschen Eishockey-Liga haben die Löwen Frankfurt ihr Auswärtsspiel in München gewonnen. Am Ende stand es 4:1 für die Löwen. Damit haben sie aus den ersten 4 Spielen der neuen Saison 7 Punkte geholt. Das waren die Nachrichten.
6: Zu Hause in Hessen. Hallo. Ja, da sind wir wieder. Ganz entspannt am Sonntagnachmittag, Sonntagabend. Wir gucken mal, wie es morgen aussieht. Der Spätsommer geht noch ein bisschen weiter. Wir starten in die neue Woche. Meist sonnig, nur ein paar Wölkchen. Am Nachmittag dann ja Sonne und teilweise ein paar dichtere Wolken. Aber es bleibt auf jeden Fall trocken und warm. Und Temperaturen bis 30 Grad. Damit ihr gut ankommt, jetzt das Neueste aus dem HR3-Verkehrszentrum. Vorsicht, auf der H5 Frankfurt-Kassel zwischen Nordwestkreuz Frankfurt und Bad Homburger Kreuz befindet sich eine Person auf der Fahrbahn. A3 Frankfurt Richtung Köln zwischen Kelsterbach und Raunheim 5 Kilometer Stau wegen einer Baustelle. Der Verkehr wird über die Parallelfahrbahn geleitet. A5 Darmstadt Richtung Kassel zwischen Frankfurt Flughafen Nord und Westkreuz Frankfurt 4 Kilometer Stau nach einem Unfall auf dem Abbiegestreifen. A5 Kassel Richtung Frankfurt zwischen Obenthal-Dreieck und Grünberg streckenweise Stop and Go. A7 Würzburg Richtung Fulda zwischen Bad Brückenau-Wildflecken und Bad Brückenau-Volkers auch Stau und stockender Verkehr 4 Kilometer. A45 Dortmund Richtung Gießen zwischen Herborn-West und Eringshausen 3 Kilometer Stau nach einem Unfall dort im Baustellenbereich. Da ist der linke Fahrstreifen gesperrt. In der Gegenrichtung zwischen Eringshausen und Herborn-Süd 4 Kilometer stockender Verkehr.
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9: 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Hessens Lieblingshits kompakt im Countdown der HR3 Chart Show. Frank Seidel hier. I knew it. 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Hier kommt Platz Nummer 20.
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Cooler Song von Mr. C aus Deutschland auf der 19. Sometimes I Love You. Und runter auf die 20, ein Plätzchen runtergegangen, Taylor Swift. For all those Swifties out there, I knew it. I knew you. Und jetzt vier spanische Schwestern aus Andalusia. Ja, ihr Baba war kein Unbekannter. Das ist er. Er heißt Juan Muñoz. Und er war in Spanien bekannter Flamenco-Gitarrist. Und sein Spitzname war El Tomate. Die Tomate. Ja, und weil die Schwestern also die Töchter der Tomate sind, haben sie sich Las Ketchup genannt. Und die Senoritas haben einen Sommerhit hingelegt, bei dem wirklich alle mitgetanzt haben. Mittanzen war einfach, mitsingen eher schwierig. Okay, Mädels, zeigt uns noch mal. Ja, gracias, Senoritas. Ja, der Refrain macht auf keiner Sprache der Welt irgendeinen Sinn. Das ist reine Fantasie. Aber warum, wird einem sofort klar, wenn man den restlichen Song mal übersetzt. Der handelt nämlich vom Diego, Diego de Uffreise. Der macht in einem Club immer alle Frauen an und dann wünscht er sich vom DJ einen seinen Lieblingshit. Das Problem, der Diego weiß nicht, wie der Song heißt. Und so muss er dem DJ das Ganze immer vorsingen. Es gibt nur ein Problem, der Diego ist nicht mehr so ganz nüchtern. Also kein Wunder, dass das dann keiner versteht. Und was ist jetzt? Kommt ihr drauf, was Diegos Lieblingshit ist? Achtung, jetzt kommt er. Das ist Diegos Lieblingshit. Ja, Rapper's Delight von der Sugar Hill Gang. Das ist also der Lieblingssong von Diego. Und so ist der Ketchup-Song entstanden. Heute vor 24 Jahren, 2002, Platz 1 in Deutschland. Las

0: einzige Frau in dieser Woche, die gleich zweimal im Countdown vertreten ist. Ja, ja. Tiffany Harris, Find Me, von 20 auf die 17 gestiegen und vorhin als Re-Entry nochmal reingekommen in die Top 30 von Nix auf Platz Nummer 23. Und jetzt in der Chartshow ein Franzose. Der weiß genau, wie Party geht. Ja, der Typ nennt sich Böser Bub. Mauvais Joe. Und er hat afrikanische, ja, so kongolesische Wurzeln. Und er war jahrelang berühmt-berüchtigt als MC und Hype-Man unterwegs und hat also quasi in den Clubs von Paris bis Dubai für Stimmung gesorgt. Und der ist gerade auf Nummer 1, der meistgespielte Song in Frankreich im Radio. Das Ding heißt Maladier und das ist nichts anderes als Krankheit. Ja, der singt davon, dass er eine Krankheit hat. Die Symptome findet einfach jede Frau, die ihm im Club über den Weg läuft, schön und sexy. Also ein schwerer Fall von Dauerverknalltheit. In den Airplay-Charts Frankreich, diese Woche von 5 auf Platz Nummer 1. H3 Chartshow Extra.
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0: Da ist er. Jenny und David von 26 auf Platz Nummer 16 gestiegen. Yeah. Jennifer Lopez und David Guetta mit Save Me Tonight. Hier ist die HR3 Chart Show. Sie kommen aus Mannheim, zwei DJs, Fabian und Mack, und ein Sänger, der Bojan. Bojan Kalacic. Und da sind Clock Clock. Ja, obwohl man bei Clock Clock sofort irgendwie so an das Ticken von der Uhr denkt, geht's doch um was ganz anderes. Dieser Name Clock Clock, der kommt von den sogenannten Claves. Das sind diese Klanghölzer, ja. Also man sagt auch Rumba-Hölzer oder Rumba-Stäbchen dazu. Rumba-Stäbchen klingt lecker, ist aber zum Musikmachen, ja. Wie klingt das, wenn man die aufeinander schlägt? Ja, genau, Clock Clock. Jetzt sind sie mit dem aktuellen Hit am Start. HR3 Chart Show Extra. Hier ist Skeletons.
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Stars im Adaham. Und wir bleiben beim Spätsommer. Morgen nochmal richtig schön eigentlich. Wir starten in die neue Woche meist sonnig. Gibt ein paar lockere Wolken. Erst am Nachmittag dann teilweise ein paar dichtere Wolken dazu. Bleibt aber trocken und warm bis 30 Grad. Damit ihr gut ankommt, jetzt das Neueste aus dem HR3-Verkehrszentrum. A3 Frankfurt Richtung Köln. Zwischen Kelsterbach und Raunheim 4 Kilometer Stau wegen der Baustelle. Der Verkehr wird da über die Parallelfahrbahn geleitet. A5 Darmstadt Richtung Kassel. Zwischen Frankfurt Flughafen Nord und Westkreuz Frankfurt 3 Kilometer Stau nach einem Unfall auf dem Abbiegestreifen. Im weiteren Verlauf zwischen Reiskirchner Dreieck und Homberg-Ohm 4 Kilometer Stau und Stop and Go. A5 Kassel Richtung Frankfurt. Zwischen Obenthal Dreieck und Grünberg streckenweise stockender Verkehr. Und das war's auch schon. Gute Fahrt. Frank Seidel hier. Hallo. Weiter geht's im Countdown der HR3 Chartshow mit Hessens Lieblingshits. In dieser Woche auf Platz Nummer 15, Jack Dean. Und das ist sein Song. Hier ist Mercy.

0: Styles. Auf der 14 stehen geblieben. American Girls. Genau das ist der Song. Hier ist die HR3 Chart Show und Miley is back.
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0: Yeah. Miley Cyrus. Wir hören mal in ihren aktuellen Hit rein, okay?
1: Let's go.
0: Das ist eine direkte Kampfansage an alle, die ihr Smartphone so an die Handfläche angenäht haben und die ganze Zeit nur noch auf ihr Display starren. Miley sagt, legt das Ding auch immer weg. Verpasst auf keinen Fall das echte Leben. HR3 Chartshow Extra. Hier ist Bass Persuades.
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0: Chacho Extra. In Australien zum Beispiel von 11 auf die 8. Ja, und in England von 15 auf die 10. Miley Cyrus und Bass Persuades. Der Song ist ja ein Tribute, eine Hommage an ihre Patentante, an Dolly. Ja, Country Superstar Dolly Parton ist das. Die ist ja vor kurzem gestorben und Billy Ray Cyrus war mit ihr befreundet, war mit ihr in den 90ern schon auf Tour. Und 92 wurde dann Miley geboren. Ja, ja, und so ist es gekommen. Miley und Dolly hatten tatsächlich so eine ganz tiefe Verbindung zueinander. Es war fast ein mütterliches Verhältnis. Deswegen diese Hommage mit diesem Song. Hier ist die HR3 Chart Show. Weiter geht's im Countdown. Hier kommt Platz 13.
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3: Please welcome Olivia Rodrigo.

0: Tja, das war sie. Olivia Rodrigo. Auf Platz Nummer 13 stehen geblieben. Drop Dead heißt der Song. Sonntag ist Chartshow Sonntag. Und jetzt ein Typ, der mal im Rathaus in seiner Heimatstadt gearbeitet hat. Und zwar in der Personalabteilung. Ja? Und da hat er wahrscheinlich jahrelang Urlaubsanträge abgeheftet und so schöne Sachen gemacht. Aber dann... Was passiert dann? Dann kommt eine gute und eine schlechte Nachricht.
1: Ja, hallo Chef, bei Britain's Got Talent hat gerade der Simon Cowell den Golden Buzzer für mich gedrückt. Ich bin da mal weg.
0: Tja. Ah, die gute Nachricht. Die Schwester von Callum Scott hat ihn damals tatsächlich heimlich bei der Castingshow angemeldet. Tja, und jetzt muss die Personalabteilung in Callum Scotts altem Büro schon seit Jahren ohne ihn auskommen. Denn heute ist er einer der erfolgreichsten Singer und Songwriter in England, H3 Chartshow Extra. Hier ist Collide.
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Bei einem Callum Scott-Konzert, da weißt du ja nie, ob du tanzen oder weinen sollst. Und Glockenbach, die anonymen DJs aus München, haben jetzt diese ja, melancholische Stimme von Callum auf ein paar Clubbeats gepackt. Und das ist dabei herausgekommen. H3 Chacho Extra. Collide.

Tja, da sind sie, Kato und John. Nochmal ein Platz gestiegen auf die 12. Turn the lights off. Habt ihr euch schon mal gefragt, warum gefühlt jeder Popstar erst nach Los Angeles ziehen muss, um berühmt zu werden? Ja, man denkt ja immer, das läuft da so, ja. Du wachst morgens auf, frühstückst entspannt in der Sonne, direkt am Meer, stolperst dann lässig über den Walk of Fame und schwupp, bam, bist du in den Charts und zählst deine Millionen. Adele sieht das ganz anders. Sie kommt aus der Slowakei und ist extra nach L.A. gezogen für ihren großen Traum von der Musikkarriere. Aber sie hat gemerkt, eigentlich ist das alles nur ein ziemlicher Zerguss. Und in ihrem neuen Hit rechnet sie da gnadenlos mit diesem L.A.-Wahn ab. Das ist die perfekte Hymne sozusagen für alle, die auch ohne kalifornischen Sandstrand Großes vorhaben. H3 Chart Show Extra. Adele. Hier ist Ain't in L.A.

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2: Union und SPD sind bei der geplanten Pflegereform noch uneins. Die SPD will die Zuzahlung für die reine Pflege im Heim auf 1.500 Euro begrenzen. Das wären rund 300 Euro weniger als bisher. Gesundheitsminister Linnemann von der CDU ist dagegen. Er will stattdessen erst einmal bestimmte Leistungen begrenzen. Linnemann sagte in der ARD,
3: dass wir jetzt sozusagen nicht nur Pflaster aufkleben, sondern eine erste Hilfe leisten, damit weiter die Leistungen ausgezahlt werden an die Pflegebedürftigen und die Beiträge stabil halten. Und in einem zweiten Schritt wollen wir Ende Oktober eine Kommission einrichten, die strukturell die Pflegeversicherung fit macht für die 30er Jahre.
2: In Obertshausen im Kreis Offenbach ist letzte Nacht eine 51-jährige Frau offenbar umgebracht worden. Die Polizei hat ihren Ehemann festgenommen, HR-Reporter Stefan Pomerenke.
4: Die Polizei war über den Notruf durch Anwohner alarmiert worden. In einem Wohnhaus in Obertshausen fanden die Beamten dann eine schwer verletzte Frau. Sie starb kurz darauf im Krankenhaus. Mit zahlreichen Streifen und auch einem Hubschrauber fahndete die Polizei daraufhin nach dem tatverdächtigen Ehemann. Er wurde schließlich in Kleinkrotzenburg festgenommen und soll morgen dem Haftrichter vorgeführt werden. Die Ermittlungen zu den Hintergründen sowie zum Tatablauf dauern im Moment noch an.
2: Terrorverdacht in Großbritannien. Die Polizei hat in Welford im Südwesten Englands 5 Männer festgenommen, die mit 3 Autos in Richtung eines Luftwaffenstützpunktes gefahren waren. Sie stehen im Verdacht, einen Anschlag geplant zu haben. Die Rede ist von Verstößen gegen Sprengstoffgesetze. ARD-Korrespondentin Franziska Hoppen.
5: Als Vorsichtsmaßnahme wurden rund 85 Haushalte evakuiert. Welford befindet sich nur wenige Minuten vom Luftwaffenstützpunkt RAF Fairford entfernt. Dieser wird von den USA genutzt, um Angriffe auf iranische Raketenstellungen zu fliegen. Ob ein Zusammenhang besteht, ist derzeit nicht bestätigt. Die iranischen Revolutionsgarden hatten Großbritannien im Juli gewarnt, US-Bombern den Abflug von Fairford zu gestatten.
2: Rund 11.000 Menschen haben am Wochenende in Wiesbaden den Hessischen Landtag besucht, an den Tagen der offenen Tür. Dabei konnten sie sich unter anderem über die Arbeit der Fraktionen informieren und den aktuellen Plenarsaal erkunden. In einem kleinen Kino hatte der Hessische Rundfunk historische Beiträge gezeigt, unter anderem über den Besuch der englischen Königin 1965. Das Land Hessen feiert dieses Jahr seinen 80. Geburtstag. Im DFB-Pokal der Frauen steht Eintracht Frankfurt im Achtelfinale. Die Eintracht hat bei Drittligist Karlsruhe klar gewonnen mit 6:1. HR-Sportreporter Matthias Merget.
6: Einen besonders schönen Nachmittag erlebte Vivien Lia, die an ihrem Geburtstag einen Treffer vorbereitete und einen selbst erzielte. Vor allem konnte die Eintracht Kräfte sparen. Vor der Partie im Europacup und dem Spitzenspiel gegen den Tabellenführer FC Bayern München. Blau-Gelb Marburg aus der Regionalliga unterlag dagegen den Frauen des Bundesligisten Leipzig mit 0:2 und ist damit raus aus dem Pokal.
2: Das waren die Nachrichten.
7: Da sind wir daheim. Und wir sind entspannt am Sonntagabend. Und wir gucken mal, wie es weitergeht mit dem Spätsommer. Der geht nämlich weiter. Morgen starten wir in die neue Woche meist sonnig, nur ein paar lockere Wölkchen. Erst am Nachmittag gibt es dann ein paar mehr Wolken. Teilweise ziemlich dicht, aber es bleibt trocken und warm. Und zwar bis 30 Grad. Damit ihr gut ankommt, jetzt das Neueste aus dem HR3-Verkehrszentrum. A3 Frankfurt Richtung Köln. Zwischen Kelsterbach und Raunheim 5 Kilometer Stau wegen einer Baustelle. Der Verkehr wird über die Parallelfahrbahn dort geleitet. A5 Karlsruhe Richtung Heidelberg. Zwischen Kronau und Waldorf-Wiesloch 4 Kilometer Stau und stockender Verkehr. A5 Frankfurt Richtung Kassel. Zwischen Frankfurt-Niederrad und Westkreuz-Frankfurt 2 Kilometer Stau und stockender Verkehr wegen Bergungsarbeiten. Da sind die beiden rechten Fahrstreifen blockiert. Im weiteren Verlauf zwischen Reiskirchner Dreieck und Homberg-Rom 4 Kilometer Stau und stockender Verkehr. Und A5 Kassel Richtung Frankfurt. Zwischen Ohmtal, Dreieck und Grünberg streckenweise stockender Verkehr.
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7: Yep. Wir sind bereit für die Finale, die letzte Stunde mit Hessens Lieblingshits im Top 30 Countdown. Hier ist die HR3 Chart Show. Frank Seidel hier und wir legen los mit Platz 10. Chris de Serandi.
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1: The Madden und Ed. Martin Garrix und Ed Sheeran. Repeated, eingestiegen auf die Neuen. Und auch eingestiegen von 11 auf 10, Christopher Randy mit Good Old Days. Welcome in the Top 10 Countdown. So, was machen wir? Wir beamen uns jetzt ins Jahr 1986. Die Popwelt hielt den Atem an. Ja, denn die Skandalband der 80er war auf einmal zurück. Ja, alle haben sich da gefragt, was soll da nach so Mega-Hits wie Relax und Two Tribes noch kommen? Das könnt ihr doch niemals toppen. Und dann lief dieser Song im Radio. Sie haben ein weltberühmtes Gedicht genommen über das Leben und den Kampf gegen die Dunkelheit. Geh nicht verlassen in die gute Nacht. Wehre dich, kämpfe, gib alles. Und der Titel stammt direkt aus diesem Gedicht. Heute vor 40 Jahren, am 27. September 1986, Platz 1 in Deutschland. Frankie goes to Hollywood. Hier ist
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1: Rage Heart.

Temper City. Auf Platz Nummer 7 in dieser Woche, Self-Aware. Davor auf Platz Nummer 8, der Nummer 1 Hit, der meistgespielte Song in Slowenien im Radio. In den Niederlanden der meistgespielte Song und in der Schweiz auch von 2 auf 1 in den Airplay-Charts gegangen, Teddy Swims. Bei uns also auf 8, Mr. Know-It-All. Ist uns das nicht schon mal allen passiert, oder? Ihr habt so ein super Date, ja, also die Chemie stimmt, das Prickeln ist da und plötzlich schießt euch dieser eine Gedanke durch den Kopf. Mist, habe ich eigentlich die gute Unterwäsche an? Und warum sieht mein Bauch im Sitzen aus wie eine Packung Hefeteig? Ja, genau um solche Blockaden im Kopf geht's in dem Song hier. Nur so richtig schön emotional eben und ohne den Hefeteig. Okay, das Teil heißt My Body Isn't Ready. Und das ist von Somber. Und anstatt auf dicke Hose zu machen, wie so viele andere Popstars, ja, packt der Typ die absolute Schockehrlichkeit aus. Somber hat erzählt, ich wollte eine Hymne für alle die schreiben, die mit solchen Selbstzweifeln kämpfen. Also Leute, wir brauchen uns keine Sorge machen, wir sind nicht allein. HR3 Chartshow Extra in den Airplay Charts Belgien und Luxemburg diese Woche auf Platz 1. Hier ist Somber, My Body Isn't Ready.

0: Weiter geht's im Countdown hier in der HR3 Chartshow. Hier kommt Platz Nummer 6.
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0: Loy und David Puentes. Das ist Golden Summer. Von 4 auf Platz 6 in dieser Woche. Und jetzt geht's darum, sich Träume zu erfüllen. Mae Stevens, die hat mal bei einer britischen Supermarktkette an der Kasse gearbeitet und hat davon geträumt, Sängerin zu werden. Franz Zimmer hat eine Ausbildung zum Konditor gemacht. Dann hat er aber umgesattelt, hat sich alle Farben genannt. Ja, und heute macht er HR3 Lieblingshits. Bei Mae hat sich der Traum mittlerweile auch erfüllt. Sie hat erzählt, immer wenn ich so richtig Stress habe und mir alles zu viel wird, dann gehe ich in die Küche und koche Unmengen an Suppe. Ja, und diese Kombo aus dem Berliner Ex-Konditor und einer britischen Suppenliebhaberin in einem Studio, schon lustig, oder? HR3 Chacho Extra. Alle Farben und Mae Stevens.
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0: Bay Stevens ist das, die da singt. Das ist eine coole Alte. Zusammen mit allen Farben. Chacho Extra, Same Old Sky. Der Spätsommer geht weiter. Wir können uns also schon mal auf die nächste Woche freuen. Zumindest so die ersten Tage. Denn da bleibt es erstmal meist sonnig morgen, nur locker bewölkt. Am Nachmittag dann kommen teilweise dichtere Wolken dazu. Bleibt auf jeden Fall trocken und warm. 24 bis 30 Grad. Damit ihr gut ankommt, das Neueste aus dem HR3-Verkehrszentrum. Vorsicht, auf der A7 Fulda Richtung Kassel. Zwischen Fulda Dreieck und Fulda Mitte, da steht ein defekter PKW auf dem rechten Fahrstreifen. Im Baustellenbereich, also langsam fahren. A3 Frankfurt Richtung Köln. Zwischen Kelsterbach und Raunheim, 4 Kilometer stockend wegen einer Baustelle. Der Verkehr wird da über die Parallelfahrbahn geleitet. A5 haben wir dabei, Karlsruhe Richtung Heidelberg, zwischen Kronau und Waldorf-Wiesloch. 4 Kilometer Stau und stockender Verkehr. A5 Frankfurt Richtung Kassel, zwischen Reiskirchener Dreieck und Homberg-Ohm, 4 Kilometer Stau. Und Vorsicht, aktuell auf der A66 Frankfurt Richtung Wiesbaden, zwischen Frankfurt-Miquel-Allee und Frankfurt-Ludwig-Landmann-Straße. Da steht ein defekter PKW auf dem linken Fahrstreifen, fahrt dort also auch ganz besonders langsam. Und wir wünschen gute Fahrt. Das ist die finale halbe Stunde. Die Hits 5 bis 1 jetzt im Chartshow Countdown bei HR3 in der Chartshow. Und wir legen gleich los mit Platz Nummer 5. The Bowser. Hier kommt McMatic.
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0: Tim hat den gleichen Vornamen wie Frank Elsner eigentlich. Der heißt eigentlich auch Tim. Tim Kamrad. Kamrad nennt er sich von 7 auf Platz Nummer 4. Love Sober heißt sein aktueller Hit. Davor auch am Platz gestiegen von 6 auf 5, The Bowser und Magnetic. Hier ist die HR3 Chart Show. Und jetzt blenden wir mal einige Jahre zurück und hören mal, so kennen wir sie alle zusammen mit Max Herre.
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0: Das ist er, Joy Denalani. Was Aktuelles von ihr und die hat sich so ein bisschen über die Jahreszeit Gedanken gemacht. Also demnächst feiern die ersten Blätter, die Strickjacken werden dann wieder aus dem Schrank gekramt. Aber irgendwie sind wir im Kopf alle noch nicht so ganz bereit für den Herbst, oder? Und genau darum geht es auch im aktuellen Song von Joy Denalani. HR3 Chacho Extra, hier ist die Queen of German Soul. I miss the summer already.
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Joy Denalani, I Miss the Summer Already, Chacho Extra. Und wir tanzen weiter hoch in den Countdown der HR3 Chart Show.

Ja, cool. Die Shaggy in der Chartshow. Und jetzt geht's nach Irland. Ja, manchmal muss man einfach alles auf eine Karte setzen. Vor ein paar Jahren saßen die drei Jungs, die jetzt kommen, noch in ihren ganz normalen Jobs als Lehrer und IT-Experten da. Und dann haben sie gekündigt und haben gemeinsam in Pubs Musik gemacht. Ja, und dieses Jahr treten sie bei den großen Festivalbühnen auf. Das sind The Amble.

Yep, da sind sie. The Amble in den Airplay Charts, Irland auf Platz 2. The Swell heißt der Song. Ja, das ist die 2. Was ist der meistgespielte Song im Radio in Irland? In Irland 1, bei uns in der HR3 Chartshow auf Platz 2 gestiegen, Cat's Eye und Animal.

Die Mädels kommen aus den USA, aus Südkorea, von den Philippinen, aus der Schweiz, multi-international. Meistgespielter Hit im Radio in Irland, bei uns von 3 auf die 2, Cat's Eye und Animal. Und jetzt Stella Lefkowski in der HR3 Chartshow. Als Kind haben sie immer alle gerufen, Stelly oder Lefty. Und das ist jetzt ihr Künstlername, Stelly Lefty. Ein cooler Song, aktuell gerade Platz 1 in den Airplay-Charts England, in den USA und in Kanada. Chartshow Extra. Hier ist Boston. Oh.

0: It's a little bit country radio here. Ich bin gespannt, wann das bei uns in die Charts schon in den Countdown kommt. Stella Lefty mit Boston. Wir sind ganz oben angelangt und da ist er immer noch in dieser Woche. Why Don't You Stay heißt sein aktueller Hit.
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1: 20 Uhr mit Mike Oeske. Union und SPD diskutieren weiter über die Pflegereform. Die SPD hatte vorgeschlagen, den Eigenanteil bei der Pflege im Heim bei 1.500 Euro zu deckeln. Das wären rund 300 Euro weniger als bisher. Gesundheitsminister Linnemann von der CDU lehnt das ab. Aus Berlin Oliver Neuroth.
2: Nach seinen Worten löst eine Entlastung in dieser Höhe nicht das Grundproblem, nämlich dass die Heimrechnungen pro Monat insgesamt oft 3.000 Euro und mehr betragen. Der CDU-Minister will im Oktober eine Kommission einrichten, die strukturell die Pflegeversicherung fit machen soll für die 2030er Jahre. Am Mittwoch möchte Gesundheitsminister Linnemann sein Konzept ins Kabinett einbringen. Im Kern sieht es vor, den Zugang zu höheren Pflegeleistungen zu bremsen und einzelne Leistungen zu begrenzen.
1: Tödlicher Unfall beim Parken in Niedernhausen im Rheingau-Taunus-Kreis. Ein 84-jähriger Mann hat dabei versehentlich seine Frau totgefahren. Er selbst verletzte sich dabei schwer. HR-Reporterin Gabi Beck.
3: Der 84-Jährige möchte auf der Straße am Tanzplatz sein Auto einparken. Beim Rückwärtsrangieren stößt er allerdings dabei gegen ein anderes geparktes Auto. Schnell legt er den Vorwärtsgang ein und gibt Gas. Viel zu schnell für seine 80-jährige Frau. Die steht nämlich vor dem Auto. Er erfasst sie. Wohlmöglich im Schock rast er daraufhin durch die Straße, beschädigt mehrere Gartenzäune und mehrere geparkte Autos, auch ein Wohnmobil.
1: Eine Lufthansa-Maschine auf dem Weg von Frankfurt nach Lissabon hat ihren Flug abgebrochen. Der Grund, die Powerbank eines Passagiers war in Brand geraten. Ein Lufthansa-Sprecher sagte, die Besatzung habe den Akku in eine spezielle Löschtasche gesteckt und gesichert. Die Piloten hätten sich bei dem Vorfall gestern Abend trotzdem entschieden, nach Lyon auszuweichen. Dort sei die Maschine sicher gelandet. Für die Passagiere ging es mit anderen Flügen weiter. Die deutsche Fußballnationalmannschaft trifft in gut einer Dreiviertelstunde auf Griechenland. In der Nations League-Partie in Augsburg steht Alexander Nübel im Tor. Zur weiteren Aufstellung Stefanie Bartschik.
4: Jürgen Klopp setzt heute auf Jan-Aurel Bissek von Inter Mailand in der Innenverteidigung. Er verteidigt neben Jonathan Tah. Links hinten startet, wie gegen die Niederlande, schon Nathaniel Brown. Rechts hinten Joscha Wagnumann für Philipp Treu. In der Zentrale sollen sich wie gehabt Kapitän Joshua Kimmich und Felix Metscher um die durchaus offensiv denkenden Gäste kümmern. Auf den Flügel wieder Kevin Schade links und Karim Adeyemi rechts. Younes Ebnotalib von Eintracht Frankfurt kommt in der Spitze zu seinem DFB-Start. Und die vielleicht größte Überraschung, Bambasé Konté von der TSG Hoffenheim, der beginnt auf der 10.
1: In der Handball-Bundesliga hat die HSG Wetzlar in Hamburg verloren mit 32 zu 37. Das waren die Nachrichten.
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6: Heute Nacht meist nur lockere Wölkchen, da können wir auch oft den Sternenhimmel sehen, 16 bis 8 Grad. Und in die neue Woche starten wir meist sonnig oder nur locker bewölkt. Am Nachmittag dann ein Mix aus Sonne und teilweise dichteren Wolken. Es bleibt trocken und warm, 24 bis 30 Grad. Damit ihr gut ankommt, jetzt das Neueste aus dem HR3-Verkehrszentrum. A3 Frankfurt Richtung Köln. Zwischen Kelsterbach und Raunheim 3 Kilometer stockender Verkehr wegen einer Baustelle. Da wird der Verkehr über die Parallelfahrbahn geleitet. Und A5 Frankfurt Richtung Kassel. Zwischen Reiskirchener Dreieck und Homberg-Rom 4 Kilometer Stau.
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3: Ja, die haben gestern auch nochmal hart trainiert. 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
1: 21 Uhr mit Mike Özke. Union und SPD sind bei der geplanten Pflegereform noch uneins. Die SPD will die Zuzahlung für die reine Pflege im Heim auf 1.500 Euro begrenzen. Das wären rund 300 Euro weniger als bisher. Gesundheitsminister Linnemann von der CDU sieht das skeptisch. Er will stattdessen erst einmal bestimmte Leistungen begrenzen. Linnemann sagte in der ARD,
2: dass wir jetzt sozusagen nicht nur Pflaster aufkleben, sondern eine erste Hilfe leisten, damit weiter die Leistungen ausgezahlt werden an die Pflegebedürftigen und die Beiträge stabil halten. Und in einem zweiten Schritt wollen wir Ende Oktober eine Kommission einrichten, die strukturell die Pflegeversicherung fit macht für die 30er Jahre.
1: Terrorverdacht in Großbritannien. Die Polizei in Welford im Südwesten Englands hat 5 Männer festgenommen, die mit 3 Autos in Richtung eines Luftwaffenstützpunktes gefahren waren. Sie stehen im Verdacht, einen Anschlag geplant zu haben. Die Rede ist von Verstößen gegen Sprengstoffgesetze. ARD-Korrespondentin Franziska Hoppen.
3: Als Vorsichtsmaßnahme wurden rund 85 Haushalte evakuiert. Welford befindet sich nur wenige Minuten vom Luftwaffenstützpunkt RAF Fairford entfernt. Dieser wird von den USA genutzt, um Angriffe auf iranische Raketenstellungen zu fliegen. Ob ein Zusammenhang besteht, ist derzeit nicht bestätigt. Die iranischen Revolutionsgarden hatten Großbritannien im Juli gewarnt, US-Bombern den Abflug von Fairford zu gestatten.
1: In Raunheim ist die Abwahl des Bürgermeisters gescheitert. Beim Bürgerentscheid heute wurde das notwendige Quorum nicht erreicht. HR-Reporterin Gabi Beck.
4: Stimmen Sie für die Abwahl von Herrn David Rendl? Das war die Frage, die 2811 Raunheimer mit Ja beantwortet haben. Etwa die Hälfte hat mit Nein gestimmt. Ein notwendiges Quorum wären aber mindestens 30% der Wahlberechtigten gewesen, die mit Ja hätten stimmen müssen, also ungefähr 300 Stimmen mehr. Hintergrund war eine umstrittene 2 Millionen Euro Provision für einen Mitarbeiter. Trotz Beschluss des Stadtparlaments hat Rendl die nie zurückgefordert.
1: In Serbien hat Präsident Vucic sein Amt wie erwartet niedergelegt, weil er Regierungschef werden möchte. Vucic will als Spitzenkandidat seiner Partei bei der vorgezogenen Parlamentswahl in rund einem Monat antreten und im Fall eines Wahlsiegs Ministerpräsident werden. Das Amt des Staatsoberhaupts in Serbien übernimmt jetzt erst einmal Parlamentspräsidentin Brnabic. In der deutschen Eishockeyliga haben die Löwen Frankfurt ihr Auswärtsspiel in München gewonnen. Am Ende stand es 4:1 für die Löwen. Das waren die Nachrichten. Das Wetter in der Nacht, Tiefstwerte von 16 bis 8 Grad. Morgen erst oft sonnig, am Nachmittag auch mal dichtere Wolken bei 24 bis 30 Grad. Die weiteren Aussichten, oft sonnig und nur ein paar Wolken. Am Dienstag ebenfalls maximal 30 Grad, am Mittwoch bis 29 Grad. Die Zeit 21.03 Uhr.
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5: Vorsicht auf der A5 Frankfurt Richtung Kassel. Zwischen Grünberg und Homberg. Oben steht ein defekter PKW auf dem linken Fahrstreifen. A3 Frankfurt Richtung Köln zwischen Mönchhof Dreieck und Raunheim wird der Verkehr wegen einer Baustelle über die Parallelfahrbahn geleitet. A5 Frankfurt Richtung Kassel zwischen Reiskirchener Dreieck und Homberg Ohm 4 Kilometer Stau wegen einer Baustelle. Es ist nur ein Fahrstreifen frei. Es steht außerdem zwischen Grünberg und Homberg Ohm ein defekter PKW auf dem linken Fahrstreifen. A7 Hannover Kassel. Die Anschlussstelle Kassel Ost ist wegen Brückenarbeiten bis 6. Oktober gesperrt. Umleitungen sind eingerichtet.
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6: Okay.
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7: Hallo am Sonntagabend, Fußballsonntag für alle, die nicht gucken können. Wir sind doch für euch dabei. 17 Minuten gespielt. Deutschland, Griechenland, Nations League noch 0:0. Für euch am Mikrofon, Markus Barsch.
6: Hi.
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0: Hallo, hier ist Pop, eure Abendshow, die gemeinsame Abendshow in der ARD, Bremen 4, HR3, MDR Jump, NDR 2, RBB 888, SR1 und WDR 2, produziert für euch mit einem Blick auf alles, was wichtig ist auf der ganzen Welt, was euch interessieren könnte, von SWR 3. Wir gucken natürlich Fußball für euch. Da ist Gergre, wie wir scherzhaft sagen, Gergre. Und zwar sind wir in der, na toll, ist gerade eine Wiederholung von einem Torschuss, der aber knapp daneben ging, machen sie aber 70 Mal. Ich will die Minuten sehen. Gut, sagen wir halbe Stunde gespielt, oder? 0-0. Halbe Stunde gespielt, 0-0. Und gerade hatten wir hier Madonna und Sabrina Carpenter, Bim Bam, heute Nacht MTV Video Music Awards in Los Angeles. Sind die heute Abend in Los Angeles, heute Nacht in Deutschland. Und die meisten Nominierungen, oder andersrum gefragt, Madonna, wie viele Nominierungen kann man haben? Und sie so, ja. Ne, alles wegen Confessions 2, 11 Nominierungen, Madonna allein, Video of the Year, Artist of the Year, bestes Szenenbild, beste Kamera, bester Schnitt, ne. Madonna, Tante Madonna, Großmutter Madonna wird auch wieder auftreten bei den MTV Music Awards heute Nacht. Nach 23 Jahren mal wieder, hi, hast dich kaum verändert, wie ist das möglich? Die ist nicht die Einzige, die auftritt. Mach mal Platz, Madonna, bitte. Ray kommt auch. Somber ist da. Teddy Swims auch. Sienna Spiral, Shabuzi, eigentlich alle da. Ne? Es soll auch ein George Michael Tribute geben und ein Dolly Parton. Die ist nämlich auch schon tot. Tribute soll es auch geben. Die meiste Aufmerksamkeit fürs Protokoll, natürlich langweilig, bekommt wieder Taylor Swift. Sie ist nämlich die, die nach Madonna am häufigsten nominiert ist und kriegt allein schon einen neuen Regie für sie erfunden. Regie-Ehrenpreis dafür, dass sie in 15 von ihren eigenen Musikvideos selbst Regisseurin war. Und sie hat ja schon 30 MTV Awards. Das macht dann 31, wenn sie den auch noch kriegen würde. Da braucht sie ja ein eigenes Zimmer in ihrer Wohnung für. Oder doch eine Grundschulsporthalle. Wir halten euch natürlich heute Nacht auch über die MTV Music Awards auf dem Laufenden. Hier ist Tante Taylor.

Deutschland, Griechenland, 35 Minuten gespielt. Man hätte sich ein bisschen mehr erwartet von Deutschland, Griechenland, oder? Gerade was so heimspielmäßig in Augsburg, ne? Aber immer noch 0:0. Nun gut. Giant Rooks hier, Slow Dance in der Abendshow. One.

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1: Yeah. 43 Minuten gespielt, immer noch 0-0, Deutschland, Griechenland. Es ist 21:30.
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3: Heute Nacht sind meist nur lockere Wolkenfelder unterwegs und häufig zeigen sich die Sterne. Die Tiefstwerte liegen zwischen 16 und 8 Grad. Morgen ist es erst oft sonnig oder nur locker bewölkt. Am Nachmittag gibt es eine Mischung aus Sonne und zum Teil kompakteren Wolken. Im Westen und Nordwesten sind die Wolkenanteile dabei am größten. Es bleibt weiterhin trocken. Für die Jahreszeit ist es ungewöhnlich warm mit Höchstwerten von 24 bis 30 Grad. Auf den Bergen werden es 22 bis 25 Grad.
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4: A5, Frankfurt Richtung Kassel zwischen Reiskirchener Dreieck und Homberg. Hohm, 2 Kilometer Stau wegen eines defekten PKW auf dem linken Fahrstreifen. A7, Hannover-Kassel. Die Anschlussstelle Kassel-Ost ist wegen Brückenarbeiten bis 6. Oktober gesperrt. Umleitungen sind eingerichtet.
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0: Tempest, City Self-Aware, gleich hier, neu, von Alle Farben, zusammen mit May Stevens. Geschrieben hat es übrigens der Franz von Alle Farben mit Tiffany Harris. Die wollte aber nicht selber singen. Nee, ich habe schon mitgeschrieben, ich will sie selber singen. Lass mal May Stevens fragen. Haben sie gemacht, Same Old Sky, gleich hier. Vorher gehen wir nach Augsburg ins Stadion. Da ist unsere ARD-Sportreporterin Stefanie Barczyk mit einem 0:0 Halbzeitstand.
1: Keine Tore zur Pause und der Bundestrainer, der ist gerade ganz schnell in der Kabine verschwunden, hat Licht und Schatten gesehen von seiner Mannschaft bei seinem Heimdebüt gegen Griechenland. In der zweiten Minute Bambase Conte von der TSG Hoffenheim, der Debütant mit der ersten Chance für Deutschland, zentrale Position, rechts am Tor vorbei hat er den geschoben. Danach gab es eine Phase, wo die Griechen ein bisschen stärker geworden sind. Karezas, der junge Spieler von Borussia Dortmund mit der besten Möglichkeit, mit links übers Tor. Dann die deutsche Mannschaft mit Adeyemi, der sich richtig reingekämpft hat in dieses Spiel. Der neue Spieler vom FC Barcelona in der 26. und in der 32. Minute mit links. Einmal nebens Tor, einmal konnte Tsolakis, der Keeper der Griechen, ganz stark parieren. Aber die deutsche Mannschaft muss sich ein bisschen mehr in puncto Genauigkeit und Präzision einfallen lassen, um sich mehr Chancen rauszuspielen. Und diese Griechen am Ende tatsächlich zu knacken.
0: Das sollte doch nicht das zweite Unentschieden werden in Klopps Karriere. Wir bleiben für euch dran.

0: Pink Runaway in eurer Abendshow. Es ist 10 vor 10. Schön, dass ihr da seid. Wir sind immer für euch da hier. Immer erreichbar. 07221 2011 ist Nummer ins Studio hier. Kann man WhatsApp schicken, Signal-Nachrichten. Alles geht. Anrufen geht auch.
1: Was ist nochmal anrufen?
0: Das ist sehr schwierig. Das erzählen wir euch morgen. Hier Piet aus Doberlug, Kirchhain, schickt gerade noch was. Ey, ich habe noch was für deine barsche Philosophie. Oh ja, das machen wir gleich. Sollen wir das machen um kurz nach 10 oder so? Die Philosophie-Ecke machen wir auf. Sehr gute Idee. Kann man ein Mädchen, das Shakira heißt... Ach, scheiße. Entschuldigung. Kraft, also, um Gottes Willen, so ist mir selten passiert, dass mir das rausrutscht. Pardon. Ich sage, in aller Form möchte ich um Entschuldigung bitten über diesen Kraftausdruck. Also wirklich. Was ist denn los? Geht's noch? Kann man ein Mädchen, das Kira heißt... So, jetzt mal ordentlich hier von Piet aus Doberlug. Also ein Mädchen, das Kira heißt und Haie mag. Darf man die dann spitznamenmäßig Shakira rufen? Shakira, Shakira. Und damit der Sängerin verwechseln. Ha! Ja, kleiner Wortwitz. Das machen wir gerne in der Philosophie. Wir gucken mal, was die Philosophie-Ecke hergibt. Das machen wir um 10 nach 10 gleich hier in der Abendshow.

0: Eilmeldung aus dem Verkehrszentrum. Achtung, Falschfahrer auf der B535 Mannheimer Landstraße, Heidelberg Richtung Schwetzingen. Höhe Mannheim-Schwetzingen, da ganz rechts fahren, nicht überholen. Auf der B535 Mannheimer Landstraße, Heidelberg Richtung Schwetzingen. In Höhe Mannheim-Schwetzingen, Falschfahrer unterwegs. Vorsicht bitte in beiden Richtungen. Aktuelle Info aus dem Verkehrszentrum für euch. Passt gut auf.
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2: 22 Uhr mit Mike Oeske. Union und SPD diskutieren weiter über die Pflegereform. Die SPD hatte vorgeschlagen, den Eigenanteil bei der Pflege bei 1.500 Euro zu deckeln. Das wären rund 300 Euro weniger als bisher. Gesundheitsminister Lindemann von der CDU sieht das skeptisch. Aus Berlin Oliver Neuroth.
3: Nach seinen Worten löst eine Entlastung in dieser Höhe nicht das Grundproblem, nämlich dass die Heimrechnungen pro Monat insgesamt oft 3.000 Euro und mehr betragen. Der CDU-Minister will im Oktober eine Kommission einrichten, die strukturell die Pflegeversicherung fit machen soll für die 2030er Jahre. Am Mittwoch möchte Gesundheitsminister Lindemann sein Konzept ins Kabinett einbringen. Im Kern sieht es vor, den Zugang zu höheren Pflegeleistungen zu bremsen und einzelne Leistungen zu begrenzen.
2: In Raunheim im Kreis Groß-Gerau ist die Abwahl von Bürgermeister Rendel gescheitert. Zwar war eine Mehrheit der Abstimmenden dafür, den SPD-Rathauschef abzuwählen, die notwendige Stimmenzahl wurde aber nicht erreicht. In Polheim im Kreis Gießen ist noch nicht entschieden, wer neuer Bürgermeister wird. Hier gehen Jörg Buß von der CDU und Israel B. Josef von der SPD in die Stichwahl. In Wesertal im Kreis Kassel hat Lukas Honemann die Stichwahl gewonnen. In Steinau an der Straße im Main-Kinzig-Kreis bleibt der parteilose Christian Zimmermann Rathauschef. In Großbritannien stehen 5 Männer unter Terrorverdacht, die in der Nähe eines Luftwaffenstützpunkts festgenommen worden waren. Von der britischen Polizei hieß es, gegen die Männer werde unter anderem wegen des Verdachts ermittelt, gegen Sprengstoffgesetze verstoßen zu haben. Vor der Festnahme waren der Polizei verdächtige Fahrzeuge gemeldet worden, die unterwegs zu dem Luftwaffenstützpunkt waren, der vom US-Militär genutzt wird. Weitere Hintergründe sind bisher nicht bekannt. Die Menschen in der Schweiz haben eine Initiative für eine strengere Neutralität des Landes abgelehnt. Nach offiziellen Angaben waren bei der Volksabstimmung 70% dagegen. Die Initiatoren hatten der Schweizer Regierung vorgeworfen, die Neutralität aufgeweicht zu haben, weil sie die EU-Sanktionen gegen Russland übernommen habe. Im DFB-Pokal der Frauen steht Eintracht Frankfurt im Achtelfinale. Die Eintracht hat bei Drittligist Karlsruhe klar gewonnen mit 6:1. HR-Sportreporter Matthias Merget.
4: Einen besonders schönen Nachmittag erlebte Vivien Lia, die an ihrem Geburtstag einen Treffer vorbereitete und einen selbst erzielte. Blau-Gelb Marburg aus der Regionalliga unterlag dagegen den Frauen des Bundesligisten Leipzig mit 0:2 und ist damit raus aus dem Pokal.
2: Das waren die Nachrichten. Das Wetter in der Nacht: Tiefstwerte von 16 bis 8 Grad. Morgen erst oft sonnig, am Nachmittag auch mal dichtere Wolken bei 24 bis 30 Grad. Die weiteren Aussichten: oft sonnig und nur noch ein paar Wolken. Am Dienstag ebenfalls maximal 30 Grad, am Mittwoch bis 29 Grad. Die Zeit 22.03 Uhr.
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5: Vorsicht auf der A661 Oberursel Richtung Egelsbach. In der Auffahrt Bad Homburg eine ungesicherte Unfallstelle. A3 Frankfurt Richtung Köln zwischen Mönchhof-Dreieck und Raunheim wird der Verkehr wegen einer Baustelle über die Parallelfahrbahn geleitet. A7 Hannover-Kassel. Die Anschlussstelle Kassel-Ost ist wegen Brückenarbeiten bis 6. Oktober gesperrt. Umleitungen sind eingerichtet.
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0: Mit Markus Barsch, hallo, schön, dass ihr da seid. Wir legen los mit Gracie Abrams, That's So True.
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68. Spielminute, Deutschland 0, Griechenland immer noch 0. Passiert nicht viel. Also man gibt sich Mühe, aber es passiert nicht viel. Es ist, das Ergebnis quasi ändert sich nicht. Man gibt sich Mühe, aber es hat keinen Einfluss auf das Spielergebnis im Moment. Ungefähr seit einer Stunde. Naja. Wir bleiben dran für euch. Es ist 22.13 Uhr und 36 Sekunden. Hallo, hier ist Pop, die gemeinsame Abendshow von Bremen 4, HR3, MDR Jump, NDR 2, RBB 888, SR1 und WDR 2. Produziert für euch von SWR 3. Jetzt mit einem kleinen Ausflug in die Philosophie-Ecke. Alles, was den ganzen Tag doof war, was genervt hat, gezwickt hat, irgendwo uns so in die Seite gepokt hat, das schieben wir jetzt mal beiseite, das vergessen wir jetzt mal für eine Minute. Gucken anders auf die Welt, wechseln die Perspektive. Und die kleinen Problemchen des Tages, die sind gleich weg. Ihr werdet lachen, aber es ist die Wahrheit. Wir haben schon philosophiert über Sachen wie zum Beispiel, hey, Leute, wenn die Erde wirklich eine Scheibe wäre, dann hätten doch die Katzen längst alles von ihr runtergeschmissen. Machen die ja immer auf Tischen und Co. Ne? Haben eigentlich die Transformers jetzt eine Lebens- oder eher eine Autoversicherung? Muss mal einen fragen, wenn ich mir wieder einen sehe. Ist schon mal aufgefallen eigentlich, dass es Fischstäbchen heißt? Das impliziert ja wohl, dass es eine größere Variante in Form von Fischstäben geben muss. Hallo, ich hätte gerne einen Fischstab, so 30 cm lang oder sagen wir 50. Wo sind die? Wo gibt's die? Ich will so einen riesengroßen Fischstab mit Panade. Naja, vielleicht morgen. 855 Trilliarden von diesen kleinen Hirnaushängern stehen auf popabend.de. Da ist die Philosophie-Galerie eingedockt. Könnt euch durchklicken, bis die Augen fertig sind. Wir verkabeln unsere Synapsen heute neu. Absolut korrekter Perspektivwechsel von Emma Halkenhäuser aus Bad Schönborn. Liebe Grüße, liebe Emma. Hey, wenn Seepferdchen mal an Land spazieren gehen wollen, müssen die dann vorher das Menschabzeichen machen. Yeah.

ja, Alpha Wild, trötet ihr nur. 73. Spielminute. Deutschland 0. Griechenland 1. Schlimm abgefälscht. Ich glaube, Kimmich war es. Leider abgefälscht, unhaltbar. Der Schuss von, ich glaube, Kobelis war es. Für die Griechen. Aber der war nicht haltbar. Okay. Ist ja bisher eine ziemlich miese Bilanz von diesem, wie heißt der nochmal? Klopp, habe ich mir aufgeschrieben. Jürgen Klopp. Gemein, mein Gott, der hat doch gerade erst angefangen. Jetzt warten wir doch mal ab hier. Das ist alles noch offen hier. Immer wenn wir im Radio philosophieren. Ach, warte mal, übrigens, das wollte ich euch noch unbedingt mitgeben hier. Die Entwarnung ist nämlich gerade gekommen von dem Falschfahrer auf der B36, B535, Mannheimer Landstraße, Mannheim Heidelberg. Kein Falschfahrer mehr in Höhe A6, Mannheim Schwetzingen, okay? Immer wenn wir im Radio ein bisschen philosophieren, so wie wir das eben gemacht haben, dann kommt immer ganz viel fröhliches Zeug von euch. Emma aus Bad Schönborn frug, hey Leute, wenn Seepferdchen mal so an Land vielleicht ein bisschen spazieren gehen wollen, vorsichtig, müssen die dann vorher erstmal das Menschabzeichen machen, weil umgekehrt müssen wir es ja auch, wenn wir ins Wasser wollen. Haha. Jutta Ehrlich aus, schreibt sie nicht dazu. Ich habe auch eine kurze Frage zu dieser kleinen Rubrik Philosophie mit Elf. Wird es eigentlich rechtsdrehenden Milchsäurebakterien, beispielsweise im Joghurt, schwindelig, wenn wir einfach mal links rumrühren? Ja, ich glaube ja. Und dein Joghurt fällt dir sofort aus der Hand und das Universum implodiert, Jutta. Mach das bitte bloß nicht. Hier kommt noch Rufen aus Ravensburg. Das ist auch geil. Einfach nur so, es steht viel auf dem Spiel, Ausrufezeichen. Zum Beispiel der Name des Spiels, der Hersteller, Inhalt und so weiter. Let's go.

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3: Es ist 10:30.
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4: Heute Nacht sind meist nur lockere Wolkenfelder unterwegs und häufig zeigen sich die Sterne. Es bleibt trocken, die Tiefstwerte liegen zwischen 16 und 8 Grad. Morgen ist es erst oft sonnig oder nur locker bewölkt. Am Nachmittag gibt es eine Mischung aus Sonne und zum Teil kompakteren Wolken. Im Westen und Nordwesten sind die Wolkenanteile dabei am größten. Es bleibt weiterhin trocken. Für die Jahreszeit ist es ungewöhnlich warm, mit Höchstwerten von 24 bis 30 Grad. Auf den Bergen werden es 22 bis 25 Grad.
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5: Vorsicht auf der A661 Egelsbach Richtung Oberursel. Zwischen Dreieich und Neu-Isenburg steht ein brennendes Fahrzeug auf dem Standstreifen. Vorsicht auf der A661 Oberursel Richtung Egelsbach. In der Auffahrt Bad Homburg eine ungesicherte Unfallstelle. A3 Frankfurt Richtung Köln zwischen Mönchhof Dreieck und Raunheim wird der Verkehr wegen einer Baustelle über die Parallelfahrbahn geleitet.
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3: Und hier ist Pop, eure Abendshow am Sonntagabend mit Markus Barsch. Schön, dass ihr da seid.

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0: Hier ist Pop, eure Abendshow. Guck mal, in dieser Sekunde ist das Spiel abgepfiffen. 0-1. Deutschland, Griechenland in der Nations League. Nun, was anderes. Was haben wir? 22.40 Uhr. Guck mal, noch eine Stunde und 20 Minuten. Dann ist die ganze Woche voll. Seit Montag, also seit genau der Nacht von Sonntag auf Montag, vor 7 Tagen, wird Leben retten geübt. Diese Woche ist die Woche der Wiederbelebung. Wir haben schon berichtet, dann und wann, ne? Und deswegen wird in Bielefeld seit Montag durchgehend an einer Puppe, ne? Habt ihr vielleicht schon mal gesehen beim Erste-Hilfe-Kurs oder so? Da kann man ja wiederbeleben. Herzdruckmassage und so kann man da üben. Das wird gemacht seit nunmehr 166 Stunden und 40 Minuten für einen Weltrekord. Bis 0 Uhr, noch eine Stunde 20 müssen sie. Dann haben sie die 168 Stunden am Stück geschafft. Das wäre der Weltrekord. Yvonne Franja vom Franziskus Hospital Bielefeld sagt, das schaffen wir, aber die Nächte waren die ganze Woche nicht immer einfach.
1: Ja, das war schon anstrengender, weil natürlich gerade jetzt so in den letzten Tagen war es so, dass natürlich so bis 1, 2 waren auch viele Passanten noch da, die reingekommen sind. Aber so die Zeit so ab 2, 2:30 bis dann morgens, die zog sich dann. Und dann haben das natürlich Personal aus dem Franziskus Hospital abgedeckt.
0: Da wurde sich dann meistens auch schon nach 2 Minuten abgewechselt und wer schon mal auf so einer Pumpe auf so einer Puppe rumgepumpt hat, um die Herzmassage zu machen, der weiß, wie anstrengend das ist, ne? Es ist sehr anstrengend, deswegen brauchst du halt auch viele Leute für so einen Weltrekordversuch.
1: Wir hatten sehr, sehr viele, die da waren. Wir hatten die Polizei, die da war, Rettungsdienst war da, Feuerwehr war da. Dann sind natürlich alle unsere Ärzte, die hier waren, vorbeigekommen. Alle Chefärzte sind da. Von der Politik sind Menschen gekommen. Schüler, ganz viele Schüler natürlich. Natürlich tagsüber von Montag bis Freitag war voll mit Schülern. Ja, es ist ganz toll.
0: Wow, wir drücken die Daumen, dass ihr das schafft, noch bis Mitternacht für den Weltrekord.
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0: hier ist Bob, eure Abendshow. Zweiter Fußballabend der deutschen Nationalmannschaft unter Trainer Jürgen Klopp. Schon zweimal nicht gewonnen. Das erste Mal unentschieden. Vor ein paar Tagen, ja, am Donnerstag war es gegen die Niederlande 1:1. Bin ich betrunken, es ist nur schon spät. Und jetzt gerade verloren gegen Griechenland zu Hause in Augsburg. Hier ist unsere ARD-Reporterin Stefanie Patschik.
1: Der Mann dieses Spiels heißt Dimitris Kobelis und er trägt die griechischen Farben blau und weiß. Der Torschütze aus der 74. Minute nach einem langen Ball aus der eigenen Hälfte. Christos Zollis, der Ex-Düsseldorfer, legt ihn in die Mitte ab und Kobelis schießt, Kimmich fälscht ab. Alex Nübel kann nichts halten und so verliert Deutschland hier am Ende bei der Heimpremiere des neuen Bundestrainers Jürgen Klopp mit 0:1. Die Chancen waren da. Adeyemi hatte zwei richtig gute in der ersten Hälfte. Conte, der Debütant von der TSG Hoffenheim, hatte einen in der ersten, einen in der zweiten. Sie haben die Chancen nicht genutzt. Sie waren teilweise zu unpräzise. Sie waren aber auch da. Sie hatten Phasen, die auch stark waren, die gut waren. Und Jürgen Klopp, der guckt jetzt ganz schön konsterniert und weiß, er hat noch einiges vor sich auf seiner To-Do-Liste, was besser werden muss in den nächsten Wochen. Die nächste Gelegenheit gibt es dann am Donnerstag gegen Serbien.

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1: 23 Uhr mit Mike Oeske. Die Zukunft der Pflegeversicherung bleibt in der Diskussion. SPD, Gewerkschaften und Patientenschützer fordern, den maximalen Eigenanteil zu den Pflegekosten im Heim noch stärker zu deckeln als bisher. Gesundheitsminister Linnemann und die Krankenkassen wollen stattdessen die Kosten senken. Wie das ohne Kürzungen gehen kann, ist aber noch offen. Ab Herbst soll eine Kommission darüber beraten. In Raunheim ist die Abwahl des Bürgermeisters gescheitert. Beim Bürgerentscheid ist nicht die notwendige Stimmenzahl zusammengekommen. HR-Reporterin Gabi Beck.
2: Stimmen Sie für die Abwahl von Herrn David Rendl? Das war die Frage, die 2811 Raunheimer mit Ja beantwortet haben. Etwa die Hälfte hat mit Nein gestimmt. Ein notwendiges Quorum wären aber mindestens 30% der Wahlberechtigten gewesen, die mit Ja hätten stimmen müssen, also ungefähr 300 Stimmen mehr. Hintergrund war eine umstrittene 2 Millionen Euro Provision für einen Mitarbeiter. Trotz Beschluss des Stadtparlaments hat Rendl die nie zurückgefordert.
1: Am Abend hatte es im Rathaus von Raunheim noch einen Polizeieinsatz gegeben. Auslöser war ein Hinweis, dass im Keller geschredderte Wahlunterlagen liegen würden. Laut Polizei wurden zwei Papiermüllsäcke beschlagnahmt. Es müsse aber noch ermittelt werden, ob es Wahlunterlagen waren. In Niedernhausen im Rheingau-Taunus-Kreis ist ein missglücktes Parkmanöver tödlich ausgegangen. Laut Polizei war ein 84-jähriger Autofahrer beim Einparken erst rückwärts gegen ein Fahrzeug gefahren. Anschließend habe er stark vorwärts beschleunigt und seine 80-jährige Ehefrau erfasst, die vor dem Wagen stand. Der Mann sei noch etwa 150 Meter weiter gerast und habe dabei mehrere andere Fahrzeuge beschädigt. Er wurde schwer verletzt, seine Frau starb noch an der Unfallstelle. Die deutsche Fußballnationalmannschaft hat ihr erstes Heimspiel mit dem neuen Bundestrainer Jürgen Klopp verloren. Das Team unterlag Griechenland mit 0:1. Aus Augsburg Michael Augustin.
3: Die Deutschen hatten viel häufiger den Ball. 72% Ballbesitz im ersten Durchgang. Die Griechen lauerten auf Konterchancen. Deutschland vergab seine Chancen. Wieder Adeyemi, der eine gute Möglichkeit hatte, aber auch Conte, der Hoffenheimer bei seinem Debüt, oder Kimmich hätten treffen können für Deutschland. Nach 74 Minuten traf Griechenland Korbelis mit dem 0:1. Deutschland hatte letzten Endes zu wenig Ideen im 1:1. Deutschland verliert deshalb mit 0:1.
1: In der Handball-Bundesliga hat die HSG Wetzlar in Hamburg verloren mit 32:37. Das waren die Nachrichten. Das Wetter: in der Nacht Tiefstwerte von 16 bis 8 Grad, morgen erst oft sonnig, am Nachmittag auch mal dichtere Wolken bei 24 bis 30 Grad. Die weiteren Aussichten: oft sonnig und nur ein paar Wolken. Die Zeit 23.03 Uhr.
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4: Vorsicht bitte auf der A66 Frankfurt Richtung Wiesbaden. Im Schiersteiner Kreuz in der Überleitung zur A643 Richtung Mainz liegt eine Lightbake. Vorsicht auf der A661 Oberursel Richtung Egelsbach. In der Auffahrt Bad Homburg eine ungesicherte Unfallstelle. Die A48 Dernbach-Koblenz ist in Richtung Koblenz zwischen Dernbach und Bendorf-Neuwied und in der Gegenrichtung zwischen Bendorf-Neuwied und Hörgrenzhausen wegen Brückenarbeiten bis 5 Uhr gesperrt. Auf den Ausweichstrecken kommt es immer wieder zu massiven Behinderungen.
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5: 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Wir fangen an mit Christa Serrandi, Good Old Days.
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0: Hier ist Pop, eure Abendshow am Fußballsonntagabend. 10:50, das war wohl nix.
1: Habt ihr schon gehört wahrscheinlich, ne? In den News oder eben hier bei uns Deutschland gegen Griechenland. Nations League 0:1. Innenverteidiger Jonathan Tah gerade nach dem Spiel so.
2: Um ehrlich zu sein, haben wir es einfach nicht gut genug gemacht. Ja. Natürlich sind wir enttäuscht und sauer, wenn wir ein Spiel verlieren. Und wir gehen trotzdem zu den Fans, das haben wir immer gemacht. Wir haben uns immer bedankt für den Support und das wird auch immer so bleiben, ob wir gewinnen oder verlieren. Ich glaube, das Wichtige ist, dass wir zusammenstehen. Die Euphorie mit dem neuen Trainer. Natürlich ist es von außen immer sehr, sehr aufgebauscht, aber am Ende kommt es natürlich darauf an, was wir auf dem Platz machen, wie wir performen. Und wenn wir kein gutes Spiel machen und ein Spiel verlieren, dann ist es klar, dass nicht alle happy sind. Aber das können wir in den nächsten Spielen wieder gut machen.
1: Genau, also Jungs, Kopf hoch. Am Donnerstag geht es in München gegen Serbien schon weiter. Und dann am kommenden Sonntag geht es schon wieder weiter. Das Rückspiel dann gegen Griechenland, dann in Thessaloniki.

0: Es ist 20.11 Uhr am Sonntagabend. Hier ist Pop, eure Abendshow. Wir gucken immer schon gerne am späten Sonntagabend auf das, was da morgen so losgeht. Was ist los in der kommenden Woche? Noch 42 Minuten, dann kommt sie. Und den Blick in die kommende Woche macht für uns Jost Schmidt aus unserem Abendshow Blick in die Woche Spezialteam.
1: Happy Birthday. Bundesverfassungsgericht. 75 Jahre gibt's morgen. Großer Festakt in Karlsruhe mit wirklich 1000 wichtigen Leuten, die 1000. Da eingeladen sind. 1000. Bundespräsident Steinmeier ist auch mit dabei. Natürlich. Wir kennen die ja eigentlich nur aus der Tagesschau. Sehen die da in ihren roten Roben wichtige Entscheidungen fällen.
0: Ja.
1: Aber die sind für uns alle da. Wir alle könnten theoretisch bis vors Bundesverfassungsgericht.
0: Ja, wenn wir mit den Urteilen von uns aus, erstmal aus der Gegend nicht so zufrieden sind. Wir alle können, wie man sagt, das Bundesverfassungsgericht anrufen.
1: Können die anrufen, ja.
0: Und apropos anrufen, hast du die Nummer von denen?
1: Die haben wirklich eine Nummer.
0: Natürlich.
1: 0721, ja, hast du?
0: Habe ich.
1: 910?
0: Karlsruhe? Ja.
1: 1-0.
0: Also 9-10-10. Das genau. Ist einfach. Ruf ich mal morgen aus Spaß. Nicht ahnen. Ist ja öffentlich. Diese Nummer ja. Ist öffentlich, ne? Schnell weiter. Nächste Woche kommt hier der Tankrabatt. Na, beziehungsweise andersrum. Der kommt der kommt am 1. Oktober.
1: Genau.
0: Nicht morgen, aber dann in der Woche.
1: Ab Donnerstag.
0: Ja,
1: soll 3 Monate gelten. Die Senkung der Energiesteuer auf Sprit und dadurch sinkt dann auch die darauf erhobene Mehrwertsteuer. Insgesamt, so jetzt wird es interessant, soll es dann um knapp 17 Cent pro Liter günstiger werden.
0: Ja, und dann wird in Schweden die Woche ja auch schon schön durchgefeudelt jetzt. Damit alles, Achtung, ganz nobel aussieht.
1: Ah,
0: oh, das schlechteste Wortwitz der Welt.
1: Die haben jetzt nur noch 7 Tage Zeit, dass da alles wieder schick ist, hast ganz recht. Weil dann kommen ja die Nobelpreise, die fangen nächste Woche auch schon an mit Gerüchte. Wer könnte es denn bekommen? Medizin-Nobelpreis übernächsten Montag, dann Physik Dienstag, Chemie Mittwoch, Literatur Donnerstag. Frieden, wichtig auch am Freitag.
0: Friedensnobelpreis. Nötiger denn je in diesen Zeiten. Danke, Jost Schmidt.

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Entthront 22 Wochen war Mariah Carey mit All I Want for Christmas is You auf Platz 1 der amerikanischen Billboard 100 Charts. Jetzt ist dieser Rekord eingestellt, gerade von Ella Langley. Choose in Texas. Okay. Vorsicht bitte auf der A9, Halle Leipzig, Richtung Berlin, zwischen Klein Marzens und Niemek. Da steht ein kaputtes Auto. Wollt ihr ein bisschen Lärm? Okay.

0: Ohren durchgepustet. Es ist 11:30.
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2: Heute Nacht sind meist nur lockere Wolkenfelder unterwegs und häufig zeigen sich die Sterne. Es bleibt trocken. Die Tiefstwerte liegen zwischen 16 und 8 Grad. Morgen ist es erst oft sonnig oder nur locker bewölkt. Am Nachmittag gibt es eine Mischung aus Sonne und zum Teil kompakteren Wolken. Es bleibt weiterhin trocken. Für die Jahreszeit ist es ungewöhnlich warm mit Höchstwerten von 24 bis 30 Grad. Auf den Bergen werden es 22 bis 25 Grad.
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3: Vorsicht bitte auf der B54 Limburg-Siegen. Zwischen Oberweier und Ausfahrt Siegener Straße liegt ein Tier auf der Fahrbahn. A3, Frankfurt Richtung Köln zwischen Mönchhof-Dreieck und Raunheim, wird der Verkehr wegen einer Baustelle über die Parallelfahrbahn geleitet. A7, Hannover-Kassel. Die Anschlussstelle Kassel-Ost ist wegen Brückenarbeiten bis 6. Oktober gesperrt. Umleitungen sind eingerichtet. Die A48 Dernbach-Koblenz ist in Richtung Koblenz zwischen Dernbach und Bendorf-Neuwied und in der Gegenrichtung zwischen Bendorf-Neuwied und Hörgrenzhausen wegen Brückenarbeiten bis 5 Uhr gesperrt. Auf den Ausweichstrecken kommt es immer wieder zu massiven Behinderungen.
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0: gleich Adela Ain't in L.A. in eurer Abendshow am Sonntagabend. Ja, habt ihr jetzt schlechte Laune wegen Fußball verloren? 1-0 gegen Griechenland? Mein Gott. Nations League, Popations League. Komm, wir machen was Lustiges. Mit einem Comedy-Mann. Kennt ihr schon Masoud Akbarzadeh? Der ist deutsch-iranischer Stand-up-Comedian und Kabarettist. Der kam in den 90ern aus dem Iran nach Berlin und ist in Neukölln aufgewachsen, war. Das wird manchmal ganz schön trocken und absurd bei dem. Da weiß man nicht genau, wo es hingeht, Masoud.
1: Ich merke schon, das Licht hier stört mich auch voll, ganz ehrlich. Weil ich habe voll die hohe Stirn und ich weiß, es reflektiert dieses Ding hier voll auf meine Stirn. Ich hatte mal eine Frau gedatet. Wir hatten uns verabredet bei ihr zu Hause und ich hatte einen Schlüssel für die Wohnung. Es war so eine Erwachsene-Leute-Beziehung. Und bin reingegangen und habe gesehen, sie hat schon geschlafen. Sie hatte aber eine höhere Stirn, aber sehr viel mehr Humor, weil auf ihrer Stirn stand geschrieben, hey, sorry, ich war schon müde. Essen ist im Kühlschrank. Ich bin am Tag danach, bin ich vorher wach geworden. Ganz recht, in dieser Geschichte gibt es einfach gar keinen Sex. Das ist Erwachsene-Leute-Beziehung. Bin vorher wach geworden und habe auf ihre Stirn geschrieben, hey, guten Morgen, danke fürs Essen, es war geil lieblich. Übrigens, Tobias hat angerufen, Donnerstag geht klar. Und ich habe drüber nachgedacht, was du gesagt hast. Du hast völlig recht, das sind die kleinen Dinge im Leben, die wichtig sind. HDL, ach, weißt du was, wir sind erwachsene Menschen, ich schreibe es aus. Ich habe dich lieb. Gruß, Masoud Akbarzadeh. Ihre Notiz habe ich natürlich dran gelassen, der Scheiß, wenn ich mit nach so rumwische. Ich habe einfach zwei Häkchen gemacht, damit sie weiß, ich habe es gelesen. Ja.

Hier kommt erstmal noch was aus dem Verkehrszentrum. Gebe ich euch gleich weiter. Petze ich. Vorsicht bitte auf der A44 Düsseldorf Richtung Mönchengladbach. In der Einfahrt Kreuz Neersen steht ein kaputtes Auto. Vorsicht bitte auf der A44 Düsseldorf Richtung Mönchengladbach. Kaputtes Auto in der Einfahrt Kreuz Neersen. Ist ja schon gleich 12. Mein Gott. Was poppt denn hier für ein Posting auf wie ein Pilz aus dem Boden in unseren Lieblings-Sozial-O-Netzwerken? Hier Mauerblümchen postet. Das Bild ist ein Comic-Mädchen. Okay. Sie schreibt, im nächsten Leben mache ich was mit Holz oder Stein. Hauptsache, es spricht nicht. Okay. Das war Pop die Abendshow mit Markus Bahr. Schön, dass ihr dabei wart. Bleibt da, gleich ist Dani Hilp hier in der Popnacht für euch.

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1: 0 Uhr mit Mike Özke. Union und SPD sind bei der geplanten Pflegeversicherung, Pflegereform noch uneins. Die SPD will die Zuzahlung für die reine Pflege im Heim auf 1.500 Euro begrenzen. Das wären rund 300 Euro weniger als bisher. Gesundheitsminister Linnemann von der CDU sieht das skeptisch. Er will stattdessen erst einmal bestimmte Leistungen begrenzen. Linnemann sagte in der ARD,
2: dass wir jetzt sozusagen nicht nur Pflaster aufkleben, sondern eine erste Hilfe leisten, damit weiter die Leistungen ausgezahlt werden an die Pflegebedürftigen und die Beiträge stabil halten. Und in einem zweiten Schritt wollen wir Ende Oktober eine Kommission einrichten, die strukturell die Pflegeversicherung fit macht für die 30er Jahre.
1: In Rauenheim im Kreis Groß-Gerau ist die Abwahl von Bürgermeister Rendl gescheitert. Zwar war eine Mehrheit der Abstimmenden dafür, den SPD-Rathauschef abzuwählen, die notwendige Stimmenzahl wurde aber nicht erreicht. In Polheim im Kreis Gießen ist noch nicht entschieden, wer neuer Bürgermeister wird. Hier gehen Jörg Buß von der CDU und Israel B. Josef von der SPD in die Stichwahl. In Wesertal im Kreis Kassel hat Lukas Honemann die Stichwahl gewonnen. In Steinau an der Straße im Main-Kinzig-Kreis bleibt der parteilose Christian Zimmermann Rathauschef. Tödlicher Unfall beim Parken in Niedernhausen im Rheingau-Taunus-Kreis. Ein 84-jähriger Mann hat dabei versehentlich seine Frau totgefahren. Er selbst verletzte sich dabei schwer. HR-Reporterin Gabi Beck.
3: Der 84-Jährige möchte auf der Straße am Tanzplatz sein Auto einparken. Beim Rückwärtsrangieren stößt er allerdings dabei gegen ein anderes geparktes Auto. Schnell legt er den Vorwärtsgang ein und gibt Gas. Viel zu schnell für seine 80-jährige Frau. Die steht nämlich vor dem Auto. Er erfasst sie. Wohlmöglich im Schock rast er daraufhin durch die Straße, beschädigt mehrere Gartenzäune und mehrere geparkte Autos, auch ein Wohnmobil.
1: Die deutsche Fußballnationalmannschaft hat ihr erstes Heimspiel mit dem neuen Bundestrainer Jürgen Klopp verloren. Das Team unterlag Griechenland mit 0:1. Aus Augsburg Michael Augustin.
4: Die Deutschen hatten viel häufiger den Ball. 72% Ballbesitz im ersten Durchgang. Die Griechen lauerten auf Konterchancen. Deutschland vergab seine Chancen. Wieder Adeyemi, der eine gute Möglichkeit hatte, aber auch Conte, der Hoffenheimer bei seinem Debüt, oder Kimmich hätten treffen können für Deutschland. Nach 74 Minuten traf Griechenland Korbelis mit dem 0:1. Deutschland hatte letzten Endes zu wenig Ideen im 1:1. Deutschland verliert deshalb mit 0:1.
1: In der Handball-Bundesliga hat die HSG Wetzlar in Hamburg verloren mit 32:37. Das waren die Nachrichten. Das Wetter: in der Nacht 16 bis 8 Grad, tagsüber erst viel Sonnenschein, am Nachmittag auch dichtere Wolken, 24 bis 30 Grad. Die weiteren Aussichten: oft sonnig mit ein paar Wolken. Die Zeit, es wird jetzt 0:03 Uhr.
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5: Vorsicht bitte auf der A661 Bad Homburg Richtung Egelsbach. Zwischen Frankfurt-Friedberger Landstraße und Frankfurt am Main-Ost liegen Fahrzeugteile. A3, Frankfurt Richtung Köln zwischen Mönchhof-Dreieck und Raunheim, wird der Verkehr wegen einer Baustelle über die Parallelfahrbahn geleitet. A7, Hannover-Kassel. Die Anschlussstelle Kassel-Ost ist wegen Brückenarbeiten bis 6. Oktober gesperrt. Umleitungen sind eingerichtet. Die A48 Dernbach-Koblenz ist in Richtung Koblenz zwischen Dernbach und Bendorf-Neuwied und in der Gegenrichtung zwischen Bendorf-Neuwied und Hörgrenzhausen wegen Brückenarbeiten bis 5 Uhr gesperrt. Auf den Ausweichstrecken kommt es immer wieder zu massiven Behinderungen. Die A671 Mainz-Wiesbaden ist zwischen Gustavsburg und Hochheim Süd wegen einer Baustelle in beiden Richtungen bis ca. 4 Uhr gesperrt.
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6: Nett, Angela Hilp. Hi. Wir hoffen, ihr startet sonnengetankt in diese neue Woche rein. Es fühlt sich ja gerade so an, als ob wir den Juli lostreten würden. Wir verabschieden aber eigentlich den September und den Sommer so ganz langsam diese Woche. Zumindest auf dem Papier. Vorher schlägt der 30 Grad September aber nochmal zu. One More Time. Daft Punk auch gleich hier bei uns und vorher noch Ausdies.
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Das Leben ist schön. Vor allem nachts, oder? Joris, kurz nach Mitternacht an diesem Montag. Hallo, liebe Nachtschwärmerfreunde. Schön, dass ihr dabei seid. Heute werden wir mit der Popnacht 5 Stunden in die neue Woche reintrudeln. Vielleicht ist es ja auch mondbedingt bei euch. Hängt doch schon ein ganz schön großes Ding am Himmel gerade. Und der lässt viele wahrscheinlich nicht so wahnsinnig gut und tief schlafen. Die Arbeit dürfte einige aber auch wieder wach halten heute. Und ich würde sagen, wir vertreiben uns die Zeit so ein bisschen mit Erlebnissen, die man so hat. Vor allem so hat, wenn man sich die Nächte ab und zu mal um die Ohren schlägt, vielleicht ja auch regelmäßig. Da erlebt man manchmal ja schon so ein paar außergewöhnlichere Dinge oder hat auch Begegnungen der etwas anderen Art. Wahrscheinlich werden Taxifahrerinnen davon ein Lied singen können, jetzt gerade wo die Volksfestsaison gestartet ist zum Beispiel. 0721 2011. Was ist euch denn schon so Außergewöhnliches nachts passiert? Das ist die Hotline ins Studio für eure WhatsApp, Signal oder auch Sprachnachrichten. Das Verrückteste, was wir hier mal hatten diesen Sommer, war eine Hornissenkönigin, die sich hier beim Stoßlüften ins Studio verirrt hat. Es war so um kurz nach 3 nachts, sodass die Sendung über ja, so 10 Minuten etwa doch in Teilen unterm Pult hier stattgefunden hat, bevor wir mit dem Sicherheitsdienst irgendwie das Ding wieder rausgelotst bekommen haben. Und bei euch so 0721 2011. Jetzt mal melden für eure Nightlife-Stories der etwas anderen Art hier in der Popnacht.

0: Ja, weil sie nicht mehr aus der Fenster rauskam. War auch nicht die erste und eine Schleiereule hatte ich auch schon im Haus.
1: Ich glaube, Doris, du wohnst in einem alten Schlossverlies oder so. Scheint auf jeden Fall interessant zu sein.

ist es ein nächtliches, Schlossverlies, in dem Doris, die wir gerade gehört haben, besucht wird von Schleiereulen und Fledermäusen. Nein, sie schreibt hier nochmal ins Studio an die 07221 11. Sie lebt in einem umgebauten Bauernhaus.

0: Bam, da kracht Olivia Rodrigo rein in den frühen Montag, kurz nach 12:30.
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5: Heute ist es erst oft sonnig oder nur locker bewölkt. Am Nachmittag gibt es eine Mischung aus Sonne und zum Teil kompakteren Wolken. Im Westen und Nordwesten sind die Wolkenanteile dabei am größten. Es bleibt weiterhin trocken. Für die Jahreszeit ist es ungewöhnlich warm mit Höchstwerten von 24 bis 30 Grad. Auf den Bergen werden es 22 bis 25 Grad. Am Dienstag herrscht freundliches und trockenes Spätsommerwetter mit häufigem Sonnenschein und ein paar dünnen oder lockeren Wolkenfeldern. Am Mittwoch geht es ähnlich weiter.
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6: Vorsicht bitte auf der A61 Koblenz Richtung Ludwigshafen. Zwischen Laudert und Rheinböllen befindet sich eine ungesicherte Unfallstelle. Die A48 Dernbach-Koblenz ist in Richtung Koblenz zwischen Dernbach und Bendorf-Neuwied und in der Gegenrichtung zwischen Bendorf-Neuwied und Hörgrenzhausen wegen Brückenarbeiten bis 5 Uhr gesperrt. Auf den Ausweichstrecken kommt es immer wieder zu massiven Behinderungen. Die A671 Mainz-Wiesbaden ist zwischen Gustavsburg und Hochheim-Süd wegen einer Baustelle in beiden Richtungen bis ca. 4 Uhr gesperrt.
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Day. Tolles Duett von Rihanna und Mickey Echo und Singer-Songwriter-Sound. Für die Nacht liefert jetzt Connor Skinner ab. Ein ganz junger Typ, Anfang 20, aus England, der sich aber schon an die ganz große Popgeschichte rantraut.

0: Ja, die Stimme, die gibt das auf jeden Fall her. Und es ist schon krass, was er mit dir in dem Alter schon alles anstellen kann. Na, geht noch ein bisschen was? Ja, der ist selbst sein Piano-Freund von den Socken. Wie lange er den Ton hält beim Cover von Creep. Ja, Coversongs lädt Connor Skinner immer noch total gerne hoch auf seinem Insta-Kanal, auch wenn er mittlerweile eigene Singles hat, wie zum Beispiel diesen tollen neuen Song hier, den wir euch jetzt in der Popnacht spielen. Let Me Go. Kleiner Break-Up-Trennungssong von Connor Skinner, neu bei uns.
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Genauso heißt dieser neue Song von Conor Skinner aus England. Der geht nächstes Jahr auf seine erste kleine Headliner-Tour, kommt auch zu uns nach Deutschland Anfang März, spielt unter anderem dann Shows in Köln, Hamburg, Berlin und München. Und Tickets für Conor Skinner gibt es noch für knapp 30 €. Könnte sich sehr schnell ändern bei dieser tollen Stimme.

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1: Ach, die Heimspielpremiere für Fußball-Bundestrainer Jürgen Klopp, die war durchwachsen. Also auf jeden Fall nicht ganz so, wie viele sich das vorgestellt hatten. 0:1 hieß es am Abend in der Nations League gegen Griechenland. Vor dem Spiel natürlich wahnsinnig viel Euphorie, so diese Aufbruchstimmung, jetzt geht wieder was bei den Fans. Und dass es jetzt mit einer Pleite ausgegangen ist, das hat Kloppo doch so ein bisschen gefuchst, muss man sagen.
2: Tut mir total leid, dass jetzt die Euphorie irgendwie hier, haben wir gemerkt, also alles in Ordnung. Für mich ist das kein Problem. Ich weiß nur, dass so die Fußball braucht Training, Fußball braucht Abläufe. Und ich habe nicht damit gerechnet, aber es hat mich jetzt auch nicht überrascht, dass sie am Ende so ein Drecksding da reinwurschteln.
1: Ja, und das Drecksding hat, sagen wir mal, für sehr gemischte Stimmung gesorgt in Augsburg im Stadion. Die war sowieso ein bisschen zweigeteilt, die Stimmung, denn es wurden sowohl viele Daumen für Griechenland als auch für Deutschland gedrückt.
3: Wir haben ja noch nie gegen Deutschland gewonnen, aber mein Herz schlägt immer für beide Länder, aber na klar, habe ich mich schon sehr gefreut für Griechenland.
4: Ja, war nicht ganz so prickelnd.
5: Das war noch Nagelsmann-Fußball.
6: Gutes Spiel, man hat gesehen, da ist Potenzial drin. Bei den nächsten Spielen wird es besser. Ich glaube an die Mannschaft, die wird es schaffen. Ich glaube an Klopp, dass er es hinkriegt.
1: Deutschland, Griechenland 0:1. Die Highlights aus diesem Spiel und noch mehr Interviews gibt's auf sportschau.de.

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1: Um 1 Uhr mit Klaus Reginek. Die Bundesregierung versucht heute noch einmal, Streitpunkte bei der geplanten Pflegereform auszuräumen. Kanzler Merz und Gesundheitsminister Linnemann von der CDU treffen sich mit Vizekanzler Klingbeil von der SPD. Was verhandelt wird, dazu aus Berlin Oliver Neuroth.
2: Übermorgen soll die Pflegereform durchs Bundeskabinett, doch seit dem Wochenende droht die SPD mit einer Blockade. Die Sozialdemokraten wollen keine Leistungskürzungen bei der Pflege akzeptieren. Die SPD schlägt einen Pflegedeckel vor, eine Obergrenze für einen bestimmten Eigenanteil bei Heimkosten von 1.500 Euro. Das wären knapp 300 Euro weniger als im Moment. Gesundheitsminister Linnemann lehnt das ab. Linnemann will unter anderem den Zugang zu höheren Pflegeleistungen bremsen. Und er möchte eine Kommission einrichten, die über die Zukunft der Pflegeversicherung berät.
1: CDU-Generalsekretärin Hoppermann drängt Grüne und die SPD in Berlin zu einem Bündnis mit ihrer Partei. Sie sagte der Rheinischen Post, beide Parteien müssten sich überlegen, ob sie Steigbügelhalter linker Extremisten werden wollten. Sie kritisiert damit eine mögliche Regierungskoalition mit dem Wahlsieger der Abgeordnetenhauswahl, der Partei Die Linke. Deren Spitzenkandidatin Ehralb kündigte an, sie wolle eine Regierung mit Grünen und SPD bilden. Der Weg zu Sondierungen zwischen den drei Parteien ist inzwischen frei. Serbiens Präsident Vučić ist am Abend zurückgetreten. Hintergrund ist, dass er nach der vorgezogenen Parlamentswahl im Oktober Regierungschef werden möchte. Als Präsident könnte er nächstes Jahr nicht noch einmal kandidieren. Als letzte Amtshandlung hat Vučić 49 Menschen begnadigt, darunter 23, die im Zusammenhang mit Studentenprotesten festgenommen worden waren. Diese Proteste richteten sich auch gegen ihn, gegen Korruption und gegen Behördenschlamperei. Sie begannen nach dem Einsturz des Bahnhofsvordachs in der Stadt Novi Sad vor 2 Jahren. In der Fußball-Nations League hat Deutschland mit 0:1 gegen Griechenland verloren. Das Spiel in Augsburg war das Heimdebüt des neuen Bundestrainers Jürgen Klopp. ARD-Sportreporter Michael Augustin.
3: Zum ersten Mal hat Deutschland ein Länderspiel gegen Griechenland verloren. Torschütze in Augsburg war Kurbelis, der Matcher eine Viertelstunde vor Schluss mit einem einfachen Haken austrickste und Glück hatte, dass Kimmich seinen Schuss abfälschte. Das DFB-Team hatte deutlich mehr Ballbesitz, wusste damit aber wenig anzufangen. Dem Offensivspiel fehlte es an Ideen. Griechenland spielte sehr defensiv und setzte auf Konter. Die beste deutsche Chance vergab Adeyemi. Am Donnerstag geht es in der Nations League gegen Serbien weiter.
1: Das Wetter in Deutschland, nachts im Norden und Nordwesten viele Wolken. An der Nordsee örtlich Regen, sonst lockere Wolken und im Südosten teils klar, teils neblig. Die Tiefstwerte 16 bis 3 Grad. Am Tag im Norden und Westen einige Wolken und örtlich Schauer, im Südosten häufig Sonne, maximal 20 bis 31 Grad. 1:03 Uhr.
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4: A3, Frankfurt Richtung Köln zwischen Mönchhof-Dreieck und Raunheim, wird der Verkehr wegen einer Baustelle über die Parallelfahrbahn geleitet. Die A48 Dernbach-Koblenz ist in Richtung Koblenz zwischen Dernbach und Bendorf-Neuwied und in der Gegenrichtung zwischen Bendorf-Neuwied und Hörgrenzhausen wegen Brückenarbeiten bis 5 Uhr gesperrt. A61 Koblenz Richtung Ludwigshafen zwischen Laudert und Rheinböllen behindert eine Unfallstelle den Verkehr. Die A671 Mainz-Wiesbaden ist zwischen Gustavsburg und Hochheim Süd wegen einer Baustelle in beiden Richtungen bis ca. 4 Uhr gesperrt.
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5: Mit Angela Hilp. Hallo, hier ist euer Wochenstart-Express in den Montag. Wir freuen uns über alle, die zusteigen oder noch ein bisschen mit uns unterwegs sind, rein in diese sehr warme letzte September-Spätsommerwoche. An Bord haben wir auch Max Giesinger und Jason Derulo, der seinen Namen aktuell auf den Sound von DJ Goja haucht.
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Da müssen wir kurz unterbrechen für einen Falschfahrer. Vorsicht bitte, der ist unterwegs auf der A60 Rüsselsheim-Mainz zwischen Rüsselsheim-Mitte und Mainz-Hechtsheim-Ost. Aufpassen, ein Falschfahrer, äußerst rechts fahren, nicht überholen. Auf der A60 Rüsselsheim-Mainz zwischen Rüsselsheim-Mitte und Mainz-Hechtsheim-Ost. Ein Falschfahrer, Vorsicht bitte in beiden Richtungen.

Vorsicht, da müssen wir nochmal unterbrechen, denn der Falschfahrer ist weitergefahren. Auf der A60 Rüsselsheim-Mainz zwischen Rüsselsheim-Mitte und Kreuz-Main-Süd ist er jetzt unterwegs. Ein Falschfahrer, bitte äußerst rechts fahren, nicht überholen. Auf der A60 Rüsselsheim-Mainz zwischen Rüsselsheim-Mitte und Kreuz-Main-Süd ein Falschfahrer. Vorsicht bitte weiter in beiden Richtungen.

0: Hallöchen, es ist gleich 12:45 an diesem frühen Montag. Hier ist die Popnacht. Wir freuen uns sehr, wenn ihr dabei seid und teilen heute Nacht so ein paar, sagen wir mal, skurrilere, außergewöhnlichere Nachterlebnisse, die ihr schon hattet. Ja, ist ja so, dass da öfter mal ein bisschen was Schräges passieren kann, wenn man häufiger mal nachts unterwegs ist. Oder auch gerade jetzt in dieser Zeit, ne? Volksfest-Saison eröffnet, dann diese Backstreet Boys-Konzerte in Düsseldorf. Auch da sind ja sehr lustige Menschen gerne auch ein bisschen länger unterwegs, auch nach den Konzerten noch in der Stadt. Da kann man auch ein bisschen was erleben. 0721 2011, das ist die Hotline ins Studio. Für eure WhatsApps, Signal und Sprachnachrichten. Was ist euch denn schon so passiert? Es kann auch gerne ein bisschen was der anderen Art sein, wie bei Helmut aus Köln, der sich gemeldet hat.
1: Ungefähr vor 4 Monaten wurde ich nachts so gegen 4 Uhr wach und hörte Stimmen im Schlafzimmer. Normalerweise ist da keine Stimme. Und das war ein bisschen komisch, weil die Stimmen unter meinem Bett hervorkamen.
0: Oh mein Gott.
1: Und ja, das war also sehr eigenartig und sehr komisch. Das waren leise Stimmen, Mann und Frau, die unterhielten sich im Dialog und ich dachte, ich würde überwacht, so ungefähr. Und sie hatten vergessen, die Mikrofone abzustellen.
0: Oh Gott.
1: Es waren auch ein bisschen atmosphärische Störungen drin.
0: Aha.
1: Und dann habe ich mich im Bett aufgesetzt, weil ich das besser hören wollte. Und da kamen die Stimmen aus meinem Bauch.
0: Oh.
1: Ja, und ich würde das nie erzählen, wenn ich nicht die Lösung dafür gefunden hätte. Irgendwann war das weg, aber ich saß da und wusste nicht, was ich machen sollte. Und dann habe ich mich informiert und ich muss sagen, ich habe die KI gefragt. Ich hätte sonst nicht gewusst, wen ich fragen soll.
0: Okay.
1: Und die hat mir das erklärt. Hier, nicht weit von mir weg, so ungefähr 150 Meter Luftlinie, steht ein schwerer Sendemast.
0: Okay.
1: Und darüber laufen ja alle möglichen Funksignale.
0: Ja.
1: Und mein Lattenrost im Bett hat einen Metallrahmen. Und dieser Metallrahmen hat irgendein Funksignal aufgefangen und für mich hörbar gemacht.
0: Wirklich?
1: Ja, wirklich. Das gibt es, ja.
0: Das ist ja völlig verrückt. Komplett irre. Weißt du, auf was ich getippt hätte? Ich habe gedacht,
1: Nein. Vielleicht
0: hattest du das Handy im Bett und dir ist es runtergefallen Nee. Und dann ist irgendwie sind die Stories losgelaufen und
1: nee,
0: du hast die irgendwie, ist es entweder unter die Bettdecke oder ist es unter das Bett gefallen,
1: ja,
0: und
1: klar,
0: irgendwelche Leute reden da.
1: Ja, das wird jeder denken, Radio lief oder irgendwas. Nein, mein Handy liegt wohl in einem ganz anderen Zimmer,
0: okay.
1: Das habe ich nicht im Schlafzimmer.
0: Okay, ich persönlich auch nicht. Ist die bessere Entscheidung, muss man sagen. Aber das wäre für mich jetzt das Naheliegende gewesen, als du die Geschichte angefangen hast. Wo ich dachte so,
1: sicher,
0: oh Gott.
1: Sicher. Ich habe mich ja beim Aufsitzen mehr nach vorne gerichtet und man wird dadurch zu einer Art Dipolantenne, zum schärferen Empfang, weil der menschliche Körper ist wie eine Antenne.
0: Das ist ja wirklich irre. Okay, aber schon wieder was dazugelernt in der Popnacht. Ist doch toll.
1: Ja, klar.
0: Und hoffentlich eine ruhige Nacht heute für dich, ohne Stimmen.
1: Ja, ich denke schon.
0: Die dir ins Ohr wispern.
1: Ich bin ausgezogen, ich bin woanders hingezogen.
0: Oh, glaube ich, gute Entscheidung. Hätte ich auch keinen Bock drauf.
1: Ja, glaube ich auch.
0: Bisschen zu gruselig, oder?
1: Ja, das ist gruselig, wirklich, ja.

Ja, auf den warten wir noch. Auf den November oder was für auch immer einen Rain würde mal wieder Zeit werden. Vorsicht bitte, auf der A38 Göttingen Richtung Halle zwischen Nordhausen und Hering. Da steht gerade ein defektes Fahrzeug. Kommt uns gut in den Montag rein mit der Popnacht. Jetzt haben wir eine ganz tolle neue Soul-Stimme aus England für euch. Nectar Wood, Singer-Songwriterin. Und ihren tollen Song Roses in the Dark spielen wir euch hier in unserer Popnacht.

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0: Montagmorgen, hier ist die Popnacht um ganz genau 13:30.
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2: Heute ist es erst oft sonnig oder nur locker bewölkt. Am Nachmittag gibt es eine Mischung aus Sonne und zum Teil kompakteren Wolken. Im Westen und Nordwesten sind die Wolkenanteile dabei am größten. Es bleibt weiterhin trocken. Für die Jahreszeit ist es ungewöhnlich warm mit Höchstwerten von 24 bis 30 Grad. Auf den Bergen werden es 22 bis 25 Grad.
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3: Achtung! Falschfahrer auf der A60 Rüsselsheim-Mainz. Zwischen Rüsselsheim-Mitte und Kreuz Mainz-Süd kommt Ihnen ein Falschfahrer entgegen. Fahren Sie äußerst rechts und überholen Sie nicht. Auf der A60 Rüsselsheim-Mainz zwischen Rüsselsheim-Mitte und Kreuz Mainz-Süd ist ein Falschfahrer unterwegs. Vorsicht in beiden Richtungen. A3 Frankfurt Richtung Köln zwischen Mönchhof-Dreieck und Raunheim wird der Verkehr wegen einer Baustelle über die Parallelfahrbahn geleitet. Die A48 Dernbach-Koblenz ist in Richtung Koblenz zwischen Dernbach und Bendorf-Neuwied und in der Gegenrichtung zwischen Bendorf-Neuwied und Hörgrenzhausen wegen Brückenarbeiten bis 5 Uhr gesperrt. A61 Koblenz Richtung Ludwigshafen zwischen Laudert und Rheinböllen behindert eine Unfallstelle den Verkehr. Die A671 Mainz-Wiesbaden ist zwischen Gustavsburg und Hochheim-Süd wegen einer Baustelle in beiden Richtungen bis ca. 4 Uhr gesperrt.
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0: Hallo, hier ist die Popnacht am Montag und da kommt gerade noch aus unserem Verkehrszentrum die Entwarnung für die A60 Rüsselsheim-Mainz. Jetzt kein Falschfahrer mehr zwischen Rüsselsheim-Mitte und dem Kreuz Mainz-Süd. Kommt gut und sicher an. Mein Name ist Daniela Hilp, hallo!

0: Früher Hit von Marlon Rodette hier in der Popnacht am Montag. When the beat drops out. Und jetzt könntet ihr an ein Popnacht-Goodie kommen. When the beat drops out. Beim
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0: Jawohl, ja, wir haben mal wieder ein schönes, sehr prägnantes Zitat für euch. Und wenn ihr es schafft, diese Aussage in die richtige Kategorie einzuordnen, in die richtige Rubrik, dann seid ihr vielleicht ein Popnacht-Goodie-Gewinner in unserem Gewinnerteam. 0721 2011, das ist die Hotline, direkt zum Mittippen hier ins Studio. 0721 2011. Es geht heute um folgende Aussage. Weißt du, dass es da diesen Knopf gibt? Wenn du den drückst, dann ist es lautlos. Du kannst mir das Telefon geben, dann mache ich das auch für dich. Was denkt ihr denn? Diese Aussage, diejenige, die das gesagt hat oder der das gesagt hat. Aus welchem Bereich könnte der denn kommen? Geht es da um Politik, um Profisport oder sind wir vielleicht doch im übertragenen Sinne in der Comedy-Szene unterwegs? Weißt du, dass es da diesen Knopf gibt? Wenn du den drückst, dann ist es lautlos. Du kannst mir das Telefon auch geben, dann mache ich das für dich. Politik, Profisport oder Comedy-Szene? Rubrikenraten. In welche Kategorie verortet ihr denn dieses Zitat? Eure Tipps jetzt an die 0721 2011, unsere Studio-Hotline, für unser erstes Popnacht-Goodie an diesem Montag.

0: einen goldenen Pott könnt ihr jetzt hier nicht gewinnen in der Popnacht am Montag, aber immerhin ein schönes Goodie beim
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0: Jawohl, da sind wir euch noch eine Auflösung schuldig. Es geht heute um dieses Zitat hier. Weißt du, dass es da diesen Knopf gibt? Wenn du den drückst, dann ist es lautlos. Du kannst mir das Telefon auch geben, dann mach ich das für dich. Diese Aussage kommt von einer etwas prominenteren Person, dürftet ihr kennen. Und die Frage ist, in welchen Bereich verorten wir diese Aussage denn? Geht es um Profisport, um Politik oder ist es vielleicht jemand aus der Comedy-Szene, der das gesagt hat vor kurzem? 07221 2011 an unserer Studio-Hotline. Haben wir den Andi aus Dorsten erwischt, momentan mit dem LKW unterwegs. Hallo.
2: Hallo.
0: Wie läuft's bei dir heute Nacht, Andi? Alles entspannt?
2: Ja, gerade angefangen erst.
0: Ah ja, dann. Aber noch topfit, oder?
2: Ja.
0: So.
2: Das kriegen wir hin.
0: Welchen Bereich tippst du denn?
2: Profisport.
0: Der Profisport. So, hast du nur ein Bauchgefühl oder eine konkrete Vermutung?
2: Nee, war der Klo bei einer Pressekonferenz, weil vor einem Reporter zweimal das Telefon geklingelt hat. Und da hat er ihm das auf Englisch gesagt.
0: Vom Charme her würde es ja passen eigentlich zu Kloppo, ne? So einfach mal direkt einen raushauen. Schau mal, ob du diese Stimme hier erkennst.
3: You know, there's a button, but if you push that, then the sound is off. You can give me the phone and I do it for you.
0: You can give me the phone and I do it for you. If you don't blick it, dann mach ich das mal. So. Ja. Erst meinte er noch, ja, okay, ich mag deinen Klingelton. Und dann ging das Handy aus und dann hat es irgendwie 10 Sekunden später nochmal geklingelt, genau. Und dann wurde er ein bisschen, ruppig charmanter, ne? So, wie wir das kennen von Jürgen. Ja, der bringt dir in diesem Fall unser Popnacht-Goodie, mein Lieber. Herzlichen Glückwunsch.
2: Super.
0: Sehr, sehr cool. Yay. Damit wünschen wir dir weiter eine gute und entspannte Fahrt durch diese Nacht in die neue Woche rein, ja?
2: Danke.
0: Ciao, ciao.
2: Ciao.
0: So, super Jürgen. Jürgen sage ich schon.

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1: Um 2 Uhr mit Klaus Reginek. Außenminister Wadefohl hat sein Gespräch mit dem russischen Außenminister Lavrov verteidigt. Der Austausch der beiden bei der UN-Vollversammlung in New York war der erste direkte Regierungskontakt seit Jahren. Dazu sagte Wadefohl der ARD:
2: Das Nicht-Sprechen ist ja für Diplomaten und für Außenminister eher die Ausnahme. Es gab 2 wesentliche Gründe. Der erste war, dass Russland in Leipzig auf dem Flughafen bewaffnete Drohnen eingesetzt hat. Und das zweite war, dass mich etliche Kollegen gerade aus dem globalen Süden gebeten haben, mit Russland zu reden. Denn Getreideexporte sowohl aus Russland als auch aus der Ukraine in eben den globalen Süden sind zurzeit nicht möglich.
1: Kritik an Wadefohl kommt aus der eigenen Partei. Der CDU-Außenexperte Kiesewetter sagte der Frankfurter Allgemeinen Zeitung, die deutsche Außenpolitik habe mit dem Gespräch nichts erreicht, außer, Zitat, falschen Hoffnungen und Verwirrung. In der Debatte um die Pflegereform ist Bundesgesundheitsminister Linnemann von der CDU gegen den SPD-Vorschlag eines sogenannten Pflegedeckels. Linnemann sagte am Abend in Berlin, es brauche stattdessen eine Reform der Struktur. Die Pflegeversicherung sei um rund 10 Milliarden Euro im Jahr unterfinanziert. Der neue Deutschlandchef des Telekommunikationskonzerns Telefonica fordert, die Zahl der Mobilfunkanbieter zu reduzieren. Santiago Argelich-Hesse sagte, außer in Deutschland gäbe es in keinem anderen großen Land 4 Netzbetreiber. Die von der Politik gewollte Struktur führe zwar zu niedrigen Preisen für die Verbraucher, damit bleibe für die Unternehmen aber zu wenig Geld für Investitionen. Die deutsche Fußballnationalmannschaft hat das Nations League-Hinspiel gegen Griechenland in Augsburg mit 0:1 verloren. Den Treffer für die Gäste fälschte Kapitän Joshua Kimmich unglücklich ab. Entsprechend enttäuscht äußerte sich Kimmich nach dem Spiel.
3: Wir hatten jetzt nicht die Vielzahl an Torchancen. Ja, trotzdem hätten wir vielleicht mit ein bisschen Glück die ein oder andere verwerten können. Der Torwart hat 1-2 Mal ganz gut gehalten, muss man auch sagen. Insgesamt waren wir da nicht ganz kreativ genug, manchmal ein bisschen zu statisch. Dass wir es dann verlieren, ist schon sehr unglücklich, auch in der Entstehung des Gegentores. So ein abgefälschter Schuss, der tut uns natürlich weh. So ein Spiel ist es 0-0, das wäre auch nicht optimal gewesen, aber ich glaube jetzt nicht, dass die Niederlage verdient ist heute.
1: Das nächste Spiel der Nationalmannschaft ist am kommenden Donnerstag in München gegen Serbien. Das Wetter in Deutschland, nachts im Norden und Nordwesten viele Wolken, an der Nordsee örtlich Regen, sonst nur lockere Wolken und im Südosten teils klar, teils neblig. Die Tiefstwerte 16 bis 3 Grad. Am Tag im Norden und Westen einige Wolken und örtlich Schauer, im Südosten häufig Sonne, maximal 20 bis 31 Grad. 2:03 Uhr.
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4: Vorsicht bitte auf der A6 Heilbronn Richtung Mannheim. Zwischen Wiesloch-Rauenberg und Kreuzwalldorf liegen Gegenstände. Entwarnung auf der A60 Rüsselsheim-Mainz. Kein Falschfahrer mehr zwischen Rüsselsheim-Mitte und Kreuz-Mainz-Süd. Die A48 Dernbach-Koblenz ist in Richtung Koblenz zwischen Dernbach und Bendorf-Neuwied und in der Gegenrichtung zwischen Bendorf-Neuwied und Hörgrenzhausen wegen Brückenarbeiten bis 5 Uhr gesperrt. Die A